King Arthur, damals ein Riesenerfolg von Edward Elgar. Wir hörten die Idee. King Arthur, damals ein Riesenerfolg von Edward Elgar. Wir hörten hier die Orchester-Suite mit der Bournemouth Sinfonietta unter der Leitung von George Hurst. Hier im heutigen ARD-Nachtkonzert, präsentiert von BR Classic. Und da kommen wir jetzt zu einer ganz besonderen Frau, nämlich Louise Farranque. Im Jahr 1842 wurde sie als einzige Frau im gesamten 19. Jahrhundert auf eine feste Professur für Klavier an das renommierte Pariser Konservatorium berufen. Ja, und obwohl ihre Studentinnen und Studenten regelmäßig die höchsten Preise abräumten, zahlte man ihr fast ein Jahrzehnt lang deutlich weniger Gehalt als ihren männlichen Kollegen. Woher wir das wohl kennen? Ja, sie forderte dann gleiches Geld für gleiche Arbeit und setzte sich erfolgreich durch. Also Louise Farranque, eine Vorreiterin hier in Sachen gleiche Bezahlung. Und wir hören von ihr das Klaviertrio Nummer 3 S-Dur mit dem Linus-Ensemble. Constanze Eickhorst Klavier, Mario Blaumer Violoncello und Rainer Müller van Rekum Klarinette.

Rainer Müller van Rekum, Klarinette, Mario Blaumer, Violoncello und Constanze Eickhorst, Klavier. Das Linus-Ensemble mit dem Trio für ihre Besetzung Nummer 3 S-Dur aus der Feder von Louise Farranque, der französischen Komponistin. Mit Louis Spohr geht es weiter hier im ARD-Nachtkonzert. Auszüge aus seiner Messe für Soli und fünfstimmigen Doppelchor a cappella. Und zwar der erste Satz Kyrie und der zweite Satz Gloria. Mit Maria Bernius Sopran, Julia Diefenbach Mezzosopran, Carolina Große Dachelmann Alt, Tobias Mädger Tenor, Felix Rathgeber Bass sowie dem Kammerchor Stuttgart unter der gesamtkünstlerischen Leitung von Frieda Bernius.

Maria Bernius, Sopran, Julia Diefenbach, Mezzosopran, Carolina Große-Dachelmann-Alt, Tobias Metger, Tenor, Felix Rathgeber, Bass, der Kammerchor Stuttgart unter der Leitung von Frieda Bernius. Das waren zwei Passagen aus der Messe von Louis Spohr, dem Braunschweiger Komponisten. Mit Ludwig van Beethoven geht es weiter hier in dieser Nacht auf Montag. Wir hören seine Klaviersonate A-Dur am Klavier Martin Rasch.

Martin Rasch blätterte in den Klaviersonaten von Beethoven. Das war die Sonate Opus 2 Nummer 2. Jetzt im ARD-Nachtkonzert ein Meister, der mal gesagt haben soll, don't analyze my music, love it. Francis Poulenc. Also dann analysieren wir gar nicht lange rum. Seine leichtfüßige Sinfonietta ist sowieso absolut zugänglich, teils auch besinnlich. Lassen wir sich anstecken von dieser Leichtigkeit. Das tut ganz gut. Wir hören hier das Orchestre National de France unter der Leitung von Charles Dutoit.

Das Orchestre National de France unter Charles Dutoit mit der Sinfonietta von Francis Poulenc hier im heutigen ARD-Nachtkonzert. Und mit Takten von Peter Tchaikovsky tanzen wir raus aus dieser Stunde Richtung 4 Uhr Nachrichten.

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1: Um 4 Uhr mit Olaf Knapp. Der deutsche Tennisprofi Alexander Zverev hat die US Open gewonnen. Im Finale von New York besiegte er den US-Amerikaner Ben Shelton in 4 Sätzen. Aus der Sportredaktion Ina Kast.
2: Es dauerte ein paar Sekunden, bis Alexander Zverev realisierte, dass er gerade seinen zweiten Grand-Slam-Titel gewonnen hatte. Dann erst riss er die Arme nach oben. Der 29-Jährige zeigte früh im Match starke Nerven, wirkte nicht sonderlich nervös. Für den Deutschen war es bereits das 6. Grand-Slam-Finale, für den jungen Shelton das 1. Zverev verlor zwar den 3. Satz, konnte aber zu Beginn des 4. Satzes früh ein Break holen und setzte sich nach 3,5 Stunden durch. Nun darf er sich also als erster deutscher Tennisspieler seit Boris Becker US Open-Sieger nennen.
1: Bundeskanzler Merz ist beim sogenannten Arktis-Gipfel im finnischen Rovaniemi. Dort wollen die EU und Anrainerstaaten der Region über wichtige strategische Fragen sprechen. Die Arktis-Region war zuletzt in den geopolitischen Fokus gerückt. Aus Brüssel Thomas Spickhofen.
3: Weil das Eis in der Arktis schmilzt, werden manche Seewege besser nutzbar und wichtige Rohstoffe leichter zugänglich. Das macht diese Region strategisch immer bedeutsamer. Von den USA über Russland bis China, alle haben zunehmend Interessen an der Arktis. Die EU hat sich bereits vor 5 Jahren mit einem 20-Seiten-Papier eine Art Arktis-Strategie gegeben. Da ging es vor allem um wirtschaftliche und klimapolitische Aspekte, um Forschung und Erschließung. Diese Strategie wird nun angesichts der sich rapide wandelnden geopolitischen Lage schon wieder überarbeitet. Das Ergebnis soll im Herbst vorliegen.
1: Bei den Kommunalwahlen in Niedersachsen ist die CDU nach ersten Zahlen wieder stärkste Kraft geworden. Laut einer Hochrechnung von Infratest DIMAP im Auftrag des NDR kommt die CDU auf 27,7%, dann folgt die SPD mit 24,5%. Beide Parteien haben mehrere Prozentpunkte verloren. Auf Platz 3 sieht die Hochrechnung die AfD, die mit 16,5% deutlich zulegen konnte, gefolgt von den Grünen und den Linken. Israels Regierung will den gerade in Venedig preisgekrönten Regisseuren einer Gaza-Dokumentation die Staatsbürgerschaft entziehen. Kulturminister Zohar warf den beiden Filmemachern Verrat am Staat Israel vor. Die Dokumentation NASA war am Samstag beim Filmfestival von Venedig mit dem Spezialpreis der Jury ausgezeichnet worden. Darin berichten israelische Militärvertreter und Geheimdienstler anonym von der Tötung palästinensischer Zivilisten. Das Wetter in Deutschland. Am Tage vom Saarland bis in den Südosten viele Wolken, gelegentlich Schauer, sonst häufig trocken. 17 Grad an der Müritz bis 27 Grad am Oberrhein. Dienstag im Südosten heiter, sonst gebietsweise Schauer, bei 20 bis maximal 30 Grad. Es ist 4.03 Uhr.
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4: Heute Nacht mit Tobias Führenbach. Hallo. Sinfonisch steigen wir ein in diese Stunde, zwar mit der 2. Sinfonie C-Dur von Karl Maria von Weber. Wolfgang Sawallisch dirigiert das Symphonieorchester des Bayerischen Rundfunks.

Ich liebe das Ende dieser Sinfonie hier, dieser kleine Nachklapp. Die Sinfonie Nummer 2, C-Dur, war das von Karl Maria von Weber. Wolfgang Sawallisch dirigierte das Symphonieorchester des Bayerischen Rundfunks. Sie befinden sich im ARD-Nachtkonzert. 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Das Ensemble Florilegium, das erwartet uns jetzt. Wir hören hier das Quartett für Traversflöte, Violine, Viola da Gamba bzw. Violoncello und Basso Continuo, D-Dur aus der Feder von Georg Philipp Telemann.

Das Ensemble Florilegium mit dem Quartett D-Dur von Georg Philipp Telemann. Jetzt kommen wir zu einer Empfehlung eines gewissen Wolfgang Amadeus Mozart. Ja, der sagte über folgende Musik, sie müsse allen Leuten gefallen. Und damit meinte er nicht seine eigene Komposition, sondern diese hier. Wehe, sie gefällt Ihnen nicht.

zu Hause unbeachtet, im Ausland ein Star. Das ist auch eher selten. So erging es Josef Mislewiczek, der mit seinen farbenfrohen Orchesterwerken Italien verzauberte, Leila Schajek und das Kollegium 1704 mit dieser lohnenswerten Wiederentdeckung, das Violinkonzert D-Dur von Mislewiczek. Kurz vor 5 Uhr mit ein paar Takten von Sessons geht es raus aus dieser Stunde.

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1: Um 5 Uhr mit Olaf Knapp. Der deutsche Tennisprofi Alexander Zverev hat die US Open gewonnen. Im Finale von New York besiegte er den US-Amerikaner Ben Shelton in 4 Sätzen. Aus der Sportredaktion Ina Kast.
2: Es dauerte ein paar Sekunden, bis Alexander Zverev realisierte, dass er gerade seinen 2. Grand-Slam-Titel gewonnen hatte. Dann erst riss er die Arme nach oben. Der 29-Jährige zeigte früh im Match starke Nerven, wirkte nicht sonderlich nervös. Für den Deutschen war es bereits das 6. Grand-Slam-Finale, für den jungen Shelton das 1. Zverev verlor zwar den 3. Satz, konnte aber zu Beginn des 4. Satzes früh ein Break holen und setzte sich nach 3,5 Stunden durch. Nun darf er sich also als erster deutscher Tennisspieler seit Boris Becker US Open-Sieger nennen.
1: Bundeskanzler Merz ist beim sogenannten Arktis-Gipfel im finnischen Rovaniemi. Dort wollen die EU und Anrainerstaaten der Region über wichtige strategische Fragen sprechen. Die Arktis-Region war zuletzt in den geopolitischen Fokus gerückt. Aus Brüssel Thomas Spickhofen.
3: Weil das Eis in der Arktis schmilzt, werden manche Seewege besser nutzbar und wichtige Rohstoffe leichter zugänglich. Das macht diese Region strategisch immer bedeutsamer. Von den USA über Russland bis China, alle haben zunehmend Interessen an der Arktis. Die EU hat sich bereits vor 5 Jahren mit einem 20-Seiten-Papier eine Art Arktis-Strategie gegeben. Da ging es vor allem um wirtschaftliche und klimapolitische Aspekte, um Forschung und Erschließung. Diese Strategie wird nun angesichts der sich rapide wandelnden geopolitischen Lage schon wieder überarbeitet. Das Ergebnis soll im Herbst vorliegen.
1: Bei den Kommunalwahlen in Niedersachsen ist die CDU wohl wieder stärkste Kraft geworden. Laut einer Hochrechnung von Infratest DIMAP im Auftrag des NDR kommt die CDU auf 27,7%. Dahinter folgt die SPD mit 24,5%. Beide Parteien haben mehrere Prozentpunkte verloren. Auf Platz 3 sieht die Hochrechnung die AfD, die mit 16,5% deutlich zulegen konnte, gefolgt von den Grünen und den Linken. Israels Regierung will den gerade in Venedig preisgekrönten Regisseuren einer Gaza-Dokumentation die Staatsbürgerschaft entziehen. Kulturminister Zohar warf den beiden Filmemachern Verrat am Staat Israel vor. Die Dokumentation NASA war am Samstag beim Filmfestival von Venedig mit dem Spezialpreis der Jury ausgezeichnet worden. Darin berichten israelische Militärvertreter und Geheimdienstler anonym von der Tötung palästinensischer Zivilisten. Das waren die Nachrichten. Das Wetter in Deutschland: am Tage vom Saarland bis in den Südosten viele Wolken und gelegentlich Schauer. Sonst ist es häufig trocken. Höchstwerte 17 Grad an der Müritz bis maximal 27 Grad am Oberrhein. Die Zeit, es ist gleich 5 Uhr.
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4: Einen schönen Montagmorgen wünscht Ihnen Tobias Hürenbach. Ganz herzlich willkommen. Schön, dass Sie eingeschaltet haben. Und wir starten im sonnigen Spanien.

Ja, so stimmungsvoll kann man diese Stunde hier im ARD-Nachtkonzert beginnen. España, der Walzer von Emil Waldteufel mit dem Orchester Philharmonique de Strasbourg. Jetzt am Montagmorgen ein Concerto Grosso von Arcangelo Corelli. Corelli, der Großmeister, wenn es um das gemeinsame Konzertieren ging. Er hat in Rom einige andere Komponisten in diesem Genre unterrichtet, zum Beispiel auch Georg Friedrich Händel. Also von Corelli das Concerto Grosso in F-Dur für zwei Violinen, Violoncello, Streicher und Basso Continuo mit der Akademie für Alte Musik Berlin.

schön ausgerollter roter Klangteppich, das Concerto Grosso F-Dur von Arcangelo Corelli, Georg Kalweit und die Akademie für Alte Musik Berlin waren das. Jetzt hier im ARD Nachtkonzert. Konzertantes von Louis Spohr, der Hofkapellmeister, der gehörte zu den herausragenden Musikerpersönlichkeiten des beginnenden 19. Jahrhunderts. Wir hören hier den Rondosatz aus seinem Klarinettenkonzert Nummer 2 S-Dur, ein Fall für Christopher Sundquist und die NDR Radio Philharmonie unter Simon Gaudenz. Guten Morgen.

Der dritte Satz aus dem Klarinettenkonzert S-Dur von Louis Spohr mit Christopher Sundquist und der NDR Radiophilharmonie. Im heutigen ARD-Nachtkonzert jetzt ein leidenschaftlicher Mozart-Fan, nämlich Wilhelm Taubert. Schon im Alter von 20 Jahren wurde ihm Anfang des 19. Jahrhunderts die Leitung der Berliner Hofkonzerte übertragen. Das war eine verantwortungsvolle Position. In Berlin hat Taubert vor allem die Wiener Klassiker aufgeführt und nachhaltig platziert. Eigene Werke hat er auch geschaffen, zum Beispiel das Klavierkonzert Nummer 2 A-Dur. So beginnt es, der erste Satz mit Howard Shelley und dem Tasmanian Symphony Orchestra.

Der erste Satz endet in der Schwebe. Jetzt wird es weitergehen mit dem zweiten Teil des Klavierkonzerts in A-Dur von Wilhelm Taubert. Wir haben uns aber für den ersten Satz hier entschieden. Howard Shelley und das Tasmanian Symphony Orchestra, ja, die haben gemeinsam Werke am Rande des Klavierrepertoires aufgenommen. Dieses Werk hier von Wilhelm Taubert gehört dazu. Mit Kammermusik von Ferdinand Ries nun in den Montagmorgen. Ein Auszug aus seinem Septett für Klarinette, zwei Hörner, Violine, Violoncello, Kontrabass und Klavier. Ein Fall für das Linos-Ensemble.

Das Linus-Ensemble mit dem Auftakt zum Septett von Ferdinand Ries hier im heutigen ARD-Nachkonzert, präsentiert von BR Klassik. Und da gehen wir jetzt noch zum Abschluss auf die Jagd. Ja, La Chasse heißt diese Sinfonie hier von Karl Stamitz und der dritte Satz, der geht so.

Lachaz, die Jagd, so heißt diese Sinfonie von Karl Stamitz. Das war der dritte Satz mit den Landen Mozart Players unter der Leitung von Matthias Barmert. Und das war das heutige ARD-Nachtkonzert. Tobias Führenbach bedankt sich bei Ihnen fürs Einschalten, für die Aufmerksamkeit. Ich wünsche Ihnen weiterhin einen guten Start in den Montagmorgen und eine schöne neue Woche. Gerne auch bald wieder. Ciao, tschüss. Zum Abschluss noch ein paar Grüße von Ottorino Respighi.

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1: Die Nachricht mit Martin Groß. Guten Morgen.
2: Durch die Mitte, Scherten retourniert zu lang. Und Alexander Zverev ist US Open Champion.
1: Tennisprofi Alexander Zverev hat die US Open gewonnen. Am späten Abend besiegte er den US-Amerikaner Ben Shelton in 4 Sätzen. Zverev ist der zweite Deutsche, der das Turnier gewinnt, nach Boris Becker 1989. Tim Brockmeier, WDR Sport.
3: Zverev spielte taktisch super schlau, schlug gut auf und machte wenige Fehler. Während Shelton in seinem ersten Grand-Slam-Finale überhaupt, vor allem zu Beginn des Matches, mit den Nerven zu kämpfen hatte. Selten schaffte es der US-Amerikaner, die 24.000 Fans im Ash Stadium, die so auf einen US-Heimsieg in New York gehofft hatten, von den Sitzen zu reißen. Nur im dritten Durchgang spielte er kurzzeitig etwas stabiler, holte sich diesen Satz. Aber ein abgezockter, ruhiger, erfahrener Zverev ließ sich davon nicht beirren, war vor allem bei den wichtigen Punkten schlichtweg besser.
1: Nach der Parlamentswahl in Schweden ist noch offen, wer das Land in Zukunft regieren wird. Nach Auszählung fast aller Stimmen liegt der linksgrüne Oppositionsblock nur knapp vor dem bisherigen konservativen Regierungslager. Größter Verlierer der Wahl sind die rechtspopulistischen Schwedendemokraten. Nordrhein-Westfalens Ministerpräsident Wüst will am Mittag die Essener Charta zur Verhinderung und Bekämpfung von Einsamkeit unterzeichnen. Die Stadt will das Problem damit vor allem sichtbarer machen. Essens Pressesprecher Burkhard Leise sagt dazu:
4: Wir hoffen, dass die Charta viele Menschen und Organisationen dazu ermutigt, Einsamkeit in ihrem jeweiligen Arbeits- oder auch Lebensbereich stärker mitzudenken. In Essen gibt es bereits viele gute Angebote, auch engagierte Menschen und starke Netzwerke. Die Charta soll jetzt dazu beitragen, diese Möglichkeiten noch stärker miteinander zu verknüpfen.
1: Nachbarschaften, Treffpunkte im Alltag und Angebote sollen so gestaltet werden, dass die Begegnung mit Betroffenen einfacher wird. Weitere Meldungen im Überblick. Bei den Kommunalwahlen in Niedersachsen bleibt die CDU nach den Hochrechnungen zwar stärkste Kraft mit 27,7%, verliert aber im Vergleich zur vorigen Wahl. Die SPD verliert ebenfalls und kommt nur noch auf 24,5%. Die AfD verdreifacht ihr bisheriges Ergebnis und steht bei 16,5%. Die Grünen rutschen auf 13,6%. Auf der Bahnstrecke Köln-Wuppertal soll es wie geplant ab dem 1. Oktober wieder Normalbetrieb geben. Züge können dann wieder auf beiden Gleisen über die Wupper fahren, wenn auch etwas langsamer. Seit Anfang Februar gab es immer wieder Einschränkungen auf der wichtigen Strecke zwischen Köln und Wuppertal. Bei einer Auktion in Belgien ist das Original-Titelbild des Comics Asterix bei den Briten für 1,2 Millionen Euro versteigert worden. Das sei ein Weltrekord für ein Werk des Comiczeichners Albert Uderzo. Der Franzose war als Schöpfer von Asterix und Obelix bekannt geworden. Er starb 2020 mit 92 Jahren.
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1: Mit den Besonderheiten der deutschen Sprache befasst sich ein Buch, das heute im Duden Verlag erscheint. So geht es um die Frage, warum Deutsch für viele Menschen im Ausland so hart klingt. Wolfgang Luck, WDR Kultur.
5: So gibt's für das Endstück des Brotes in Deutschland 300 verschiedene Bezeichnungen. Die Rheinländer sagen Knäppchen, die Norddeutschen Knust und rund um Bautzen heißt es Rämpfler. Viel Spannendes gibt's in dem Duden-Ableger auch für Grammatikspezialisten. Es gibt Worte, die alle drei Artikel erlauben, wie der Joghurt, die Joghurt und das Joghurt.
1: Das Wetter in Nordrhein-Westfalen. Der Tag beginnt mit Nebel, Hochnebel und örtlich etwas Sprühregen. Ab dem Mittag setzt sich dann mehr und mehr die Sonne durch und es bleibt meist trocken bei 22 Grad in Nümbrecht, 23 Grad in Ratingen und 24 Grad in Eschweiler. Morgen wird es bei viel Sonnenschein nochmal bis 28 Grad warm. Zum Abend ziehen dann erste Schauer und Gewitter auf. Und der Mittwoch wird dann wechselhaft und wieder deutlich kühler. Das war WDR aktuell.
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6: Heute mit Nicola Triebe. Schönen guten Morgen. Kennen Sie dieses Gefühl auch? Man sieht 5 Briefe im Briefkasten und fragt sich gleich, oje, was ist da wohl wieder Unangenehmes dabei? Rechnung, Strafzettel, Steuernachzahlung und so weiter. Um nichts dergleichen geht es in unserer ersten Musik hier im Mosaik. Da wird ein Brief von der Liebsten erwartet. Die Post, so heißt dieses Lied von Franz Schubert, das wir in einer Fassung für Klavier alleine hören.

Niu Niu, den chinesischen Pianisten, haben wir da gehört mit dieser Musik von Franz Liszt, die ursprünglich zurückgeht auf Franz Schubert. Das ist ja ein Lied im Original aus der Winterreise, ein Lied in

0: Die Ouvertüre zur Oper L'Amant Anonyme des Chevalier de Saint-Georges haben wir gehört mit dem Orchestre de l'Opéra Royal und Théotime Langlois des Wacht hier im WDR3 Musik. Gerade 17:45 vorbei. Wie ist es bei Ihnen? Haben Sie sich schon mal was maßschneidern lassen? Ein Hemd oder ein besonderes Kleid vielleicht? Es ist ja eigentlich eine Minderheit, die das macht. Die allermeisten kaufen doch bei den großen Bekleidungsketten. Von daher sieht man sie auch nicht mehr allzu oft, die Schilder, auf denen Maßschneiderei steht. Aber hier und da gibt es sie dann doch noch. Am nächsten Samstag ist ja bei uns Tag des Handwerks und aus dem Anlass schauen wir in dieser Mosaikwoche verschiedenen Gewerken über die Schulter. Heute geht's in eine Maßschneiderei nach Bielefeld.
1: An sich sind wir ein leises Handwerk,
2: sagt Tanja Ried, Schneidermeisterin und Schnittdirektrice. Doch wenn in ihrem Atelier die beiden Auszubildenden, Jahrespraktikant und Meisterin, an den Nähmaschinen sitzen, ketteln und säumen, wird's auch bei Ried Couture laut. Es schnurrt und rattert. Und der Bügelautomat faucht.
1: Bügel jetzt den Kragen. Das ist natürlich wunderbar mit so einem Profi-Bügeleisen, ne?
2: Mit ordentlich Wasserdampf verschwinden die Falten. Und der Clou? Die Feuchtigkeit wird über das Bügelbrett gleich wieder aus der Kleidung gesaugt.
1: Wenn ich Wolle feucht bügel und es nicht absauge, habe ich ja die Feuchtigkeit in der Wolle und dann tue ich es auf den Tisch und es ist knitteriger als vorher.
2: Tanja Ried liebt ihr Handwerk und hat es von der Pike auf gelernt. In Bielefeld bei ihrer Mutter, Düsseldorf, Paris, Hamburg waren weitere Stationen. Vor 35 Jahren eröffnete sie ihr eigenes Atelier in der Bielefelder Altstadt und kreiert seitdem aus Samt, Seide und Satin feine Braut-, Abend- und Tagesgarderobe. Von der ersten Idee bis zur letzten Anprobe sind es etliche Arbeitsschritte. Braucht es nicht nur geschickte Finger, sondern auch Vorstellungskraft, ein Gespür für Stil und Schönheit.
1: Ich kann gucken und ich kann Proportionen abschätzen. Augenmaß, das predige ich immer.
2: Trotz Maschinen wird viel mit der Hand genäht. Tanja Ried hängt gerade einen kamelfarbenen Mantel über eine Schneiderpuppe mit der Innenseite nach außen.
1: Wir haben jetzt das Futter hier in diesen Mantel gesteckt und dann wird dieses Futter mit ganz vielen kleinen Stichen mit der Hand einstaffiert. Das macht keinen Krach, das macht nur Spaß. Stimmt, oder? Clara hat gerade schon gefragt, wer darf denn staffieren?
2: Die Auszubildende sieht meinen skeptischen Blick und nickt.
3: Das ist total schön, das macht Spaß, das ist angenehm. Dann weiß man auch, ich habe jetzt diese eine Aufgabe, die mache ich jetzt auch eine ganze Weile, weil das dauert natürlich.
2: Auf ihrem Mittelfinger steckt ein Fingerhut, am Handgelenk der Igel. Ein Nähkissen für die Stecknadeln, die immer gebraucht werden. Genau wie das Zentimetermaß und eine gute Schere.
1: Und da hört man schon, wie satt die Schere schneidet, ne? Hier muss ich gerade noch mal vorbei.
2: Das Zuschneiden, ein besonderer Moment. Anfänger haben oft Angst, in den teuren Stoff zu schneiden. Geschnitten ist geschnitten.
1: Man muss sich trauen. Ich bin ja dabei und wenn nicht, streich, ne? Man muss sich trauen.
2: Die Chefin macht dem Nachwuchs Mut. Tanja Ried hat immer ausgebildet. Doch seit diesem Sommer ist damit Schluss. Der Grund? Immer weniger Betriebe bilden aus. Das Berufskolleg im benachbarten Halle, ohnehin das einzige in der Region mit Berufsschulplätzen für Schneidereiberufe, bekommt keine Klasse mehr zusammen. Der Zweig läuft aus, ein harter Schnitt. Wer das Handwerk jetzt noch lernen will, muss zur Berufsschule nach Düsseldorf. Schade, findet auch Maßschneiderin Romina Zangi. Ihr Atelier ist nur ein paar Straßen von Ried Couture entfernt. Die Tür steht offen. Als ich eintrete, sitzt die 42-Jährige natürlich an der Nähmaschine mit einem weißen Stoffberg.
4: Genau, das ist tatsächlich jetzt ein Brautkleid. Das wird jetzt final noch fertig gemacht, eine letzte Naht geschlossen hier. Und dann wird das nochmal aufgebügelt, ein bisschen Perlen bestickt.
2: Romina Zangi hat bei Tanja Ried gelernt und versprüht, genau wie ihre Lehrmeisterin, diese Leidenschaft für ihren Beruf.
4: Einmal natürlich, dass ich unglaublich kreativ sein kann. Auch Frauen darin zu unterstützen, ihre eigene Persönlichkeit zu unterstreichen, weil ich merke, dass das vielen sehr, sehr schwer fällt. Da komme ich dann natürlich ins Spiel und kann die so ein bisschen anleiten, dass die sich auch einfach in ihrer Bekleidung sicher fühlen Und für die ist es natürlich unglaublich schön, wenn die an den Kleiderschrank gehen, einen Teil rausholen und dann einfach auch wissen, das passt, das sitzt, die Farben passen und steckt dann natürlich auch.
2: Klar, maßgeschneiderte Mode hat ihren Preis. Aber die Kundschaft ist da, sagen Romina Zangi und Tanja Ried einhellig.
1: Wir sind nicht das tote Handwerk. Wir sind immer noch da und wir wollen auch da sein. Wir werden auch diese Probleme mit der Ausbildung vielleicht in den Griff kriegen. Think positive.
2: Positiv bleiben und den Faden nicht reißen lassen, das wollen sie. Und blicken optimistisch in die Zukunft ihres feinen, eher leisen Handwerks.
0: Silke Tornede hat eine Maßschneiderei in Bielefeld besucht für unsere Reihe zum Tag des Handwerks in dieser Woche hier im WDR 3 Mosaik.

La Fille aux Cheveux de l'Inde. Das war ein Präludium von Claude Debussy im Original für Klavier. Wir haben eine besondere Fassung gehört mit Orchester und Gitarre mit dem Gitarristen Gerald Garcia. Es ist ein britischer Gitarrist, der sich aber auch regelmäßig in NRW aufhält. Er ist zum Beispiel jedes Jahr beim Internationalen Gitarrenfestival in Iserlohn zu Gast, gibt da Meisterkurse und leitet auch ein Gitarrenorchester. Unsere nächsten Interpreten hier in WDR 3, die haben noch ein bisschen mehr mit NRW zu tun. Die sind in Köln zu Hause und bringen auf jeden Fall den längsten Ensemblenamen dieser Mosaikausgabe mit. Wir hören jetzt die WDR Symphony Orchestra Cologne Chamber Players. 6 Wörter in einem Namen, was in unserem Fall ausgesprochen gut passt, denn genau 6 Spieler braucht es auch für unsere nächste Musik. Wir hören einen Satz aus dem Sextett von Johannes Brahms.

0: In einem Orchester spielen, das ist eine schöne Sache, aber für diejenigen, die das tun, ist es auch ganz eminent wichtig, ab und zu mal das Orchester zu verlassen, Kammermusik zu machen, sich etwas anders auszuprobieren, und genau deswegen gibt es die WDR Symphony Orchestra Cologne Chamber Players. Das ist im Grunde ein Ensemble mit wechselnder Besetzung, gibt auch regelmäßig Kammermusikkonzerte im Rahmen des WDR Orchester. Mitglieder aus unserem Orchester, die die großen Werke der Kammermusik einspielen. Hier haben wir gerade eine Aufnahme eines Sextettes oder des Sextettes Nummer 1 von Johannes Brahms gehört.
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2: WDR aktuell, die Kurznachrichten um 6.30 Uhr mit Richard Hucke. Guten Morgen. In Schweden ist nach der Wahl noch unklar, wie es weitergeht. Die Sozialdemokraten wurden mit rund 28% stärkste Kraft. Ob das für eine Regierungsbildung reicht, ist offen. Die konservative Partei von Regierungschef Kristersson bekam 18%, kaum mehr als die rechtspopulistischen Schwedendemokraten. In Finnland treffen sich heute Anrainerstaaten der Arktis und EU-Vertreter, um über strategische Fragen für diese Region zu sprechen. Für Deutschland nimmt Bundeskanzler Merz teil. Die Arktis wird durch den Klimawandel wirtschaftlich und politisch immer wichtiger. Neue Schifffahrtsrouten könnten Handelswege verkürzen. Bei den Kommunalwahlen in Niedersachsen bleibt die CDU nach den Hochrechnungen zwar stärkste Kraft mit 27,7%, verliert aber im Vergleich zur vorigen Wahl. Die SPD verliert ebenfalls und kommt nur noch auf 24,5%. Die AfD verdreifacht ihr bisheriges Ergebnis und steht bei 16,5%. Die Grünen rutschen auf 13,6% ab. Tennisprofi Alexander Zverev hat die US Open gewonnen und damit den zweiten Grand Slam-Titel innerhalb weniger Monate geholt. Zverev besiegte im Finale in New York den US-Spieler Ben Shelton in 4 Sätzen. Er ist nach Boris Becker erst der zweite Deutsche, der die US Open gewonnen hat.
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2: Der Duden Verlag bringt heute ein neues Buch heraus, das sich mit den Besonderheiten der deutschen Sprache befasst. Zu finden sind darin zum Beispiel regionale Sprachkuriositäten. Wolfgang Luck.
3: Erklärt wird das damit, dass im Deutschen beim Sprechen zwischen jedem Wort eine kleine Pause gemacht wird, während in den meisten anderen Sprachen Worte ineinander fließen. Aufgelistet werden auch regionale Sprachkuriositäten. So gibt's für das Endstück des Brotes in Deutschland 300 verschiedene Bezeichnungen. Die Rheinländer sagen Knäppchen, die Norddeutschen Knust und rund um Bautzen heißt es Rämpfler. Viel Spannendes gibt's in dem Duden-Ableger auch für Grammatikspezialisten. Es gibt Worte, die alle drei Artikel erlauben, wie der Joghurt, die Joghurt und das Joghurt. Beantwortet werden auch Fragen, die man sich noch nie gestellt hat. Welcher Buchstabe kommt im Deutschen am häufigsten vor? Es ist das E.
2: Das waren die Kurznachrichten auf WDR 3 und so wird das Wetter. Heute ist es anfangs stellenweise neblig, später ist es überwiegend bewölkt und meist trocken bei 17 bis 20 Grad. Morgen ist es zunächst freundlich, später kann es Schauer geben bei 21 bis 28 Grad. Die Zeit 6.32 Uhr.
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0: Mit Nicola Triebe und jetzt mit einem Geiger, auf den sich viele in der Musikwelt einigen können, weil er in seinen Interpretationen so oft den richtigen Ton trifft und das richtige Maß hält. Geigerische Ego-Trips wird man von ihm nicht hören. Er ist jemand, der sich in den Dienst der Musik stellt und eine mustergültige Interpretation nach der anderen abliefert. Hier kommt Frank-Peter Zimmermann im ersten Satz aus dem Konzert in E-Dur von Johann Sebastian Bach.

0: Frank-Peter Zimmermann und die Berliner Barocksolisten, dirigiert von Daniel Gäder, haben wir gehört im ersten Satz aus dem Konzert in E-Dur für Violine von Johann Sebastian Bach.
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0: Da erinnern wir heute an einen Schauspieler, der in Ost- und Westdeutschland sehr erfolgreich war. Klammer auf, es ist nicht Manfred Krug. Er hat viel Theater gespielt, er war aber auch ein beliebter Fernsehschauspieler. Katharina Gulaikow blickt auf das Leben von Hilmar Tate zurück.
2: Ich höre auf zu leben, aber ich habe gelebt. So lebe auch du, mein Freund, gern mit Lust und scheue den Tod nicht.
3: Goethes Worte überschreiben die Todesanzeige für Hilmar Tate. Seine Frau, die Schauspielerin Angelika Domröse, fügt noch ein Danke für alles hinzu. Es wird ein stiller Abschied in Berlin-Mitte. Ohne Reden mit der Familie, seinen zwei Söhnen und Freunden aus der Filmwelt.
4: Früher haben ihre Stellungnahmen doch geradezu getrieft von marxistisch-leninistischen Zitaten.
5: Ich wollte überzeugender sein als die anderen.
3: Domröse und Tate galten als das Traumpaar des DDR-Films und Theaters seit den 70er Jahren. Erfolgreich waren beide schon vorab.
6: Kein Mensch hält das aus. Wenn du wenigstens wüsstest, wofür du krepierst.
3: Zur Welt kommt Hilmar Otto Tate 1931 in einem Dorf bei Halle an der Saale. Er nennt sich zeitlebens einen Dorflümmel, der früh in die Welt hinaus will.
7: Ich hatte immer die Sehnsucht, noch woanders sein zu wollen.
3: Mit 16 geht es auf die Hochschule für Musik und Theater in Halle. Dort lernt er, dass er von sich selbst überzeugt sein muss, sonst ist es niemand.
8: In Erwägung unserer Schwäche machtet ihr Gesetze, die uns knechten sollen.
3: Schnell landet der Brecht-Fan im Berliner Ensemble bei Brechts Witwe Helene Weigel.
7: Seine geistige Leistung und seine dichterische Leistung waren für mich immer maßstäblich. Das war so mein Übervater, ja.
3: Einem Millionenpublikum in der DDR bekannt wird der Schauspieler mit der unverwechselbaren, tiefsamtigen Stimme im fünfteiligen Fernsehfilm Daniel Druskat. Als Gegenspieler eines anderen DDR-Stars, Manfred Krug.
9: So eine lumpige LPG wie deine, die leite ich von Horbeck aus, nebenbei, per Telefon.
6: Bist du wirklich noch nie auf den Gedanken gekommen, dass du anderen wegnimmst, was du dir für Horbeck unter den Nagel reißt?
3: Mehr als 30 DEFA-Filme dreht er begeistert an den Ostberliner Theatern, bevor er zusammen mit seiner Frau Angelika Domröse 1980 die DDR nach West-Berlin verlässt. Nach ihrem Protest gegen die Ausweisung Wolf Biermanns aus der DDR bekommen beide kaum noch Angebote.
7: Es war eine Situation, wo ich nicht mehr vors Publikum hätte treten können. Dieser Beruf hat ja was mit Unmittelbarkeit zu tun, da muss man vorhanden sein.
3: Auch im Westen kann er als einer der wenigen DDR-Stars nahtlos an seine Erfolge anknüpfen. Spielt am Schiller-Theater in Berlin und in Wien am Burgtheater. Lehnt die Rolle eines Tatortkommissars ab und brilliert als Kiezkönig in Dieter Wedels König von St. Pauli.
7: Verkaufen kommt nicht in Frage. Das Lokal ist mein Leben.
10: Dann verabschiede dich mal davon.
3: Hilmar Tate arbeitet mit den großen deutschen Regisseuren wie Wolf, Schlöndorff, Zadek und Fassbinder zusammen. Für ihn stehen die Fans jahrzehntelang im Theater oder an der Kinokasse Schlange.
11: Bavaria Halle 3. Gut, ich werde da sein. Wiedersehen, Frau Voss.
3: Schlitzohrig, düster, leidenschaftlich, kraftvoll und augenzwinkernd sind seine Rollen. Prämiert in Ost und West, unter anderem mit dem Nationalpreis der DDR, dem Adolf-Grimme-Preis und dem Bayerischen Fernsehpreis. Einer, der mit sich im Reinen war.
7: Das Land gewechselt, ich habe alle Theater gewechselt, ich habe mich nie festgesetzt, ich bin nie zum unkündbaren Typen geworden. Darüber bin ich sehr froh eigentlich.
3: Gestorben ist Hilmar Tate im Alter von 85 Jahren, am 14. September 2016. Heute vor 10 Jahren.
0: Und wir haben daran erinnert, hier im WDR 3 Mosaik. Jetzt haben wir es gleich 7:15.

0: Das ist Musik zur Fernsehserie Kudamm 63. Haben Sie gehört hier im WDR 3 Mosaik. Wir haben ja in diesem Sommer von zwei spektakulären Fällen bei großen KI-Firmen mitbekommen, bei OpenAI und Anthropic. In beiden Fällen hatte sich eine KI verselbstständigt. Sie ist aus einem geschützten Umfeld ausgebrochen und hat reale Firmen gehackt. Das hat weltweite Beachtung gefunden und viele beunruhigt. Auch die Menschen, die die KI selbst entwickeln. Und da gibt es jetzt wieder eine Meldung, bei der man aufhorcht. Die Firma Anthropic, die fordert jetzt sogar eine Regulierung wegen der Gefahren, die von künstlicher Intelligenz ausgehen können.
1: Jacob Coxon, ein ehemaliger Mitarbeiter der KI-Konzerne OpenAI und Anthropic, hatte die Diskussion um die Risiken künstlicher Intelligenz in den vergangenen Tagen in den USA wieder heftig angefacht, indem er Szenarien prophezeite, die die Menschheit auslöschen könnten, wie die Entwicklung von Biowaffen und tödlichen Infrastrukturattacken.
2: There's a lot of ways hacking critical infrastructure, extinction-level bioweapons.
1: Und Anthropic hatte in einem Sicherheitsbericht vergangene Woche selbst von Versuchen gesprochen, sein KI-Modell Claude für böswillige Aktivitäten zu nutzen, die etwa die Entwicklung biologischer Waffen unterstützen könnten. Jetzt legte Anthropic-Chef Dario Amodei in einem Essay nach und pflichtete seinem Ex-Mitarbeiter Coxon grundsätzlich bei, wie er im Sender CNN ausführte.
3: I agree with Jacob much more than I disagree with him.
1: KI könnte sich so schnell entwickeln, dass ein solches System in der Lage wäre, innerhalb von 6 bis 12 Monaten das gesamte Internet zu übernehmen, mit Folgeschäden in Milliardenhöhe.
3: The way to take the right paths is for the industry to work together.
1: Darum sei der richtige Weg, dass die Branche zusammenarbeite und den Wettlauf um die Entwicklung künstlicher Intelligenz verlangsame. Andererseits dürfe man auch nicht zu zögerlich werden.
3: If we go too slow, I still believe that the wrong people will be in charge of the technology.
1: Dann bestünde die Gefahr, dass die falschen Kräfte die Federführung der Entwicklung übernehmen würden. Amodei fordert KI-Unternehmen auf, Leitplanken für ein kontrolliertes Fortschreiten an der technologischen Spitzenfront einzuführen, etwa eine Selbstverpflichtung, externe Prüfer mit umfassenden Zugriffsrechten im eigenen Haus zu beschäftigen, wie es sie beispielsweise in der Finanzbranche gäbe. Und Regierungen, ob demokratisch oder nicht, sollten sich abstimmen, um gemeinsame Sicherheitsstandards zu etablieren, so Amodei. Zustimmende Äußerungen zu seinen Vorschlägen kamen im Netz binnen kurzer Zeit von OpenAI-Chef Sam Altman und Ex-AI-Chef Elon Musk.
3: I'm very grateful to see support by Sam Altman, by Elon Musk.
1: Von der US-Regierung erwartet Amodei jetzt, dass sie gemeinsam mit der Branche dafür Sorge trage, KI-Sicherheit verbindlich zu machen.
3: And the government can make sure that we're trying to work together on making the system safe.
1: Die Sicherheitsexpertin Juliette Kayyem, ehemalige Staatssekretärin im US-Innenministerium, warf den KI-Firmen Scheinheiligkeit vor. Sie hätten gesetzliche Regulierungen bisher verhindert und würden sie nun ganz plötzlich befürworten.
4: Those are the very ones that are stopping congressional movement on AI safety.
1: Die US-Regierung von Präsident Donald Trump hat die Zügel in Sachen KI-Sicherheit bisher locker gelassen, betonte immer wieder, den weltweiten KI-Wettlauf gewinnen zu wollen und nicht einzuhegen. Andererseits wird im Kongress ein Kill-Switch-Gesetz diskutiert, mit dem man außer Kontrolle geratene KIs abschalten könnte. Noch weiter gehen will der unabhängige Senator aus Vermont, Bernie Sanders, der die Entwicklung einer Superintelligenz komplett verbieten will. Er hatte schon vor Amodeis Äußerungen alle Mitglieder des US-Senats für kommende Woche in einer privaten, parteiübergreifenden Initiative eingeladen, um über die außerordentlichen Risiken künstlicher Intelligenz zu sprechen.
5: When you have the leaders in the AI industry saying, we are building a dangerous technology, we cannot control it. It is time for the American people to say, we are going to control it.
1: Wenn selbst die Chefs der Unternehmen sagen, sie hätten die Entwicklung nicht mehr im Griff, sei es höchste Zeit für Kontrolle durch das amerikanische Volk, so Sanders bei CNN.
0: Führende Tech-Unternehmer fordern langsamere Entwicklungen von KI. Von Gabi Biesinger haben wir mehr dazu erfahren hier im WDR 3 Mosaik.

Jörg Wiedmann und Denis Varion waren das mit einem Fantasiestück von Robert Schumann, haben Sie gehört hier im WDR 3 Mosaik um 6:55 bis zur vollen Stunde. Jetzt noch Musik von Johann Strauss. Wir hören den Frühlingsstimmenwalzer, gespielt von den Wiener Philharmonikern, dirigiert von Riccardo Muti.

0: 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Es ist 7 Uhr. 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
1: Die Nachrichten mit Martin Groß. Guten Morgen. Nach der Parlamentswahl in Schweden ist noch offen, wer das Land in Zukunft regieren wird. Nach Auszählung fast aller Stimmen liegt das linksgrüne Oppositionsbündnis nur knapp vor dem bisherigen konservativen Regierungslager. Größter Verlierer der Wahl sind die rechtspopulistischen Schwedendemokraten. Unser Korrespondent in Stockholm, Arne Bartram, ordnet ein, wie überraschend das ist.
2: Ziemlich überraschend. Zum ersten Mal, seit die Schwedendemokraten 2010 in den schwedischen Reichstag eingezogen sind, haben sie Stimmen verloren. Sie sind jetzt nur noch drittstärkste Kraft. Bisher hatten sie eine Minderheitsregierung von Konservativen und Liberalen unterstützt. Jetzt wollten sie eigentlich selbst mit in die Regierung und haben sich dafür zuletzt ein bisschen gemäßigter gezeigt. Stärkste Partei trotz Verlusten bleiben die Sozialdemokraten. Aber damit deren Chefin Magdalena Andersson neue Ministerpräsidentin wird, muss sie es schaffen, noch mehrere Parteien aus dem linken Lager zusammenzubringen, die eigentlich nicht gut miteinander können.
1: Nordrhein-Westfalens Ministerpräsident Wüst will am Mittag die Essener Charta zur Verhinderung und Bekämpfung von Einsamkeit unterzeichnen. Die Stadt will das Problem damit vor allem sichtbarer machen. Essens Pressesprecher Burkhard Leise sagt dazu:
3: Wir hoffen, dass die Charta viele Menschen und Organisationen dazu ermutigt, Einsamkeit in ihrem jeweiligen Arbeits- oder auch Lebensbereich stärker mitzudenken. In Essen gibt es bereits viele gute Angebote, auch engagierte Menschen und starke Netzwerke. Die Charta soll jetzt dazu beitragen, diese Möglichkeiten noch stärker miteinander zu verknüpfen.
1: Nachbarschaften, Treffpunkte im Alltag und Angebote sollen so gestaltet werden, dass die Begegnung mit Betroffenen einfacher wird. Der deutsche Tennisspieler Alexander Zverev hat die US Open gewonnen. Er besiegte den US-Amerikaner Ben Shelton mit 6:3, 7:6, 5:7 und 6:2. Damit ist er der zweite Deutsche nach Boris Becker, der den Titel gewinnen konnte. Für Zverev ist es der zweite Grand-Slam-Sieg. Im Juni hatte er die French Open in Paris gewonnen. Zverev sagte, dass ihm das jetzt auch mental geholfen habe.
4: Wenn man einmal gewonnen hat, hat man das Gefühl, okay, ich habe es geschafft. Bevor man das, so einen Pokal in den Händen gehabt hat, denkt man, werde ich jemals so einen Pokal in den Händen haben. Aber diese Gedanken gehen weg, sobald man einen gewonnen hat.
1: Schon vor 6 Jahren hatte Zverev im Finale der US Open gestanden, damals aber nach einer 2:0-Satzführung noch gegen den Österreicher Thiem verloren. Weitere Meldungen im Überblick. In Finnland treffen sich heute Anrainerstaaten der Arktis und EU-Vertreter, um über strategische Fragen für diese Region zu sprechen. Für Deutschland nimmt Bundeskanzler Merz teil. Die Arktis wird durch den Klimawandel wirtschaftlich und politisch immer wichtiger. Neue Schifffahrtsrouten könnten Handelswege verkürzen. In Deutschland leben immer weniger Menschen in der eigenen Wohnung oder im eigenen Haus. Das berichtet die Augsburger Allgemeine. Demnach lag die Eigentumsquote hierzulande bei 43,5% und ist damit so niedrig wie seit 20 Jahren nicht mehr. Im europäischen Vergleich liege Deutschland auf dem letzten Platz. Als Hauptgründe werden hohe Baukosten, gestiegene Zinsen und die Wohnungsbaupolitik genannt. In Gelsenkirchen ist ein bundesweit einmaliges Projekt im Amateurfußball gestartet. In einem Spiel der Kreisliga B trug der Schiedsrichter gestern zum ersten Mal eine Bodycam, um sich vor Anfeindungen und Angriffen zu schützen. Allein in Gelsenkirchen sollen in der nächsten Zeit 30 Bodycams bei Schiedsrichtern zum Einsatz kommen. Das Projekt wird auch von Wissenschaftlern begleitet.
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1: Mit den Besonderheiten der deutschen Sprache befasst sich ein Buch, das heute im Duden Verlag erscheint. So geht es um die Frage, warum Deutsch für viele Menschen im Ausland so hart klingt. Wolfgang Luck, WDR Kultur.
5: Erklärt wird das damit, dass im Deutschen beim Sprechen zwischen jedem Wort eine kleine Pause gemacht wird, während in den meisten anderen Sprachen Worte ineinander fließen. Aufgelistet werden auch regionale Sprachkuriositäten. So gibt's für das Endstück des Brotes in Deutschland 300 verschiedene Bezeichnungen. Die Rheinländer sagen Knäppchen, die Norddeutschen Knust und rund um Bautzen heißt es Rämpfler. Viel Spannendes gibt's in dem Duden-Ableger auch für Grammatikspezialisten. Es gibt Worte, die alle drei Artikel erlauben, wie der Joghurt, die Joghurt und das Joghurt. Beantwortet werden auch Fragen, die man sich noch nie gestellt hat. Welcher Buchstabe kommt im Deutschen am häufigsten vor? Es ist das E.
1: Das Wetter in Nordrhein-Westfalen. Der Tag beginnt mit Nebel, Hochnebel und örtlich etwas Sprühregen. Ab dem Mittag setzt sich dann mehr und mehr die Sonne durch und es bleibt meist trocken. Bei 21 Grad in Meinerzhagen, 22 Grad in Bad Münstereifel und 23 Grad in Mülheim an der Ruhr. Morgen wird es bei viel Sonnenschein nochmal bis 28 Grad warm. Zum Abend ziehen dann erste Schauer und Gewitter auf und der Mittwoch wird wechselhaft und wieder deutlich kühler. Das war WDR aktuell.
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6: Mit Nicola Triebe, schönen guten Morgen. Wir besuchen zwei große Konzertsäle hier in NRW in den nächsten 20 Minuten. Die Rudolf-Oetker-Halle in Bielefeld. Da hat ja am Samstag unser großes Public Viewing der Last Night of the Proms stattgefunden. Davon bekommen wir mal ein paar Eindrücke. Und dann geht es auch in die Kölner Philharmonie. Die feiert ihren 40. Geburtstag und wir schauen mal gleich ein bisschen hinter die Kulissen. Aber erst, nachdem wir das Orchester gehört haben, das dort sehr häufig am Freitag und am Samstagabend auftritt. Das WDR-Sinfonieorchester.

0: Vom ersten Tag an tatsächlich.
1: Und knapp 30 interessierte Besucher haben sich bei den Garderoben im Foyer der Philharmonie versammelt. Jeder war schon mal hier oder ist sogar Abo-Inhaber. Aber trotzdem beginnt Wolf Geuer noch mal ganz von vorn. Damals, als zusammen mit dem Museum Ludwig ein Konzertsaal in Köln entstehen sollte, der aber nirgendwo Platz hatte.
0: Die einzige Möglichkeit, die man noch hatte, war, den Saal unterirdisch zu legen.
1: Ein riesiger Betonkorpus wurde in ein noch riesigeres Loch gebaut und, ganz wichtig, nicht mit dem Erdreich verankert.
0: Um den Saal wirklich auch abzuschotten, akustisch. Und das hat auch geklappt. Man hört keine Schiffe, man hört keine Eisenbahn, man hört keine Flugzeuge. Und nur die Achillesferse, der eine oder die andere weiß es, sie nicken schon.
1: Ja, die philharmonische Achillesferse und irgendwie eine typisch kölsche Geschichte. Das Dach der Philharmonie ist gleichzeitig der Platz vor dem Museum Ludwig. Und dessen Boden überträgt leider jedes Absatzgeräusch, jeden Skateboard- und Rollkoffersound direkt in den darunterliegenden Saal. Blöd, wenn da gerade ein Solist Pianissimo spielt.
0: Und das ist das, was wir heute immer noch haben, dass der Platz bei jeder Probe, bei jedem Konzert von 2, 3, 4, 5, 6 Personen bewacht werden muss.
1: Dieses zum Markenzeichen der Philharmonie gehörende Dauerproblem ist aber mittlerweile nur eins von vielen.
2: Zum Beispiel, jetzt haben wir Probleme mit Wasser. Ja, also wir haben einen Wasserschaden.
1: Eva Bogosch-Muhr, seit 2025 Intendantin des Hauses. Nach 40 Jahren ist es normal, dass ein Gebäude mal saniert werden muss. Auch der Philharmonie steht das in den nächsten Jahren bevor. Den Betrieb komplett dafür einstellen, so wie in der Oper, das kommt für Eva Bogosch-Muhr aber nicht in Frage.
2: Vielleicht könnten wir, das ist eine Idee, dass vielleicht im Schritt für Schritt, so im Sommerpause, ein bisschen Längepause, diese dringende Maßnahme sanieren.
1: Die Besuchergruppe steigt nun hinab in den riesigen, amphitheaterhaften Saal, begleitet von Schumanns Rheinischer, der charakteristischen Pausenfanfare.
3: Kann ich ein Foto machen?
0: Können Sie, ja. Ja.
1: Knapp 2000 rote Sessel, ein golden verziertes Deckensegel, versenkbare Bühnenpodestelemente und natürlich die große Orgel an der Seite.
0: Nennen Sie mal irgendeinen aus der Zeit zwischen 80 und heute. Es war tatsächlich jeder hier. Sogar Karajan war noch hier, kurz vor seinem Tod.
4: Bernstein war nicht hier.
0: Bernstein war nicht hier. Aber da kann ich Ihnen sagen, bevor die Konzerte stattfinden konnten, ist er leider gestorben.
1: Über 400 Konzerte und Veranstaltungen pro Jahr. Die großen Orchester der Welt kommen ebenso wie Jazz- und Kammermusikensembles. Vor allem aber spielen hier die beiden Hausorchester, das Gürzenich und das WDR-Sinfonieorchester. Eigene Instrumente besitzt die Philharmonie aber nicht, außer der Orgel natürlich und den 10 Steinway-Flügeln.
5: Ja, wir haben 10 Flügel. Warum braucht man
0: so viele? Ja, gute Frage. Wenn Liederabend auf dem Programm steht oder eine Kammermusik mit einer kleinen Besetzung, dann brauchen Sie ein anderes Instrument, als wenn ein Rachmaninow-Klavierkonzert läuft. Und die Instrumente heißen dann auch so wie die Künstler, die Sie ausgesucht haben. Wir haben einen Flügel, der heißt Igor. Ja.
1: Kenntnisreiches Nicken bei den Gästen. Jemand ergänzt Levit. Den haben hier natürlich fast alle schon mal gesehen. Für die Intendantin ist dieser Saal, dieser Kulturort, aber schon mit Fragen verbunden. Was hat sich verändert seit 1986, abgesehen vom Finanziellen? Was sollte eine Philharmonie heute sein? Für wen sollte sie sein? Und wie erreicht Kultur die Menschen? Eva Bogosch-Muhr setzt auf das, was die Philharmonie am besten kann. Musik.
2: Wir sprechen über Emotionen. Wir nennen das nachhallende Momente. So, wir versuchen, mit einem Gefühl zu verbinden.
1: Es geht ihr darum, zuzuhören und zu beobachten und nicht von oben herab aus dem Intendantinnenstuhl einen bestimmten Musik- und Kulturbegriff herabzudiktieren. Und es geht darum, mutig zu sein.
0: Die Höhe der Decke.
1: Die 40 Jahre Jubiläumstour endet in der sogenannten Schleuse. Ein kleiner Raum, von dem aus die Künstlerinnen und Künstler immer seitlich auf die Bühne gehen.
0: Der Dirigent, die Solisten, die werden dann vom Inspizienten geholt.
1: Einige mutige Besucher wagen sich jetzt raus auf die Bühne, um den Saal mal aus Promi-Perspektive zu erleben.
6: Und durch diese Tür gehen all die Stars seit 40 Jahren.
0: Da gehen sie alle durch. Und wenn nicht, fällt das Konzert aus.
7: 40 Jahre Kölner Philharmonie und unter dem Motto gibt es heute Abend ein besonderes Konzert dort mit den zwei Hausorchestern der Philharmonie. Da tritt einmal das WDR-Sinfonieorchester unter dem Dirigenten und Komponisten Jörg Wiedmann auf und auch noch dann in der zweiten Hälfte das Gürzenich-Orchester mit seinem Chef Andrés Orozco Estrada. Da gibt es dann zum Beispiel Felix Mendelssohns 5. Symphonie oder auch die Tondichtung, also Sprach Zarathustra von Richard Strauss. All das heute Abend, 20 Uhr in der Kölner Philharmonie.

0: Das Hagenquartett war das mit einem Divertimento-Satz von Wolfgang Amadeus Mozart. Wir haben hier in WDR 3 lange darauf hingefiebert, einige von Ihnen auch, auf die Last Night of the Proms aus London, das vielleicht berühmteste Klassikkonzert der Welt, das wir ja traditionell hier in WDR 3 übertragen und im Public Viewing zeigen in der Bielefelder Rudolf-Oetker-Halle, gepaart mit einem Live-Konzert der Bielefelder Philharmoniker. Letzten Samstag ist das alles über die Bühne gegangen. Wir bekommen ein paar Eindrücke des 5-Stunden-Mammutkonzerts von Cornelia Böker.
1: Gute Stimmung von Minute 1 an und manche Fans erkennt man sofort.
2: Ich habe erstmal sehr lange spitze Schuhe, die 10 cm länger sind als meine Füße. Eine graue, ja, man könnte es fast sagen, Flanell- oder Tweedhose. Darüber eine Weste mit einem weißen Hemd und dann stecke ich hier schon voller Fähnchen und habe eine Fliege im Design des Union Jack.
1: Gerd ist mit Freunden und Familie hier. Alle tragen irgendwie den Union Jack, die Fahne des Vereinigten Königreichs. Rot, blau, weiß als Haarreifen, Fliege, Fähnchen.
2: Und die Briten können das einfach, die können das super. Und es ist einfach schön, dazu zu gehören. Und ich bin von diesen Veranstaltungen, von der Musik sowieso sehr begeistert. Ich bin Klassikanhänger, bin treuer Hörer vom WDR 3, vom Klassikforum. Und freue mich einfach immer wieder, sowas erleben zu können.
1: Manche sind das erste Mal hier, andere kommen seit Jahren aus Köln, dem Ruhrgebiet, aus ganz Ostwestfalen-Lippe. Das Publikum hat sich schick gemacht, manche mit kleinem Hütchen, einem Fascinator und im Kostüm, mit Bowlerhead der typischen Melone oder auch im Union Jack Jackett. Aber egal, ob mit oder ohne britischen Look.
3: Man fühlt sich für einen Abend ein bisschen britisch. Die Schlusslieder kennt man, zumal auch der Text eingeblendet wird. Man hat die Gemeinschaft mit den anderen Fans, ja. Eine Alternative zu London. Hier sind wir schneller als in London und gibt so ein Gemeinschaftsgefühl mit den anderen Fans der Last Night of the Proms.

0: Für die Bielefelder Philharmoniker ist der Abend genauso Kult. Als gebürtiger Brite liebt Generalmusikdirektor Robin Davis die Veranstaltung.
1: Wir haben einen ganz bunten Strauß heute Abend. Wir haben alles von Mozart bis hin zu James Bond. Wir versuchen immer so eine schöne Mischung aus schnell, aus langsam, aus lustig, traurig, upbeat, jazzy, damit es was für alle dabei ist.
0: Jörg Lengersdorf moderiert, auch das hat Tradition.
2: Seht mich jetzt noch einmal live auf der Bühne auf mein Handy schauen, denn aus London gab es gerade die Nachricht, gestern hieß es die...
3: Ich sage immer, wir sind das Katapult in die britische Nacht. Die Stimmung hier im Saal ist wirklich mega, jedes Jahr.
0: Er führt das Publikum durch die Nacht über 5 Stunden, erst mit den Bielefelder Philharmonikern, dann live geschaltet in die Royal Albert Hall. Nach dem Konzert der Philharmoniker trifft man sich in der Bar im Foyer, kann auch hier das Konzert aus London verfolgen. Die Stimmung ist gut, die Musik, die Atmosphäre, die lockere britische Art gefällt.
4: Das ist einfach wunderschön.
5: Es ist einfach ein total wichtiger Brückenschlag zwischen Deutschland und England. Und ich glaube, das ist gerade heute ganz wichtig in Europa, wo wir so viele Kräfte haben, die auseinanderdriften, dass wir solche Brückenschläge haben, wie The Last Night of the Proms.
6: Ich bin jetzt mit Freunden hier und werde aber gleich wieder in den Saal gehen, wenn das Ende kommt und alle tanzen im Saal.
0: Und natürlich warten alle auf die British Sea Songs Rule Britannia, Edward Elgars Pomp and Circumstance. Und da singen alle mit, schwenken ihre Union Jacks und reichen sich zum Schluss die Hände.

0: Die BBC Last Night of the Proms. Tradition in London und in Bielefeld, Kult mit den Bielefelder Philharmonikern in der Rudolf-Oetker-Halle. Festlich, mitreißend, Musik und ein bisschen britische Magie.
1: Gab es letzten Samstag bei unserem Public Viewing der Last Night of the Proms in der Rudolf-Oetker-Halle in Bielefeld. Hier ist das WDR3 Mosaik, wo wir die britische Feierstimmung noch ein bisschen fortführen mit der Musik von William Walton, komponiert für die Fernsehserie A History of the English Speaking Peoples.

Das war Musik von William Walton. Wir haben den Marsch gehört aus seiner Musik zur Serie A History of the English Speaking People. Hier ist WDR 3, das Mosaik, um 8:03. Und wir hören jetzt eine Pianistin, die schon als Kind ihr bebildertes Märchenbuch auf das Klavier gestellt hat, um das, was sie dort gesehen hat, in Töne zu übersetzen. Maria Baranova, wunderbare ukrainische Komponistin und Improvisatorin, die uns ein Bild mitgibt für das Stück, das wir jetzt von ihr hören. Himmlisches Boot, das über den Fluss schwebt.

0: Marina Baranova war das mit Celestial Seacraft Flying Over the River.
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2: WDR aktuell die Kurznachrichten um 7.30 Uhr mit Richard Hucke. Guten Morgen. In Schweden ist nach der Wahl noch unklar, wie es weitergeht. Die Sozialdemokraten wurden mit rund 28% stärkste Kraft. Ob das für eine Regierungsbildung reicht, ist offen. Die konservative Partei von Regierungschef Kristersson bekam 18%, kaum mehr als die rechtspopulistischen Schwedendemokraten. In Finnland treffen sich heute Anrainerstaaten der Arktis und EU-Vertreter, um über strategische Fragen für diese Region zu sprechen. Für Deutschland nimmt Bundeskanzler Merz teil. Die Arktis wird durch den Klimawandel wirtschaftlich und politisch immer wichtiger. Neue Schifffahrtsrouten könnten Handelswege verkürzen. Russland hat mehrere Bahnstrecken in der Ukraine attackiert. Unweit der Grenze zu Polen traf eine Drohne nach Angaben aus Kiew einen Passagierzug auf dem Weg nach Warschau. Verletzt wurde niemand. Einem Spiegelbericht zufolge war indirekt auch ein Sonderzug betroffen, in dem sich einer der engsten Berater von Kanzler Merz befand. Die polnische Regierung hat einen Krisenstab einberufen. Nach dem schweren Fährunglück in Indonesien suchen Rettungskräfte weiter nach 129 Vermissten. Flugzeuge und Rettungstaucher sind im Einsatz. Die Fähre war gestern mit mehr als 240 Menschen an Bord vor der Hauptinsel Java gekentert. Die Ursache ist noch unklar.
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2: Der israelische Kulturminister Miki Zohar will den Dokumentarfilmern Rachel Shor und Yuval Abraham die israelische Staatsbürgerschaft entziehen. Sie waren auf dem Filmfestspielen in Venedig für ihren Film NASA ausgezeichnet worden. Er dokumentiert anhand anonymer Aussagen israelischer Geheimdienstmitarbeiter mögliche Kriegsverbrechen im Gazastreifen und es geht um den Einsatz von KI bei der Auswahl von Angriffszielen. Der Kulturminister warf den Filmemachern Staatsverrat vor. Sie hätten den Film gedreht, um Beifall der Antisemiten auf der ganzen Welt zu ernten. Der Dokumentarfilm war in Venedig mit 25-minütigen Standing Ovations gefeiert worden. In Bochum ist gestern die U-Bahn-Station am Deutschen Bergbaumuseum unter Denkmalschutz gestellt worden. Den Vorschlag gemacht hatten Studierende des Kunstgeschichtlichen Instituts der Ruhr-Uni Bochum. Die Architektur der Station greift Motive aus dem Bergbau auf. Schwarz-weiße Fliesen wie in den Waschräumen der Kumpel, pilzförmige Säulen wie Gesteinsschichten an den Wänden. Es ist die erste nordrhein-westfälische U-Bahn-Station, die als Denkmal anerkannt wurde. Am Tag des offenen Denkmals waren gestern 7000 historische Gebäude in Deutschland für Besucher geöffnet. Mehrere Millionen Menschen kamen. Das Museum Ludwig in Köln hat gestern sein 50. Jubiläum gefeiert. Mit Konzerten, Klangworkshops für Kinder und besonderen Museumsführungen. 1976 hatte das Sammlerpaar Peter und Irene Ludwig der Stadt 350 moderne Kunstwerke gestiftet. Im Gegenzug verpflichtete sich Köln, dafür ein eigenes Museum zu bauen. Heute gilt das Haus als eine der führenden Institutionen für zeitgenössische Kunst in Europa. Trotz des Besucherrekords bei der Kusama-Ausstellung wird es für das Museum finanziell enger. Die Stadt Köln kürzt das Geld für Personalausgaben um fast 20%. Das Museum Ludwig hat deshalb einen Einstellungsstopp verhängt. Das waren die Kulturnachrichten und so wird das Wetter. Heute ist es anfangs stellenweise neblig, später ist es überwiegend bewölkt und meist trocken bei 17 bis 20 Grad. Morgen ist es zunächst freundlich, später kann es Schauer geben bei 21 bis 28 Grad. Die Zeit 7.34 Uhr.
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0: Mit Nicola Triebe, guten Morgen. Kurz nach 8, da sind die meisten Menschen wach und aktiv, die zur Arbeit oder auch zur Schule gehen. Und hier kommt eine Musik, die ganz gut passt zum morgendlichen Trubel, bevor es aus dem Haus geht. Karl Philipp Emanuel Bach hat sie komponiert.

0: hält immer kleine musikalische Überraschungen bereit. Das war ein Stück von Carl Philipp Emanuel Bach, ein Satz aus Sinfonie, aus der Sinfonie in S-Dur. Wir haben das Ensemble Arte dei Suonatori gehört.
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0: Wolfgang Luck hat sie für uns heute Morgen. Schönen guten Morgen.
2: Guten Morgen.
0: Tech-Unternehmer aus den USA sind ja nicht gerade für Demut und Bescheidenheit bekannt. Umso mehr horcht man auf bei dem, was da am Wochenende aus dem Silicon Valley kam. Die führenden KI-Konzerne warnen vor sich selbst. Wir haben hier in WDR3-Mosaik ja vorhin schon darüber berichtet. Man muss bei der künstlichen Intelligenz auf die Bremse treten, weil diese sich gegen die Menschen wenden und schlimmstenfalls sogar zu ihrer Vernichtung beitragen könne. Die Chefs von Anthropic und OpenAI, der großen KI-Firmen, sind sich darin einig. Wolfgang, was hast du dazu gelesen?
2: Ja, verschiedenes. Warnungen vor dem Weltuntergang, das ist ja erstmal was für unser auflagenstärkstes Blatt, die Bild-Zeitung, schreibt.
3: Längst geht es nicht mehr um Ängste, die KI könne Milliarden Menschen arbeitslos machen, sondern um viel größere Gefahren. Was, wenn Computerprogramme auf einmal Krieg gegen die Menschheit führen, unsere Konten plündern oder Krankenhäuser abschalten?
2: Fragt sich die Bild-Zeitung. Die Nachrichtenseite von T-Online schätzt die Gefahren etwas nüchterner ein.
3: Die unmittelbare Gefahr liegt woanders. Ein KI-System könnte den Menschen die Gabe rauben, den Unterschied zwischen Wahrheit und Lüge zu erkennen. Die sozialen Medien haben dank KI-generierter Beiträge jetzt schon asoziale Züge angenommen,
2: meint der Kommentator auf T-Online. Die KI-Konzerne haben ja auch konkret vorgeschlagen, was sich ändern soll. Erstens künstliche Intelligenz langsamer entwickeln, zweitens die Konzerne durch externe Gutachter prüfen lassen. Die Taz aus Berlin fragt sich, wieso bestimmen eigentlich die Konzerne selbst, wie es weitergeht und wo bleiben der Staat und die Justiz?
3: Wenn wir von den USA sprechen, ihr klagt euch doch sonst wegen jedes defekten Eierkochers den Hintern ab. Wo sind eure melodramatischen Geschworenen? Gerichte jetzt? Bevor die künstliche Intelligenz uns alle umbringt, wüsste ich gern, wo ich sie wegen des drohenden Weltuntergangs verklagen kann.
2: Kommentiert die Taz aus Berlin. Und die Süddeutsche Zeitung rät dazu, sich die Motivation der Konzerne etwas genauer anzuschauen.
3: Es wäre naiv zu glauben, dass allein die Sorge um die Menschheit die KI-Bosse antreibt. Anthropic und OpenAI planen Börsengänge. Indem die Chefs jetzt die eigene Aufsicht fordern, wollen sie ihren Investoren und potenziellen Aktionären die eigene Seriosität vorführen.
0: Und das schreibt die Süddeutsche Zeitung. Hier in der WDR 3 Kulturmedienschau gucken wir jetzt auf die Filmfestspiele von Venedig, die am Wochenende zu Ende gegangen sind. Den Goldenen Löwen hat die dänisch-ägyptische Regisseurin Mai El Touchi für ihr Historiendrama Woman Unknown gewonnen.
2: Und viele Kommentatoren weisen jetzt darauf hin, damit sei bewusst die einzige Solo-Regisseurin des Festivals geehrt worden. Das kam bei Jurypräsidentin Gyllenhaal nicht gut an. Die Agentur AFP zitiert sie so.
3: Ich bin es leid, wieder und wieder über Frauen in der Filmbranche sprechen zu müssen. Ich möchte einfach einen brillant gemachten Film feiern, der sich für mich wie ein Laserstrahl anfühlte.
2: Und die FAZ schreibt, es habe in diesem Jahr in Venedig eine ganze Vielzahl sehenswerter Produktionen gegeben.
3: Festspielintendant Alberto Barbera kann für die 83. Ausgabe eine positive Bilanz ziehen. Das Kino hat sich als höchst lebendig erwiesen, als Instanz, die es weit über die Routinen des Fernsehens hinaus mit einer herausfordernden Gegenwart aufnimmt.
0: Das also in der FAZ über die Filmfestspiele von Venedig. Große Feier gestern in Köln. Das Museum Ludwig hat seinen 50. Geburtstag gefeiert mit der großen Kusama-Ausstellung. Hatte das Museum ja zuletzt bundesweit für Aufsehen gesorgt und Besucherrekorde aufgestellt. Trotzdem hat das Museum Ludwig jetzt Finanzsorgen.
2: Das war schon eine sehr besondere Situation im Museum gestern. Kölns Obi Burmeister hat die Geburtstagstorte angeschnitten. Gleichzeitig wurde bekannt, dass er das Museum zum Sparen verdonnert. Der Kölner Stadtanzeiger schreibt.
3: Ausgerechnet zum Jubiläum bekommt das Ludwig ein seltsames Geschenk. Es soll 20% der Personalkosten einsparen. Deshalb gibt es jetzt einen Einstellungsstopp. Über die überregionale Bedeutung der Kölner Kultur wurde viel geschrieben. Aber in der Politik scheint nichts davon zu verfangen. Möglicherweise hat man dort vergessen, dass Museen nicht nur Kostenträger sind.
0: Das schreibt der Kölner Stadtanzeiger und das war unsere WDR 3 Kulturmedienschau. Die kam heute von Wolfgang Luck. Vielen Dank.

Mstislav Rostropowitsch und die Berliner Philharmoniker mit der berühmten Musik aus dem Ballett Schwanensee von Peter Tschaikowski. So, nach den Schwänen, die ja vor allem weiß und vereinzelt auch schwarz sind, dürfen wir uns jetzt in unserem nächsten Stück hier im WDR3 Mosaik eine sehr viel buntere Tier- und Pflanzenwelt vorstellen. Korallenriff, Recife dos Corais, so heißt diese Musik des Brasilianers Sergio Assad.

Was für ein tolles Gitarrenduo. Sören Goltz und Ivan Danilov haben wir da gehört mit Recife dos Corais. Das war Musik vom brasilianischen Gitarristen Sergio Assad. Gleich haben wir es, 8:10. Wir sind bei Kirche in WDR 3. Die kommt heute von Inga Waschke. Und zur Einstimmung gibt es Musik von Franziska Walz. Das Ensemble Bach, Werk, Vokal interpretiert die Motette Crucem Tuam.

Guten Morgen. Fast ein Jahr lang liegt die Wolle schon da in ihrer Kiste. Zweimal kurz ausgepackt und ausgiebig bewundert und einmal die Nase reingesteckt, weil ich den Geruch so heimelig finde. Aber dann wieder zurückgelegt. Einmal umgezogen, in den Schrank, in der neuen Wohnung gepackt. Ganz vergessen habe ich sie aber nie, meine Idee. Von dem ersten selbstgestrickten Island-Pulli in Rosenholzfarben. Eine Freundin von mir hat mich auf die Idee gebracht. Ihr selbstgestrickter Island-Pulli sieht große Klasse aus. Bisher habe ich nur Socken und Kleinigkeiten gestrickt, keinen Pulli und auch keine Muster. Aber ich wollte es versuchen. Allerdings, die Anleitung ist auf Englisch und sieht mehr aus wie so ein Morse-Code. Und so ist meine Begeisterung verpufft und die Wolle wieder im Schrank gelandet. Und jetzt stehe ich da wieder vor der Kiste und ärgere mich. Über mich selbst, dass ich bei so einem kleinen Hindernis schon aufgebe und lieber am Handy kleben bleibe, statt meine Hände zu nutzen. Ist das nicht absurd? Man weiß, dass eine Sache gut tut und macht sie trotzdem nicht. Stricken erdet mich. Es entschleunigt, Masche für Masche einen Faden zu einer Socke oder einem Pullover werden zu lassen. Es ist eigentlich nicht kompliziert, wenn man mal den Dreh raus hat. Beim Stricken komme ich runter. Ich sitze und meine Hände zaubern und meine Gedanken können kreisen, wie sie wollen. Irgendwann lässt der Stress nach. Chaotische Gedanken werden strukturierter, der Atem fließt ruhiger. Ich denke an die Schafe, denen diese Wolle gehört hat, an die Farben und wie sie entstanden sind, an meine Uroma, die immer gestrickt hat, an die Menschen, die entdeckt haben, dass man Wolle zum Faden spinnen kann, und an die, die das Stricken erfunden haben. Für mich ist Stricken wie eine Meditation mit den Händen. Ich konzentriere mich auf eine Sache. Ich kann nicht ans Handy gehen und daddeln. Bin bewusst im Hier und Jetzt. Und dann, irgendwann, ist in meiner Seele auch wieder Ruhe nach dem Alltags- und Arbeitsstress. Ruhe und Raum für mehr. Ich habe plötzlich die Ruhe, über Gott nachzudenken. Über meinen Glauben. Darüber, wie faszinierend diese Welt ist. Wie aus einem winzigen Samenkorn eine Tomate wird, dass nach dem Sommer der Herbst kommt, dass Vögel ihre Flugrouten spüren, dass man aus der Wolle von Schafen kunstvolle Kleidung herstellen kann. Zufall? Oder ist da eine kreative Macht im Spiel, frage ich mich. Und so fühle ich, Masche für Masche, wie mein Glaube an Gott Raum in der Seele einnimmt. Ruhe und Frieden ziehen ein, während die Stricknadeln klappern. Daran erinnere ich mich, als ich jetzt vor dem Schrank in der neuen Wohnung stehe und die Kiste mit der Wolle raushole. Ich frage meine Freundin, ob sie mir bei der komplizierten Anleitung helfen kann. Masche für Masche fange ich an. Bisher bin ich ungefähr in der Mitte und sehr glücklich. Welche Aktivität sorgt bei Ihnen für Ruhe und Frieden? Und wann haben Sie sie zum letzten Mal gemacht? Starten Sie noch heute. Alles Liebe aus Köln. Ihre Pfarrerin Inga Waschke.

Da haben wir den Mann am Klavier gehört, der sie alle eingespielt hat. Die über 1000 Klavierwerke von Franz Liszt, Leslie Howard. Und er hat sich auch Zeit genommen für diesen kleinen Choral. Nun ruhen alle Wälder aus. Alle Wälder. So viel dazu zu diesem Titel. Hier ist wieder R3, das Mosaik um 8:02. Und jetzt noch ein paar Takte aus dem Quartett in C-Dur des Komponisten Alexander Glasunow.

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0: Es ist 8 Uhr. 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
4: Die Nachrichten mit Martin Groß. Guten Morgen. Nach der Parlamentswahl in Schweden ist noch offen, wer das Land in Zukunft regieren wird. Nach Auszählung fast aller Stimmen liegt der links-grüne Oppositionsblock nur knapp vor dem bisherigen konservativen Regierungslager. Größter Verlierer der Wahl sind die rechtspopulistischen Schwedendemokraten. Unser Korrespondent in Stockholm, Arne Bartram, ordnet ein, wie überraschend das ist.
5: Ziemlich überraschend. Zum ersten Mal, seit die Schwedendemokraten 2010 in den schwedischen Reichstag eingezogen sind, haben sie Stimmen verloren. Sie sind jetzt nur noch drittstärkste Kraft. Bisher hatten sie eine Minderheitsregierung von Konservativen und Liberalen unterstützt. Jetzt wollten sie eigentlich selbst mit in die Regierung und haben sich dafür zuletzt ein bisschen gemäßigter gezeigt. Stärkste Partei trotz Verlusten bleiben die Sozialdemokraten. Aber damit deren Chefin Magdalena Andersson neue Ministerpräsidentin wird, muss sie es schaffen, noch mehrere Parteien aus dem linken Lager zusammenzubringen, die eigentlich nicht gut miteinander können.
4: Außenminister Wadefuhl ist heute zu Besuch in Ungarn. Damit will er auch einen Neuanfang in den Beziehungen zwischen Ungarn und Deutschland schaffen. In Ungarn war lange die rechtspopulistische Regierung unter Viktor Orban an der Macht. Seit Mai regiert dort aber mit Peter Modzsor wieder ein europafreundlicher Ministerpräsident. Ruth Kirchner, WDR Berlin.
6: Ein Sprecher des Auswärtigen Amtes sagte, die Weichen seien gestellt für eine Rückkehr Ungarns zur Rechtsstaatlichkeit und zu den europäischen Grundwerten. Diesen Schwung wolle Wadefuhl bei seinem Besuch aufnehmen und die Partnerschaft neu beflügeln und erweitern. Bei den politischen Gesprächen wird es auch um den russischen Angriffskrieg in der Ukraine gehen. Nach der Abwahl Orbáns hatte Ungarn den Widerstand gegen Milliardenhilfen der EU für die Ukraine aufgegeben. Eigene Waffenlieferungen an die Ukraine lehnt die ungarische Führung aber weiter ab.
4: Bahnpendler zwischen Köln und Wuppertal sollen bald wieder normal fahren können. Die Bahn hat bestätigt, dass sie den Termin in gut 2 Wochen halten kann. Dann sollen auch die letzten Bauarbeiten abgeschlossen sein. Züge würden zum ersten Mal seit fast 8 Monaten wieder ohne Einschränkung fahren. Markus Meyer-Gehlen sagt, warum das so lange gedauert hat.
7: Die Bahn hat die Strecke komplett saniert, also neue Schienen, neue gemachte Gleise am Wuppertaler Hauptbahnhof. Das sollte Anfang Juli auch eigentlich fertig sein. Dann am letzten Tag der Arbeiten ist allerdings aufgefallen, dass eine Brücke bei Leverkusen-Opladen einen Riss hat. Also war es leider nichts mit der feierlichen Wiedereröffnung. Die Bahnen konnten an der Stelle nur eingleisig fahren und es gab weiter viele Ausfälle und Verspätungen. Jetzt ist die Brücke über die Wupper wieder instand gesetzt und ab dem 1. Oktober soll der Bahnverkehr dann endlich auch wirklich wieder nach Plan laufen.
4: Weitere Meldungen im Überblick. Die EU will ihren Einfluss in der Arktis ausweiten. In Finnland treffen sich heute Anrainerstaaten der Arktis und EU-Vertreter, um über strategische Fragen für diese Region zu sprechen. Für Deutschland nimmt Bundeskanzler Merz teil. Die Arktis wird durch den Klimawandel wirtschaftlich und politisch immer wichtiger. Unter anderem könnten neue Schifffahrtsrouten Handelswege verkürzen. Die CDU hat die Kommunalwahlen in Niedersachsen gewonnen, vor der SPD. Die Christdemokraten kamen auf 27,2%. Deutlich dazu gewonnen hat die AfD. Mit 15,9% wurde sie drittstärkste Kraft. Eine Woche nach dem starken Abschneiden der AfD bei der Landtagswahl in Sachsen-Anhalt gilt das Ergebnis auch als ein Stimmungstest für die schwarz-rote Bundesregierung. Tennisprofi Alexander Zverev hat die US Open gewonnen und damit den 2. Grand-Slam-Titel innerhalb weniger Monate geholt. Zverev besiegte im Finale in New York den US-Spieler Ben Shelton in 4 Sätzen. Er ist nach Boris Becker erst der 2. Deutsche, der die US Open gewonnen hat.
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4: Mit den Besonderheiten der deutschen Sprache befasst sich ein Buch, das heute im Duden Verlag erscheint. So geht es um die Frage, warum Deutsch für viele Menschen im Ausland so hart klingt. Wolfgang Luck, WDR Kultur.
3: Erklärt wird das damit, dass im Deutschen beim Sprechen zwischen jedem Wort eine kleine Pause gemacht wird, während in den meisten anderen Sprachen Worte ineinander fließen. Aufgelistet werden auch regionale Sprachkuriositäten. So gibt's für das Endstück des Brotes in Deutschland 300 verschiedene Bezeichnungen. Die Rheinländer sagen Knäppchen, die Norddeutschen Knust und rund um Bautzen heißt es Rämpfler. Viel Spannendes gibt's in dem Duden-Ableger auch für Grammatikspezialisten. Es gibt Worte, die alle drei Artikel erlauben, wie der Joghurt, die Joghurt und das Joghurt. Beantwortet werden auch Fragen, die man sich noch nie gestellt hat. Welcher Buchstabe kommt im Deutschen am häufigsten vor? Es ist das E.
4: Das Wetter in Nordrhein-Westfalen. Der Tag beginnt mit Nebel, Hochnebel und örtlich etwas Sprühregen. Ab dem Mittag setzt sich dann mehr und mehr die Sonne durch und es bleibt meist trocken. Bei 22 Grad in Bielefeld, 23 Grad in Kleve und 24 Grad in Königswinter. Morgen wird es bei viel Sonnenschein noch mal bis 28 Grad warm. Zum Abend ziehen dann erste Schauer und Gewitter auf. Und der Mittwoch wird wechselhaft und wieder deutlich kühler. Das war WDR aktuell.
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8: Mit Nicola Triebe, schönen guten Morgen. Ist es nicht wunderbar, wenn Menschen toll Klavier spielen können, wenn sie toll tanzen oder kochen können? Aber das Kostbarste aller Talente ist vielleicht die Begabung zum Glücklichsein, die Fähigkeit zu haben, dem Glück weit die Tür zu öffnen. Auf jemanden, der das kann, treffen wir in einem neuen Buch, das uns unser Kritiker Dennis Scheck gleich empfiehlt, hier im WDR 3 Mosaik. Noch davor aber schauen wir im K20 in Düsseldorf vorbei, wo Bilder des Malers Franz Marc zu sehen sind, der Maler mit den berühmten blauen Pferden. Das gleich nach der Musik von Händel.

0: Auf dem Rücken, den Kopf nach unten gestreckt, seine Krallen verschwinden im Dunkel des Hintergrunds. Mit grobem Pinselstrich in braunen Farbtönen malt Franz Marc 1905 diesen toten Spatzen. Ein Schlüsselwerk und zugleich das kleinste Gemälde der Ausstellung im K20 in Düsseldorf. Kuratorin Susanne Meyer-Büser.
1: Es ist nur wenige Zentimeter groß und es hat einen sehr starken persönlichen Bezug, weil Franz Marc diesen toten Spatz, den hat er gefunden und erst gepflegt und dann hat er es aber nicht geschafft. Und weil er sehr an dem Tier gehangen hat, hat er ihn dann gemalt und dieses Bild hat ihn begleitet über einige Jahre.
0: Mit dem toten Spatzen kündigt sich an, wie wichtig Tiere für Franz Marc werden. Er selbst spricht von einer Animalisierung seiner Kunst. Marc, der anfangs Priester werden will, sieht in ihnen unschuldige Geschöpfe, höher gestellt, eins mit der Natur. Und so malt er sie auch. Ein Kaninchen verschmilzt farblich mit dem Baum, unter dem es sich versteckt. Zwei weiße sibirische Schäferhunde laufen durch den Schnee.
1: Die quasi spielen, die sich überhaupt nicht für den Blick des Betrachters interessieren, das Hinterteil dem Betrachter zuwenden, also sich keinen Deut um den Betrachter scheren, also bei sich sind.
0: Marc malt sein ganzes Leben lang Tiere, aber nicht nur. Das zeigt die Ausstellung mit ihren 120 Werken, luftig präsentiert auf farbigen Wänden. Frühe und wenig bekannte Gemälde sind darunter. Franz Marc in bretonischer Tracht, das einzige Selbstporträt des Malers. Auf die erste animalistische Phase folgt eine expressionistische. Frei nach Goethes Farbenlehre experimentiert er mit der Wirkung der Farben. Blau steht für das Geistige und Männliche, Gelb für das Weibliche und Sinnliche, Rot für das Erdige. 1911 gehört Marc mit Wassily Kandinsky zu den Gründern des Blauen Reiters. Der Künstlerkreis trifft sich in Oberbayern und will von dort aus das Geistige in die Kunst bringen. In dieser Zeit entstehen einige seiner ikonischen Tierbilder. Eine gelbe Kuh springt quer durchs Bild, den Kopf zurückgeworfen, die Augen geschlossen. Fast sieht es aus, als würde sie tanzen. Gegenüber hängt auf blauer Wand das Blaue Pferd 2, ein Meisterwerk, das an die Romantik anknüpft und durch seine ausgeklügelte Komposition Sogwirkung entfaltet.
1: Das Blaue Pferd 2, das wendet dem Betrachter den Hintern zu. Es ist quasi ein Pferd, das in die Ferne guckt und wie bei Caspar David Friedrichs Wanderer über dem Nebelmeer sieht man hier eine Rückengestalt, die quasi den Besucher auffordert, mit ihm hineinzugehen in die Tiefe der Landschaft und diese sehnsuchtsvoll zu genießen.
0: Franz Marc lebt die meiste Zeit im oberbayerischen Sindelsdorf bei Kochel. Provinziell ist er deshalb nicht. Eine große Tafel in der Ausstellung verweist auf seine Kontakte und Einflüsse. Van Gogh, Gauguin, Matisse, Delaunay, die Künstler der Brücke. Marc experimentiert auch mit Kubismus und Futurismus. Das zeigt das aus San Francisco nach Düsseldorf gereiste Gemälde »Der steinige Weg«.
1: Das ist ein Schlüsselwerk auf dem Weg zur Abstraktion, weil hier Franz Marc zum ersten Mal den Kubismus durchbuchstabiert hat. 1912, als er die Arbeiten von Delaunay gesehen hat, überarbeitet er das Werk und macht daraus eine kubistische Alpenlandschaft.
0: Zwei Gemälde zeigen, wie aus einem gelben Pferd farbige Splitter werden. Es ist verblüffend zu sehen, wie offen Marc für Veränderungen ist. Direktorin Susanne Gänsheimer.
2: Wir sehen einen Maler, der in einer kurzen Schaffensphase von etwa 12 Jahren sehr viele verschiedene Dinge ausprobiert hat und wirklich einen raschen Wandel hatte von dem einen Stil zum anderen.
0: 1916 stirbt Franz Marc im Ersten Weltkrieg bei einem Erkundungsritt vor Verdun. Skizzen zeigen, dass er bis kurz vor seinem Tod weitergearbeitet hat. In der Ausstellung ist Franz Marc der Tiermaler zu entdecken, aber auch der Maler, der auf der Suche war nach einem Ausdruck für eine Welt, die sich schneller veränderte, als er sie verstand.
3: Franz Marc, die Suche nach einer besseren Welt, so heißt die Ausstellung im K20 in Düsseldorf. Sie läuft bis Ende Januar des nächsten Jahres. Hier ist WDR 3, das Mosaik, am Montag um gleich 7:45 Uhr.

0: nüchterner Spielanweisung von Claude Debussy. Ganz frisch und schön rhythmisch gespielt, bitte. So steht über diesem Quartettsatz, den wir gehört haben mit dem Signum-Quartett hier im WDR3 Mosaik. Um gleich 20 Minuten nach 8 ist es Zeit für unsere Literaturempfehlung und die kommt wie immer am Montag von Dennis Scheck. Schönen guten Morgen an Sie.
1: Ja, schönen guten Morgen, Nicola Rieder.
0: Über die Autorin unseres heutigen Buches habe ich zwei sehr schöne Doppelbeschreibungen gelesen. Die eine lautet Autorin und Elfe, die andere lautet Kunstexpertin und Anwältin. Wir sprechen über ihren Debütroman Talent zum Glück und die Rede ist von Sasa Handen. Herr Scheck, wer ist das?
1: Sasa Handen ist eine der ungewöhnlichsten Erscheinungen im deutschsprachigen Literaturbetrieb und Kunstleben. Sasa Handen, also beide Beschreibungen treffen exakt zu. Ich glaube, sie nennt sich gelegentlich auch Cowboy-Elfe. Sie hat sich beschlossen, ein Image zu geben, ja, Andy Warhol lässt grüßen. Und sie ist wirklich eine spektakuläre Erscheinung, eine Frau, die sich extrem stilsicher, modisch kleidet, ausstaffiert. Und das Leben muss ja nicht immer so grau sein und wir können ja nicht alle so tun, als wären wir Finanzbeamte und würden mit Loriot im vierten Stock arbeiten, sondern wir können ja auch ein bisschen mal zum Farbkasten greifen und das Leben ein bisschen bunter gestalten. Und das macht Sasa Handen auf jeden Fall. Und zwar nicht nur in ihrem Privatleben und ihrem Berufsleben, sondern sie macht das eben auch literarisch. Dieser Roman Talent zum Glück ist eine der ungewöhnlichsten Geschichten, die ich in letzter Zeit gelesen habe. Aber ein Buch, das von der ersten Seite ein breites Lächeln auf die Gesichter der Lesenden und Leser und Leserinnen
0: zaubert. Ja, wir haben gerade über die vielen Fähigkeiten und Talente von Sasa Handen gesprochen. Also jemand, der auch eine Erscheinung ist, jemand, der aber auch eben als Kunstexpertin, als Anwältin arbeitet, spiegelt sich das irgendwie, die Figur Sasa Handen, also die Person Sasa Handen, in ihrem Buch wieder?
1: Naja, der Stil ist ja im Grunde ein Schattenriss unserer Seele oder unseres Charakters. Insofern ja, aber die Geschichte, die sie erzählt, das ist eine Geschichte von zwei Familien, Dynastien. Man könnte den Roman Talent zum Glück als eine Mischung aus Buddenbrooks und Vom Winde verweht bezeichnen. Außerdem ist es eine Geschichte, so wie Charles Dickens A Tale of Two Cities erzählt, im Falle von Dickens von Paris und von London, so erzählt Sasa Handen von Wien und von Köln. Der Roman beginnt damit, dass eine der Hauptfiguren, Eberhard Tusch, genannt Ebi, dass er von der Beerdigung seines Vaters kommt und im Bett singt, ich hab noch Sand an den Schuhen von Melaten. Der Roman beginnt also buchstäblich auf dem Friedhof und wir erfahren, das ist eine Unternehmerdynastie und zwar spezialisiert auf Schaugeschäfte. Die haben Achterbahnen, Boxautos und so weiter und so weiter und zwar seit Jahrzehnten. Und diese Familie, die kommt aus Köln, hat dann aber durch Heirat mit einer anderen Schaustellerdynastie ihr Quartier in Wien genommen. Aber der Vater lässt sich noch auf Melaten beerdigen. Und da gibt es eine lebenslange Freundschaft zu Charlotte Maybach. Die kommt nun aus einer Bäckerei- und Catering-Dynastie aus Köln. Das sind aber extrem bodenständige Menschen. Und wie die beiden gehen zusammen auf ein Internat. Man darf da an Schloss Salem denken. Und stecken beide als erwachsene Menschen in Lebenskrisen. So bis Ebi seine Freundin, genannt Lottl, diese Charlotte Maybach, zu einem Aufenthalt bei einer Abnehmklinik am Bodensee einlädt. Buchinger Klinik fällt einem da spontan ein. Und das ist so das Handlungssetting.
0: Und jetzt bin ich sehr gespannt, was es mit dem Talent zum Glück auf sich hat in dem Buch.
1: Naja, die beiden sind bisher noch nicht unbedingt glücklich geworden. Ebi ist schwul und wurde gerade von seinem Lover verlassen, der Liebe seines Lebens. So glaubt er. Aber auf Seite 576 erfahren wir tatsächlich, was man braucht für das Talent zum Glück. Nämlich Ebi definiert dieses als erstens Wissen, was man braucht. Zweitens Wissen, wo es das gibt. Drittens sich trauen, danach zu fragen. Und viertens und es dann auch bekommen.
0: Hört sich doch ganz einfach an. Ganz kurz zum Schluss. Was hat Sie dran gehalten an diesem über 500 Seiten langen Buch?
1: Es ist einfach eine Geschichte von zwei hochintelligenten Akteuren, die auch natürlich mit allen Ringen, was wir Normalsterblichen in unserem Leben zu bewältigen haben. Das ist schon mal eine Leistung, zwei so intelligente Akteure aufs Papier zu bannen. Mhm. Das ist ein Roman, der unglaublich geprägt ist durch Aphorismen, wenn es da heißt, alle Kölner sind Rudeltiere, die darf man nicht vereinzelt halten, oder Zucker ist das Kokain des kleinen Mannes, dann kann man darüber schon herzhaft kichern. Aber es ist einfach eine wunderbare, sprachmächtige Geschichte, wo man sich an einem schönen Herbstwochenende mit so einem guten, intelligenten Schmöker am liebsten übers Wochenende zurückziehen möchte und ganz in diese Welt von Sasa Handens Talent zum Glück versinken.
0: Ja, und das ist ein Debütroman. Sasa Handen, also die Autorin. Talent zum Glück, der Titel ihres Buches, das ist unsere WDR3-Literaturempfehlung an diesem Monat, Montag, von Dennis Scheck. Besten Dank dafür.
1: Sehr gerne.

Il Giardino Armonico, das alte Musikorchester aus Mailand, haben wir gehört unter Giovanni Antonini mit einem Satz aus der Sinfonie Nummer 28 von Joseph Haydn. Kleine Frage, waren Sie heute schon achtsam? Haben Sie eine Handlung ganz bewusst ausgeführt und sich vielleicht ein bisschen lebendiger gefühlt? So etwas trägt ja, so heißt es, zum eigenen Wohl und damit irgendwo auch zum Wohl der Menschheit bei. Aber nicht der Fall ist genau das in der Serie Achtsam Morden. Da geht das mit der Achtsamkeit nach hinten los. Achtsam Morden, eine der deutschen Erfolgsserien der letzten Zeit, auch international. Die zweite Staffel ist ja gerade im Mai bei Netflix herausgekommen. Wir hören hier wieder R3 Mosaik. Ein bisschen Musik daraus.

0: Siggi Haars Ardeur, schöner Name. Ihm verdanken wir diese Musik zur zweiten Staffel der Serie Achtsam Morden.
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2: WDR aktuell, die Kurznachrichten um 8.30 Uhr mit Richard Hucke. Guten Morgen. In Schweden ist nach der Wahl noch unklar, wie es weitergeht. Die Sozialdemokraten wurden mit rund 28% stärkste Kraft. Ob das für eine Regierungsbildung reicht, ist offen. Die konservative Partei von Regierungschef Kristersson bekam 18%, kaum mehr als die rechtspopulistischen Schwedendemokraten. In Finnland treffen sich heute Anrainerstaaten der Arktis und EU-Vertreter, um über strategische Fragen für diese Region zu sprechen. Für Deutschland nimmt Bundeskanzler Merz teil. Die Arktis wird durch den Klimawandel wirtschaftlich und politisch immer wichtiger. Neue Schifffahrtsrouten könnten Handelswege verkürzen. Außenminister Wadephul ist heute zu Besuch in Ungarn. Damit will er auch einen Neuanfang schaffen in den Beziehungen zwischen Ungarn und Deutschland. In Ungarn war lange die rechtspopulistische Regierung unter Viktor Orban an der Macht. Seit Mai regiert dort aber mit Peter Modyar wieder ein europafreundlicher Ministerpräsident. Nach dem schweren Fährunglück in Indonesien suchen Rettungskräfte weiter nach 129 Vermissten. Flugzeuge und Rettungstaucher sind im Einsatz. Die Fähre war gestern mit mehr als 240 Menschen an Bord vor der Hauptinsel Java gekentert. Die Ursache ist noch unklar.
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2: Der israelische Kulturminister Miki Zohar will den Dokumentarfilmern Rachel Shoah und Yuval Abraham die israelische Staatsbürgerschaft entziehen. Sie waren auf dem Filmfestspielen in Venedig für ihren Film NASA ausgezeichnet worden. Er dokumentiert anhand anonymer Aussagen israelischer Geheimdienstmitarbeiter mögliche Kriegsverbrechen im Gazastreifen. Und es geht um den Einsatz von KI bei der Auswahl von Angriffszielen. Der Kulturminister warf den Filmemachern Staatsverrat vor. Sie hätten den Film gedreht, um Beifall der Antisemiten auf der ganzen Welt zu ernten. Der Dokumentarfilm war in Venedig mit 25-minütigen Standing Ovations gefeiert worden. In Bochum ist gestern die U-Bahn-Station am Deutschen Bergbaumuseum unter Denkmalschutz gestellt worden. Den Vorschlag gemacht hatten Studierende des Kunstgeschichtlichen Instituts der Ruhr-Uni Bochum. Die Architektur der Station greift Motive aus dem Bergbau auf. Schwarz-weiße Fliesen wie in den Waschräumen der Kumpel, pilzförmige Säulen wie Gesteinsschichten an den Wänden. Es ist die erste nordrhein-westfälische U-Bahn-Station, die als Denkmal anerkannt wurde. Am Tag des offenen Denkmals waren gestern 7000 historische Gebäude in Deutschland für Besucher geöffnet. Mehrere Millionen Menschen kamen. In Spanien ist ein bislang unbekanntes Gemälde von Francisco Goya entdeckt worden. Es stammt aus dem späten 18. Jahrhundert und zeigt einen Franziskanerbruder. Ein Kunsthändler hatte das Gemälde schon 2018 gekauft, wusste aber zunächst nichts von seinem prominenten Erschaffer. Er schaltete Experten des Prado-Museums in Madrid ein. Nach jahrelangen wissenschaftlichen Untersuchungen wurde jetzt bestätigt, dass es sich wirklich um einen Goya handelt. Das Bild soll 2028 der Öffentlichkeit präsentiert werden, im Rahmen einer großen Goya-Ausstellung in Madrid, anlässlich des 200. Todestags des Malers. Das waren die Kulturnachrichten und so wird das Wetter. Heute ist es anfangs stellenweise neblig, später ist es überwiegend bewölkt und meist trocken bei 17 bis 20 Grad. Morgen ist es zunächst freundlich, später kann es Schauer geben bei 21 bis 28 Grad. Die Zeit 8.33 Uhr.
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0: Mit Nicola Triebe, schönen guten Morgen. Wir spüren es alle, die Tage werden kürzer, es wird kühler, der Herbst kommt. Aber wir schwelgen jetzt noch mal ein paar Minütchen in Sommernostalgie. Summertime ist das von George Gershwin.

0: Ja, da wird es zur Abwechslung mal von einem Fagott gesungen, das Lied der Clara aus der Oper Porgy and Bess. Die berühmte Melodie Summertime von George Gershwin haben wir gehört. Mit Karen Georgigen und dem Orchestra of Opera North. Hier im WDR 3 Mosaik. Wer lässt sich heute denn noch seine Kleider maßschneiden? Es ist eine Minderheit. Die allermeisten kaufen noch bei den großen Bekleidungsketten. Von daher sieht man auch nicht mehr allzu oft die Schilder, auf denen Maßschneiderei steht. Aber hier und da gibt es sie noch. Am nächsten Samstag ist ja Tag des Handwerks und aus dem Anlass schauen wir hier im WDR 3 Mosaik in dieser Woche verschiedenen Gewerken über die Schulter. Heute geht es in eine Maßschneiderei in Bielefeld.
1: An sich sind wir ein leises Handwerk,
2: sagt Tanja Ried, Schneidermeisterin und Schnittdirektrice. Doch wenn in ihrem Atelier die beiden Auszubildenden, Jahrespraktikant und Meisterin, an den Nähmaschinen sitzen, ketteln und säumen, wird's auch bei Ried Couture laut. Es schnurrt und rattert. Und der Bügelautomat faucht.
1: Bügel jetzt den Kragen. Das ist natürlich wunderbar mit so einem Profi-Bügeleisen, ne?
2: Mit ordentlich Wasserdampf verschwinden die Falten. Und der Clou? Die Feuchtigkeit wird über das Bügelbrett gleich wieder aus der Kleidung gesaugt.
1: Wenn ich Wolle feucht bügel und es nicht absauge, habe ich ja die Feuchtigkeit in der Wolle und dann tue ich es auf den Tisch und es ist knitteriger als vorher.
2: Tanja Ried liebt ihr Handwerk und hat es von der Pike auf gelernt. In Bielefeld bei ihrer Mutter, Düsseldorf, Paris, Hamburg waren weitere Stationen. Vor 35 Jahren eröffnete sie ihr eigenes Atelier in der Bielefelder Altstadt und kreiert seitdem aus Samt, Seide und Satin feine Braut-, Abend- und Tagesgarderobe. Von der ersten Idee bis zur letzten Anprobe sind es etliche Arbeitsschritte. Braucht es nicht nur geschickte Finger, sondern auch Vorstellungskraft, ein Gespür für Stil und Schönheit.
1: Ich kann gucken und ich kann Proportionen abschätzen. Augenmaß, das predige ich immer.
2: Trotz Maschinen wird viel mit der Hand genäht. Tanja Ried hängt gerade einen kamelfarbenen Mantel über eine Schneiderpuppe mit der Innenseite nach außen.
1: Wir haben jetzt das Futter hier in diesen Mantel gesteckt und dann wird dieses Futter mit ganz vielen kleinen Stichen mit der Hand einstaffiert. Das macht keinen Krach, das macht nur Spaß. Stimmt, oder? Clara hat gerade schon gefragt, wer darf denn staffieren?
2: Die Auszubildende sieht meinen skeptischen Blick und nickt.
3: Das ist total schön, das macht Spaß, das ist angenehm. Dann weiß man auch, ich habe jetzt diese eine Aufgabe, die mache ich jetzt auch eine ganze Weile, weil das dauert natürlich.
2: Auf ihrem Mittelfinger steckt ein Fingerhut, am Handgelenk der Igel. Ein Nähkissen für die Stecknadeln, die immer gebraucht werden. Genau wie das Zentimetermaß und eine gute Schere.
1: Und da hört man schon, wie satt die Schere schneidet, ne? Hier muss ich gerade noch mal vorbei.
2: Das Zuschneiden, ein besonderer Moment. Anfänger haben oft Angst, in den teuren Stoff zu schneiden. Geschnitten ist geschnitten.
1: Man muss sich trauen. Ich bin ja dabei und wenn nicht, streicht, ne? Man muss sich trauen.
2: Die Chefin macht dem Nachwuchs Mut. Tanja Ried hat immer ausgebildet. Doch seit diesem Sommer ist damit Schluss. Der Grund? Immer weniger Betriebe bilden aus. Das Berufskolleg im benachbarten Halle, ohnehin das einzige in der Region mit Berufsschulplätzen für Schneidereiberufe, bekommt keine Klasse mehr zusammen. Der Zweig läuft aus, ein harter Schnitt. Wer das Handwerk jetzt noch lernen will, muss zur Berufsschule nach Düsseldorf. Schade, findet auch Maßschneiderin Romina Zangi. Ihr Atelier ist nur ein paar Straßen von Ried Couture entfernt. Die Tür steht offen. Als ich eintrete, sitzt die 42-Jährige natürlich an der Nähmaschine mit einem weißen Stoffberg.
4: Genau, das ist tatsächlich jetzt ein Brautkleid. Das wird jetzt final noch fertig gemacht, eine letzte Naht geschlossen hier. Und dann wird das nochmal aufgebügelt, ein bisschen Perlen bestickt.
2: Romina Zangi hat bei Tanja Ried gelernt und versprüht, genau wie ihre Lehrmeisterin, diese Leidenschaft für ihren Beruf.
4: Einmal natürlich, dass ich unglaublich kreativ sein kann. Auch Frauen darin zu unterstützen, ihre eigene Persönlichkeit zu unterstreichen, weil ich merke, dass das vielen sehr, sehr schwer fällt. Da komme ich dann natürlich ins Spiel und kann die so ein bisschen anleiten, dass die sich auch einfach in ihrer Bekleidung sicher fühlen. Und für die ist es natürlich unglaublich schön, wenn die an den Kleiderschrank gehen, Teil rausholen und dann einfach auch wissen, das passt, das sitzt, die Farben passen und stärkt dann natürlich auch.
2: Klar, maßgeschneiderte Mode hat ihren Preis. Aber die Kundschaft ist da, sagen Romina Zangi und Tanja Ried einhellig.
1: Wir sind nicht das tote Handwerk. Wir sind immer noch da und wir wollen auch da sein. Wir werden auch diese Probleme mit der Ausbildung vielleicht in den Griff kriegen. Think positive.
2: Positiv bleiben und den Faden nicht reißen lassen, das wollen sie. Und blicken optimistisch in die Zukunft ihres feinen, eher leisen Handwerks.
0: Silke Tornede über eine Maßschneiderei in unserer Reihe zum Tag des Handwerks in dieser Woche hier im WDR 3 Mosaik.

0: Die wilde Fantasie, Figaro von Mario Castelnuovo Tedesco haben wir gehört mit Vanim Glusman und Angela Joffe hier im WDR 3 Musik. Unser heutiges Gedicht, da sind wir jetzt, das kommt von Ulrich Koch, zeitgenössischer Lyriker, der in Hamburg lebt. Dieses Gedicht enthält nur ein paar Zeilen, aber die erzählen von einem lebenslangen Unglück, das gleichmütig ertragen wurde.
1: Kurze Erinnerung an Emma K. Diesen leicht verbitterten Zug um den Mund, den Hasen haben, hatte meine Großmutter auch. Im Frühling flatterten ihre geblümten Kittel auf der Leine im Garten und wurden von Bienen fleißig bestäubt. Ihr Mann hätte sie gerne in der Adventszeit geschlachtet und zum Ausbluten wie einen dieser Kittel aufgehängt, kopfüber neben die anderen, mit ihren langen Vorderläufen, die sich vergebens nach der Erde streckten. Aber ihr Schlaf war flach, durch den Genuss von Möhren, die wir ihr heimlich durch den Draht zusteckten. Ihrem Porträt im Schlafzimmer meiner Eltern ist ein Fell aus Staub gewachsen, grau und weich, über das meine Mutter manchmal nachdenklich streicht. Jahrelang pflegte sie ihn, dann sein Grab, pflanzte, wässerte, kniete, um umzutopfen. Mit dem leicht verbitterten Zug um den Mund stand sie da und schnüffelte und hörte ihn klopfen.

Mie Miki, Akkordeon haben wir da gehört mit einer Sonate von Domenico Scarlatti. Tiers für der R3, das Mosaik. Jetzt mit Musik von Felix Mendelssohn. Wir hören eins der Lieder ohne Worte, aber nicht dem Original für Klavier, sondern in einer Bearbeitung eines Musikers, der sehr jung, sehr steil aufgestiegen ist. Lahav Shani, israelischer Pianist und Dirigent, der mit Ende 20 schon das Rotterdam Philharmonische Orchester dirigiert hat und dann mit 30 Chef des Israel Philharmonic Orchestra geworden ist und der in diesem Jahr auch den Posten des Chefs bei den Münchner Philharmonikern übernimmt. Der Mann ist viel beschäftigt und hat trotzdem noch Zeit, hier und da ein bisschen was zu arrangieren. Zum Beispiel eben dieses Lied ohne Worte von Mendelssohn, das wir in der Fassung für Orchester hören.

0: größtmögliche Leichtigkeit in dieser Musik. Felix Mendelssohn, ein Lied ohne Worte, das Spinnerlied, hat sogar einen Beinamen, haben wir gehört, mit dem Philharmonischen Orchester aus Rotterdam. Und ja, wir spinnen hier auch munter weiter das Programm von WDR 3. Verzeihung, Nele. Das Vorspiel konnte ich mir jetzt nicht verkneifen.
1: Ja. Dann spinne ich mal ein wenig.
0: Ja, dann darfst du ein bisschen rumspinnen oder einfach ganz wahrheitsgetreu sagen, was du gleich machst.
1: Was ehrlicherweise mit dem Rumspinnen auch ein bisschen passt. Es gibt Balladen in unterschiedlichen Darreichungsformen. Ich meine, Chopin fällt einem dann natürlich als erstes ein. Klar gibt es auch eine Chopin-Ballade, aber es gibt halt auch vertonten Goethe mit dem Zauberlehrling.
0: Also es werden musikalische Geschichten gesponnen, unter anderem gleich im Klassikforum. Nele Freudenberger ist die nächsten 3 Stunden für Sie da. Mein Name ist Nicola Triebe. Ich wünsche Ihnen noch einen schönen Montag und sage bis morgen.

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2: Die Nachricht mit Martin Groß. Guten Morgen. Bundeskanzler Merz ist heute bei einem Treffen in Finnland. Dabei geht es um die Rolle der Arktis. Die Region rund um den Nordpol wird für Europa wichtiger, aber auch andere versuchen, dort Einfluss zu gewinnen. Christina Nagel berichtet.
3: Russland baut seit Jahren seine militärische Präsenz in der Arktis aus. China ist aktiv, investiert in wirtschaftliche und wissenschaftliche Projekte. Und auch US-Präsident Trump macht keinen Hehl aus seinen Begehrlichkeiten. Er will Grönland, das zu Dänemark gehört. Das schmelzende Eis eröffnet neue Handelsrouten und Zugang zu wertvollen Rohstoffen wie seltenen Erden, die zum Beispiel für die Produktion von Smartphones und Elektromotoren benötigt werden.
2: In Israel gibt es weiter Kritik daran, wie die Regierung in den Palästinensergebieten vorgeht. Die israelische Nichtregierungsorganisation B'Tselem erhebt schwere Vorwürfe. Sie sagt, dass Israel im Westjordanland systematisch Menschenrechte verletzt. Worum es bei den Vorwürfen geht, erklärt Julio Segador, WDR Tel Aviv.
4: Erstens Gewalt und Einschüchterung durch bewaffnete Siedlermilizen. Zweitens massive Beschränkungen der Bewegungsfreiheit. Ein Netz aus Kontrollpunkten und Sperren zerstückelt die Region in isolierte Enklaven. Israel begründet dies stets mit dem Schutz der eigenen Bürger. Drittens führt die Organisation eine wirtschaftliche Strangulierung an, etwa durch den Entzug von Arbeitsgenehmigungen. Viertens die soziopolitische Zerstörung durch die Kriminalisierung politischer Parteien. Zuletzt spricht B'Tselem wörtlich von ethnischen Säuberungen. Diese fänden durch Landenteignungen, Hausabrisse und Vertreibungen statt, bei gleichzeitiger Ausweitung jüdischer Siedlungen.
2: Nordrhein-Westfalens Ministerpräsident Wüst will am Mittag die Essener Charta zur Verhinderung und Bekämpfung von Einsamkeit unterzeichnen. Die Stadt will das Problem damit sichtbarer machen. Essens Pressesprecher Burkhard Leise sagt dazu:
5: Wir hoffen, dass die Charta viele Menschen und Organisationen dazu ermutigt, Einsamkeit in ihrem jeweiligen Arbeits- oder auch Lebensbereich stärker mitzudenken. In Essen gibt es bereits viele gute Angebote, auch engagierte Menschen und starke Netzwerke. Die Charta soll jetzt dazu beitragen, diese Möglichkeiten noch stärker miteinander zu verknüpfen.
2: Nachbarschaften, Treffpunkte im Alltag und Angebote sollen so gestaltet werden, dass die Begegnung mit Betroffenen einfacher wird. Weitere Meldungen im Überblick. Die Ölpreise sind zum Wochenstart deutlich gestiegen. Das dürfte daran liegen, dass Saudi-Arabien eine Ölpipeline abgeschaltet hat und Gespräche zur Straße von Hormus abgesagt wurden. Der Preis für ein Barrel Brent Rohöl stieg heute Morgen um knapp 3% auf über 107 Dollar. Das dürfte auch Auswirkungen auf die Spritpreise haben. Die CDU hat die Kommunalwahlen in Niedersachsen gewonnen, vor der SPD. Die Christdemokraten kamen auf 27,2%. Deutlich dazu gewonnen hat die AfD, mit 15,9% wurde sie drittstärkste Kraft. Eine Woche nach dem starken Abschneiden der AfD bei der Landtagswahl in Sachsen-Anhalt gilt das Ergebnis auch als Stimmungstest für die schwarz-rote Bundesregierung. Im Inselstaat Palau im Pazifik ist die Luft so sauber wie nirgendwo sonst auf der Welt. Forschende aus Deutschland haben das jetzt nachgewiesen. Nirgendwo anders sind so wenige Schadstoffe wie Ozon oder Stickoxid in der Luft. Palau liegt im Westpazifik. Ein Großteil des Inselstaates steht unter Naturschutz.
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2: Die Kölner Philharmonie wird heute 40 Jahre alt. Gefeiert wird schon seit dem Wochenende. Die Philharmonie gehört zum Gebäudekomplex des Museum Ludwig am Dom. Mehr von Marion Kürlis.
6: Gestern wurden die Verbindungstüren zwischen beiden Institutionen geöffnet und es wurde mit Live-Musik, Führungen, Workshops und großer Torte gefeiert. Heute steht in der Philharmonie das schon ausverkaufte Jubiläumskonzert an, unter anderem mit dem WDR-Sinfonieorchester. Vor rund 40 Jahren zur Eröffnung stand ein Mix aus romantischen Klassikern und zeitgenössischer Musik auf dem Programm. Daran soll heute Abend angeknüpft werden. Wie bei jedem Konzert und jeder Probe in der Philharmonie wird auch heute wieder der Platz über dem Konzertsaal gesperrt. Grund ist ein suboptimaler Schallschutz. Rollkoffer, klackernde Absätze oder Skateboards wären sonst im Saal zu hören. Frühestens ab 2032 soll die Philharmonie saniert werden.
2: Das Wetter in Nordrhein-Westfalen. Noch ist es trüb, örtlich mit etwas Sprühregen, aber im Laufe des Tages setzt sich die Sonne immer mehr durch und nur im Rheinland kann es auch mal einen Schauer geben. Die Temperaturen steigen auf 21 Grad in Wermelskirchen, 23 Grad in Herne und 24 Grad in Euskirchen. Morgen wird es bei viel Sonnenschein noch mal bis 28 Grad warm. Zum Abend ziehen dann erste Schauer und Gewitter auf. Und der Mittwoch wird wechselhaft und wieder deutlich kühler. Das war WDR aktuell.
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7: Mit Nele Freudenberger einen schönen guten Morgen wünsche ich Ihnen. Mit Musik kann man ganze Geschichten erzählen. Das ist ja nun wirklich nichts Neues. Natürlich ist es aber auch nicht expresses Verbes gemeint mit dem Geschichten erzählen, aber man kann eben Gefühle wachrufen, manche Dinge wenigstens rudimentär musikalisch beschreiben und man kann mit Liedern Inhalte an bestimmte Melodien koppeln. Nichts anderes macht das nächste Stück, das in Schottland bis heute sehr bekannt ist. Johnny Cope ist eine handfeste satirische Geschichte. Lachlan's Lilt ist weniger konkret. Erzählerisch sind aber beide

zwei Traditionals. Johnny Cope, das erste, und das handelt von einem Feldherrn, der als erstes stiften geht, als die feindlichen Truppen seine überrollen. Und das andere war Lachlan's Lilt. Dazu ist keine Geschichte überliefert. François Lazarevitch, der hat sich mit seinem Ensemble Les Musiciens de Saint-Julien hier gespielt und vor allem auf Barockmusik spezialisiert. Aber

Das reiht also alle möglichen Arten französischer Musik aneinander, von Ravel über Chopin hin zu Traditionals, und erzählt damit dann eine ganz eigene Geschichte, eben nur mit Musik. Und das ist was, wo ich eigentlich am allerliebsten nur in die Flammen eines Lagerfeuers starren und einer Geschichte zuhören würde, und sei sie musikalisch erzählt, wie hier auf einer Musette, die französische Antwort auf den Dudelsack.

Die Musette gespielt und sein Ensemble Les Musiciens de Saint-Julien geleitet. Ums musikalische Geschichten erzählen soll es heute gehen im WDR3-Klassikforum und da ganz speziell um die Ballade. Die hat es ja jetzt auf ganz unterschiedliche Weise in die Welt der Musik geschafft. Zum einen, indem sie literarische Balladen als Vorlage benutzt, die dann vertont werden. Und zum anderen als eigene musikalische Gattung. Und da stolpert man zwangsläufig eher früher als später über den Namen Frédéric Chopin. Zwar hat er nur 4 Stück geschrieben, die sind dafür aber auch besonders schön geworden. Und Chopin ist der Erste, der den Begriff der Ballade für ein freies Klavierstück überhaupt etabliert. Zwar vertont er jetzt nicht im eigentlichen Sinn eine Geschichte, ein Gedicht, aber er lässt sich immerhin von einer inspirieren. Adam Mickiewicz, der liefert die literarische Vorlage mit einem Gedicht, im Fall der zweiten Chopin-Ballade. Und in diesem Gedicht, da geht es um ein Mädchen, oder um die Mädchen einer versunkenen Stadt, die in Wasserblumen verwandelt werden, um den russischen Soldaten zu entgehen, die das Land unsicher machen. Und ich finde, diese Rahmenhandlung, die kann man durchaus wiedererkennen. Man hört die gedämpfte Unterwasserwelt mit ihren verlangsamten Bewegungen und den Lichtbrechungen. Man hört die Angst der Mädchen und die rohe Gewalt der Soldaten. Und trotzdem kann man sich im Kopf einfach seine ganz eigenen Bilder machen. Der Geschichtenerzähler am Klavier ist jetzt Louis Lortie.

Die Ballade Nummer 2 in F-Dur, Opus 38 von Frédéric Chopin, hier gespielt von Louis Lorty. Mit einer ganz konkreten Ballade setzt sich der Komponist Paul Dukas auseinander. Er nimmt sich Johann Wolfgang von Goethes Ballade Der Zauberlehrling vor und bebildert sie musikalisch. Für alle, die die Grundgeschichte nicht kennen, es geht um Folgendes. Der Zauberer des Hauses muss weg, Besorgung machen und ermahnt seinen Zauberlehrling während seiner Abwesenheit, bloß keinen Blödsinn zu machen, schon mal überhaupt nicht zu zaubern, sondern stattdessen mal gründlich durchzuwischen. Kaum fällt die Tür ins Schloss, nimmt das Unheil seinen Lauf. Ein paar Takte schlechte Zauberlehrlingslaune gibt's wohl, in denen er sich murrend über den Dienstherrn beschwert, aber dann fängt er eben doch zu zaubern an, schwingt den Zauberstab, beschwört die Mächte und erweckt den Besen zum Leben. Die Trompete, die spielt übrigens den Zauberspruch. Der Besen, der fängt dann an zu laufen, was nicht so ganz rund und geschmeidig läuft. Der Rhythmus ist eher hüpfend, staccato gespielt. Und der Besen fängt an, Wasser für den Zauberlehrling zu holen. Der ist auch hellauf begeistert, aber der Besen, der hört damit eben überhaupt nicht mehr auf. Der Zauberlehrling versucht dann so ein bisschen hektisch, den Besen mittels Zauberspruch wieder zu stoppen, merkt dann aber ziemlich schnell, dass er vergessen hat, wie der Zauberspruch geht. Und deshalb probiert er etwas planlos alle möglichen Varianten aus. Im Orchester ist es so dargestellt, dass jeder neue Versuch in einer anderen Tonart auftaucht. Ziemlich gut gemacht. Als der Zauberlehrling dann registriert, dass er den überambitionierten Besen nicht stoppen kann, wirft er sich dann kurzerhand auf ihn. Das klappt erst auch, aber es dauert nicht lange, da rappelt sich der störrische Besen wieder auf und holt weiterhin Wasser. Naja, und dann kommt irgendwann der Meister und macht dem Spuk ein Ende. Dieses Stück ist so plastisch komponiert, dass sogar Walt Disney sich hat inspirieren lassen. Mit Mickey Mouse als Zauberlehrling wird der Musik von Paul Dukas nach Goethes Ballade dann auch noch der passende Film dazu gegeben. Muss man auf jeden Fall mal gesehen haben. Aber jetzt gibt es natürlich den Dukas ganz pur. Wir sind ja hier im WDR 3 Klassikforum, schließlich im Radio.

ein letztes Aufbäumen. Der Zauberlehrling war das von Paul Düker. Dmitri Kitajenko hat hier das Philharmonische Orchester dirigiert. Ich habe heute mal eine ganze Reihe an Balladen mit ins WDR3-Klassikforum gebracht. Das gerade war eine literarische von Goethe, nur eben vertont. Und jetzt habe ich drei Balladen unserer Zeit, komponiert von Fazıl Say. Das sind drei Stücke, die er als Ballade eingerichtet hat, für Klavierquintett in diesem Fall. Alle drei haben aber eine ganz konkrete außermusikalische Inspiration und erzählen jeweils eine ganz eigene Geschichte. Die erste heißt Nazım und ist dem Dichter Nazım Hikmet gewidmet. Der gilt als Begründer der modernen türkischen Lyrik und ist eine wirklich wichtige Figur der türkischen Literatur. Und 2001 hat Fazıl Say schon ein Oratorium komponiert in Erinnerung an den Dichter. Und diese Ballade, die ist Teil von eben diesem Oratorium und klingt genauso poetisch wie Nazıms Gedichte. Die zweite Ballade, die ist ziemlich persönlich, denn sie heißt Kumru, wie Says Tochter. Und er hat diese Ballade zu ihrer Geburt komponiert, natürlich auch ihr gewidmet. Ein Stück, das voller Zukunftsträume und Spielereien und Liebe steckt. Und dann gibt es noch die letzte, dritte Ballade mit dem Titel Sevenlere Dayış Berk Ida. Für den Gedanken, der dahinter steckt, da muss ich ein bisschen ausholen. Um Gold zu gewinnen, ist am Berg Ida wirklich gnadenlos und rücksichtslos gerodet worden. Riesige Flächen wurden einfach abgeholzt und der Anblick, der hat Fazıl Say offenbar ziemlich getroffen und er ist auf die Idee gekommen, dort ein Konzert zu geben. Und zwar nicht für ein menschliches Publikum, sondern für die Bäume und die Lebewesen, die es dort eben noch gibt. Es klingt ein bisschen abgedreht, aber der Hintergedanke ist der, dass Musik ein Mittel ist, um zu merken, dass man am Leben ist. Und auch ein Hilfsmittel, um am Leben zu bleiben. Und diese dritte Ballade, die erzählt genau davon, von Hoffnung und dem Leben an sich.

Drei Balladen, Opus 12 für Klavierquintett von Fazıl Say. Der war auch der Pianist dieser Aufnahme und hat gemeinsam mit dem Casal Quartett gespielt. Die eigene Fantasie, die ist es ja im Grunde, die Geschichten, welcher Art auch immer, mit Leben füllt. Wenn man liest, entstehen Bilder im Kopf, die bei entsprechenden Literaturverfilmungen dann meist ganz anders aussehen, weshalb man dann die ganze Verfilmung so ein bisschen gewöhnungsbedürftig findet. Also mir geht das zumindest so. Und ich muss auch zugeben, dass ich bis heute unzufrieden damit bin, wie Christopher Nolan in seiner Odyssee-Verfilmung den Polyphem, also den Zyklopen, dargestellt hat. Aber ich schweife ab. Worauf ich hinaus will, ist, dass die eigene Fantasie nicht nur Lücken mit Inhalt füllt, sondern dadurch auch eine gewisse Erwartungshaltung schafft. Wenn ich also einen Hexentanzwalzer von Josef Lanner erstmal nur als Titel lese, dann habe ich eine ziemlich konkrete Vorstellung davon, wie die Umsetzung wohl klingt. Wild, ungestüm, bisschen schräg vielleicht. Aber was soll ich sagen, da habe ich die Rechnung ohne Nikolaus Harnoncourt gemacht und vermutlich vor allem auch ohne Josef Lanner. Dessen Hexen sind nämlich ziemlich behäbig und könnten genauso gut die älteren Damen am Rande einer Tanzveranstaltung meinen. Aber was rede ich? Machen Sie sich einfach Ihr eigenes Bild hier im WDR 3 Klassikforum.

Ich weiß nicht, wie es Ihnen geht, aber ich finde, diese Hexen sind nicht so recht in Schwung gekommen. Das war der Hexentanzwalzer von Josef Lanner. Nikolaus Harnoncourt hat hier den Concentus Musicus Wien dirigiert. Sie hören das Klassikforum auf WDR 3 und wenn Sie jetzt gerade nicht weiterhören können oder erst später dazu gestoßen sind oder einfach das Klassikforum nochmal hören wollen, dann können Sie das selbstverständlich tun, denn im Laufe des Tages, da stellen wir die ganze Sendung inklusive aller Musiken noch mal für Sie online, damit Sie hören können, wann immer Sie Zeit und Lust dazu haben. Denn jetzt habe ich ein Stück dabei, bei dem ich fast sicher bin, dass es die wenigsten von Ihnen kennen werden. Und da will man ein Stück ja vielleicht noch mal hören. Es ist ein Klaviertrio von einem polnischen Komponisten. Władysław Jelenski ist sein Name. Und er ist eine wichtige Figur in der polnischen Musikgeschichte, denn er hat das Krakauer Konservatorium gegründet und viele, viele Jahre geleitet und damit wirklich sichtbare Spuren hinterlassen. Hörbare natürlich auch. Er war ja schließlich Komponist. Und eine davon ist ein Trio in E-Dur, Opus 22. Es spielt das Trio Lontano.

Das Trio Lontano mit dem Trio in E-Dur von Władysław Jelenski, sein Opus 22 war das. Es ist ja unglaublich ärgerlich, wenn einen die eigenen Schülerinnen und Schüler überflügeln. Oder vielleicht ist ärgerlich auch ein bisschen das falsche Wort. Eigentlich will man ja, dass sie großartig werden, aber es kratzt dann doch am eigenen Ego, wenn sie einem plötzlich ebenbürtig sind oder gar besser als man selber. Vielleicht ist es dieses subtile Gefühl, das Joseph Haydn dazu veranlasst hat, seine Sinfonia Concertante für Violine, Cello, Oboe, Fagott und Orchester zu komponieren. Denn als Haydn in London ist und da ja durchaus einen Erfolg nach dem nächsten feiert, da muss er feststellen, dass sein ehemaliger Schüler Ignaz Pleyel in London sehr gut Fuß gefasst hat mit seinen sogenannten Professional Concerts. Und in denen präsentiert er den neuesten Schrei, nämlich Konzerte für mehrere Instrumente, also ein mehrfaches Instrumentalkonzert, die Sinfonia Concertante. Die haben schon Johann Christian Bach und Karl Stamitz etabliert, aber die Londoner, die sind offenbar ganz verrückt nach dieser Form. Und Pleyel liefert, komponiert haufenweise dieser Concerti. Naja, und Haydn schreibt dann eben auch eins. Wer doch gelacht. Einmal klarstellen, wer hier Lehrer und wer Schüler ist. Haydn selber nennt seine Sinfonia Concertante übrigens lässig abgekürzt nur Concertante. Und er schreibt sie unter massivem Zeitdruck, denn eigentlich muss er ja mehrere Sinfonien abliefern für die Konzertreihe in den Hanover Square Rooms. Aber viel komponieren konnte Haydn ja schon immer. Und so ist auch dieses dazwischen gequetschte Werk ein großer Wurf. Und ja, auch ohne viel Übung ist die Concertante von Haydn gehalt und humorvoller als sämtliche von Pleyel, muss man einfach mal so sagen. Und ist jetzt zu hören hier im WDR 3 Klassikforum.

Die Sinfonia Concertante in B-Dur für Violine, Cello, Oboe, Fagott und Orchester von Joseph Haydn. Sigiswald Keuken hat das Ensemble La Petite Bande geleitet. Die Partiten und Sonaten für Violine Solo von Johann Sebastian Bach, die dürften, naja, die allerwichtigsten Werke für Solo-Violine sein, die es gibt. Werke, die jeder Mensch, der etwas fortgeschrittener Geige spielt, in irgendeiner Form mal bearbeitet haben muss. Und jeder, der sich intensiv und professionell mit der Geige beschäftigt, spielt diese Stücke ohnehin sein Leben lang. Immer und immer wieder, denn sie werden nicht langweilig, diese Werke. Sie fordern einen immer wieder auf ganz neue Art und Weise heraus und sind eben einfach unfassbar schön. Jeder Interpret, jede Interpretin hat ihren eigenen Ansatz, die eigene Herangehensweise und jede Aufnahme dieser Basiswerke unterscheidet sich fast schon eklatant von anderen. Ich habe heute für das WDR3 Klassikforum die Partita Nummer 2 in D-Moll mitgebracht in der Aufnahme von Augustin Hadelich. Und abgesehen davon, dass ich Hadelich ohnehin fantastisch finde, mag ich, wie er an die Partiten herangegangen ist. Er hat sich nämlich einen Barockbogen genommen. Normalerweise spielt er einen modernen Bogen. Und mit diesem Bogen hat er experimentiert und hat geguckt, was dieser Bogen mit seinem Spiel macht. Nicht umgekehrt. Was da besser kann, dieser Bogen? Was anders? Was schlechter als ein moderner Bogen? Und was für Auswirkungen das eben auf die Interpretation der Partiten hat? Immer auch im Bewusstsein, dass eine Partita von der Grundidee her eine Ansammlung von Tanzsätzen ist. Zwar artifiziell und nicht als echte Tanzmusik gedacht, aber eben von demselben eleganten Fluss, den Tanzmusik braucht. Und das Ergebnis ist so filigran und duftig leicht wie Brüsseler Spitze.

Ja, ich weiß. Jetzt müsste eigentlich die Chaconne kommen, die der wichtigste und ausuferndste Satz dieser D-Moll-Partita für Violine Solo von Johann Sebastian Bach ist. Meiner Meinung nach auch der schönste tatsächlich. Die Chaconne, die gibt's auch noch, aber anders. Bisher haben wir jetzt den Geiger Augustin Hadelich gehört. Jetzt gibt's gleich den Pianisten Alexandre Kantorow zu hören. Selber Pianist und auch Cellistin habe ich mich schon oft gefragt, wie Geiger das eigentlich mit der Mehrstimmigkeit machen. Es muss immer zu arpeggiert werden, denn alle vier Saiten auf einmal mit dem Bogen zu erwischen, geht halt nicht. Akkorde zu spielen ist ungleich schwerer als auf dem Klavier. Und Bach, der schreckt ja nicht mal davor zurück, für Violine Solo auch Fugen zu schreiben. Bemerkenswert. Deswegen war ich überrascht, als ich die Klavierfassung der Chaconne gefunden habe, fand es aber auch gleichzeitig naheliegend, dass sich da ein Pianist mal die Mühe gemacht hat, es umzuschreiben. Johannes Brahms war derjenige, welcher. Allerdings hätte ich gedacht, dass er dann auf den Vorteil zurückgreift, alle 10 Finger benutzen zu können. Aber von wegen, denn Brahms arrangiert die Chaconne

Ich finde dieses Stück unglaublich existenziell. Ich weiß überhaupt nicht, wie ich das sonst ausdrücken soll. Die Chaconne aus der Partita für Violine Solo von Johann Sebastian Bach in D-Moll. Die Nummer 2 ist das. Alexandre Kantorow hat gespielt und zwar nur mit seiner linken Hand, wenn er denn nicht gemogelt hat. Denn so hat Johannes Brahms sich das vorgestellt, der die Klavierfassung komponiert hat. Oder eingerichtet vielmehr. Ich bin immer wieder fasziniert, wie konsequent die Musik sich entwickelt und entwickelt hat. Das ist wirklich eine Evolution in Tönen, eine Evolution, wo man zugucken kann. Da wird ausprobiert, verworfen, etabliert, weiterentwickelt und zwar ohne absehbares Ende. Musik funktioniert wie das Leben auf der Erde selbst. Das ist doch toll. Und diese Vorstellung, das finde ich wirklich grandios. Genauso wie die Erkenntnis, was Menschen alles leisten können, was sie erfinden können. Die Basis unserer Musik, die liegt im Chorgesang, Kirchenchorgesang. Und da hat jemand irgendwann im 16. Jahrhundert die Idee, Mensch, das wäre doch was, wenn wir die eine Hälfte des Chors in die eine und die andere in die andere Ecke der Kirche stellen würden. Dann hört man das doch ganz anders. Die nächste logische Konsequenz, wieso denn nur in zwei Ecken, wo es ja vier gibt normalerweise? Kommen wir, nehmen alle. Und schon ist die venezianische Mehrchörigkeit geboren. Das ist jetzt natürlich ein bisschen verknappt und vereinfacht dargestellt, aber im Groben ist es so gewesen. Und dieses Dolby Surround Erlebnis, vor allem im Markusdom, da fängt nämlich alles an in Venedig, führt natürlich auch dazu, dass bestimmte Teile der Chöre bestimmte Dinge singen. Im Markusdom wird auf diese Mode sogar baulich reagiert mit den entsprechenden Chorempören. Und dann gibt es die nächste Evolutionsstufe. Das müsste doch auch mit Instrumenten gehen. Und schon wird die Sonata da Chiesa aufgestellt, das Instrumentarium vergrößert, die Kompositionsregeln werden immer komplexer, bis das Concerto Grosso daraus hervorgeht. Und ich habe jetzt ein Concerto a più strumenti von Evaristo Felice dalla Bacco für Sie ausgesucht, bei dem ich mir wirklich besonders gut vorstellen kann, wie das in unterschiedlichen Ecken aufgeteilt wurde, weil gerade im ersten Satz richtige Echowirkungen auskomponiert sind. Das Stück steht in D-Dur.

Das Concerto a più strumenti in D-Dur, Opus 5, Nummer 6 von Evaristo Felice Dalla Bacco. Harry Bickett hat The English Concert geleitet. Eigentlich ist es ja immer so ein bisschen problematisch, wenn Lieder zu einer Instrumentalfassung verarbeitet werden, schlicht und ergreifend deshalb, weil mit dem Text ein wichtiges Element der ganzen Komposition verloren geht. Aber andererseits zeichnet sich eine gute Bearbeitung natürlich auch dadurch aus, dass sie die Stimmung, die der Text vermittelt, so gekonnt aufgreift, dass der Text eigentlich gar nicht mehr gebraucht wird, weil die Musik selbst eine abstrahierte Form wird, nämlich die reine Gefühlsform des Textes. Und das ist der Bearbeitung von Giacomo Puccinis frühem Lied Storiella d'amore für Klarinette und Streichorchester wirklich sehr gut gelungen. Die Wärme, die Unschuld der jungen Liebe und die Beiläufigkeit der Situation ist alles wunderbar eingefangen. Im Text geht es nämlich darum, wie zwei gemeinsam eine Geschichte lesen und sich plötzlich, naja, ich sag mal, räumlich näher kommen. Ihr Haar streift sein Gesicht, aber sie liest noch ganz konzentriert, eher nicht mehr so. Und die Glückshormone, die laufen jetzt über und dann küssen sie sich endlich, kann man alles hören, jetzt im WDR 3 Klassikforum.

Ist das nicht entzückend? Storiella d'amore heißt dieses sehr frühe Lied von Giacomo Puccini. Das war natürlich eine instrumentale Bearbeitung. Und zwar hat Ruben Gazarian hier das Württembergische Kammerorchester Heilbronn dirigiert und die Klarinettistin war Sharon Kamm. Hexen lassen sich wunderbar vertonen. Wir hatten heute im WDR3-Klassikforum ja schon das ein oder andere Zauberwesen. Und zum Schluss ziehe ich noch mal eines aus dem Hut, nämlich die Baba Yaga. Eine Hexe aus dem osteuropäischen Raum, die in einer Holzhütte wohnt, die auf Hühnerfüßen steht. Was diese Hütte gewissermaßen zu einem mobilen Heim und die Baba Yaga damit zu einer sehr modernen Frau macht. Leben im Tiny House. Allerdings bezweifle ich, dass das der Baba Yaga Ansinnen war. Diese Hexe, die ist ziemlich vielseitig und viel schlechter zu greifen als eine Hexe wie, ich sag mal, bei Hänsel und Gretel. Die Baba Yaga, die ist nämlich schon sehr, sehr alt, diese Figur, und ursprünglich eine fast schon heilige, weise Frau. Und erst mit der Christianisierung, interessanterweise, wird sie plötzlich böse. Steht auf einmal mit dem Teufel im Bunde, frisst Menschen und dekoriert mit deren Schädeln ihren Garten. Mal was anderes als immer nur Zwerge. Die berühmteste musikalische Fassung dürfte die Baba Yaga aus Modest Mussorgskys Klavierzyklus Bilder einer Ausstellung sein. Aber es gibt noch eine sehr kurze, aber prägnante sinfonische Dichtung namens Baba Yaga von Antoli Ljadov, die ich jetzt in einer ziemlich interessanten bearbeiteten kammermusikalischen Fassung habe. Und die zeigt aber wirklich die fieseste Seite dieser osteuropäischen Zauberin.

Baba Yaga, Tondichtung für Orchester, hier bearbeitet für Saxophon, Quartett, Cello und Klavier von Anatoli Ljadow. Rafaela Gromes war die Cellistin, Julian Riem war der Pianist und ich vermute, dass er auch derjenige war, der es arrangiert hat. Und das Arcis Saxophonquartett war auch noch mit dabei. Und das war das Klassikforum auch schon wieder für heute. Gleich im Anschluss gibt es die ausführlichen Nachrichten in der Tag um 12 und danach begrüßt sie hier Sebastian Wellendorf mit der Westart. Mein Name ist Nele Freudenberger. Ich sage Tschüss und wünsche Ihnen noch einen schönen Tag.

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2: Caro Köhler hier. Ich hoffe, Sie sind gut in die neue Woche gestartet. Wir starten mit Tennis.
3: Ich dachte, es ist 5-1 anstatt 6-2. Ich habe einfach nur den Spielstand vergessen. So simpel. Ich weiß nicht, ob es mir geholfen hat oder nicht.
2: Ja, das war sicher der kurioseste Moment im Finale gestern bei den US Open, als Alexander Zverev erstmal gar nicht begriffen hat, dass er gerade seinen zweiten Grand-Slam-Titel geholt hat. Wir gucken gleich auf die besten Momente aus dem Finale in New York. Außerdem klären wir, warum gerade strategische Gespräche in der Arktis stattfinden. Und wir sprechen über die Wahlen in Schweden, die einige Parallelen zu den Wahlen bei uns haben. Das Wetter, mal Sonne, mal Wolken und Schauer, dazu 17 bis 24 Grad. Fast 40 Jahre lang hat es keinen deutschen Sieger bei den US Open mehr gegeben. Seit gestern Abend ist das anders. Alexander Zverev hat den US-Amerikaner Ben Shelton im Finale der US Open besiegt. Damit hat er jetzt schon den zweiten Grand Slam Titel in diesem Jahr geholt. Und wir haben eben schon gehört, dass er das erstmal selbst gar nicht realisiert hat. Unseren WDR-Sportreporter Tim Brockmeier hat es dagegen vom Stuhl gerissen.
4: Durch die Mitte, Shelton retourniert zu lang. Und Alexander Zverev ist US Open Champion 2026, 3 Stunden, 33 Minuten, 6-3, 7-6, 5-7, 6-2.
2: Ja, über 4 Sätze ging dieses Spiel und Zverev ist jetzt der erste Deutsche seit Boris Becker, der die US Open gewinnt. Dafür bekommt er übrigens 5,5 Millionen Euro Preisgeld. Tim Brockmeier, jetzt wieder ein bisschen entspannter. Was war denn entscheidend für den Sieg?
5: Dass er in diesem Finale eine wirklich herausragende, sehr, sehr erwachsene, taktisch clevere und im Grunde makellose Leistung abgeliefert hat. Aufschlag, Returns, Vorhand, Rückhand, das war alles richtig, richtig gut. Er musste in diesem Finale sein bisher bestes Tennis auspacken und das hat er gemacht. Dazu kam natürlich, dass Ben Shelton in dessen allererstem Grand Slam Finale, vor allen Dingen Anfang des Matches, sehr nervös war, aber trotzdem hat Zverev das wirklich herausragend gemacht. Er hat vor allen Dingen dafür gesorgt, dadurch, dass er im Grunde immer vorne lag und nicht zu viel viele Punkte und vor allen Dingen spektakuläre Punkte für Shelton zugelassen hat, hat er dafür gesorgt, dass das Publikum, dass die Atmosphäre eigentlich nie ein Faktor wurde. 24.000 Menschen, die alle wollten, dass ihr US-Boy, dass Ben Shelton gewinnt, haben nur darauf gewartet, ausrasten zu können. Aber Zverev hat ihm mit seinem wirklich guten Tennis eigentlich kaum die Gelegenheit dazu gegeben. Das auch ein großer Anteil an dem Erfolg. Zweiter Grand-Slam-Titel, zweiter Deutscher nach Boris Becker 1989, der den Titel bei den US Open gewinnt. Hochverdient. Chapeau Alexander Zverev. Glückwunsch.
2: Und von den US Open geht's weiter in die Arktis, an die Region rund um den Nordpol grenzen ja einige sehr einflussreiche Staaten an. Neben den USA ist das natürlich Russland, aber auch mehrere EU-Länder. Und jetzt wird die Arktis durch den Klimawandel wirtschaftlich und politisch immer wichtiger. Und Europa möchte seinen Einfluss dort ausbauen. Deswegen treffen sich heute in Finnland mehrere Arktis-Anrainerstaaten mit Vertretern der Europäischen Union. Und Thomas Spickhofen verfolgt dieses Treffen für uns. Worum geht's da genau?
6: Die EU hat sich ja vor 5 Jahren schon mal eine Art Arktis-Strategie gegeben, ein 20-Seiten-Papier. Da ging es dann vor allem um wirtschaftliche und klimapolitische Aspekte. Da ging es um Forschung, um technische Erschließung und solche Dinge. Jetzt hat sich aber die Welt in den vergangenen 5 Jahren schon wieder sehr verändert. Vor allem geopolitisch. Die Rivalität zwischen den Großmächten ist wieder sehr, sehr deutlich sichtbar geworden. Naja, und alle haben auch ein größeres Interesse an der Arktis gewonnen. Die USA, Russland, China und auch Europa will da mitspielen. Gerade letztens hatten wir schon ein Arktis-Forum hier in Brüssel. Dann war Kommissionschefin Ursula von der Leyen kürzlich in Grönland und hat ein millionenschweres Investitionspaket dort hingebracht. Also das Interesse der Europäer ist dokumentiert und die europäische Strategie, die wird gerade eben überarbeitet. Das Ergebnis soll dann im Herbst vorliegen.
2: Dann sortieren wir noch mal etwas genauer, warum die Arktis immer interessanter wird.
6: Also es sind sowohl wirtschaftliche wie auch militärische Aspekte und alle hängen vor allem mit dem schmelzenden Eis in der Arktis zusammen. Dadurch, dass das Eis dort schmilzt, werden manche Seewege einfach besser nutzbar und zwar schon in absehbarer Zeit. Wir reden jetzt hier über die 30er Jahre, also schon das kommende Jahrzehnt. Da werden einige Schiffspassagen, die im Moment nur teilweise oder auch nicht immer im Jahr befahren werden können, frei sein vom Eis und deshalb als Handelsweg und eben auch militärisch wichtig werden. Und es werden die Wege zu den Ressourcen, zu den Rohstoffen der Arktis besser zugänglich. Die werden etwas mehr freigelegt von den dicken Eisdecken. In der Arktis werden große Vorkommen von Erdöl und Erdgas vermutet, teilweise auch schon nachgewiesen. Außerdem gibt es viele Metalle. Es gibt ganz wichtig seltene Erden, vor allem auch in Grönland. Erden, die für unsere Zukunftstechnologien und für die Energiewende ja wichtig sind. Und das macht diese Region für alle interessant und eben strategisch auch immer bedeutsamer.
2: Thomas Spickhofen, unser EU-Korrespondent, zu der Frage, warum Europa seinen Einfluss in der Arktis ausbauen will. Und wir machen weiter mit den Kurznachrichten im Tag um 12. Die hat heute Katrin Baumhöfer.
7: Auf der Bahnstrecke Köln-Wuppertal soll es wie geplant ab dem 1. Oktober wieder Normalbetrieb geben. Züge können dann wieder auf beiden Gleisen über die Wupper fahren, wenn auch etwas langsamer. Seit Anfang Februar gab es immer wieder Einschränkungen auf der wichtigen Strecke zwischen Köln und Wuppertal. NRW-Ministerpräsident Wüst will am Mittag die Essener Charta zur Verhinderung und Bekämpfung von Einsamkeit unterzeichnen. Die Stadt hatte sie unter anderem entwickelt, um das Problem sichtbarer zu machen. Nachbarschaften, Treffpunkte und Angebote sollen so gestaltet werden, dass sich einsame Menschen einfacher begegnen können. Die Mitarbeitenden der Rheinfähre Mohndorf sind nach eigenen Angaben mit Gewaltandrohungen konfrontiert. Das schreiben sie in einem Facebook-Post. Die Rheinfähre Mohndorf ist seit der Sperrung der Bonner Nordbrücke eine wichtige Ausweichroute. Das führt zu langen Wartezeiten und offenbar zur Aggression unter Wartenden. Die Kölner Philharmonie wird heute 40 Jahre alt. Gefeiert wird schon seit dem Wochenende. Heute steht in der Philharmonie das schon ausverkaufte Jubiläumskonzert an, unter anderem mit dem WDR-Sinfonieorchester.
2: Die Kurznachrichten im Tag um 12. Vielen Dank. Herbstzeit ist ja traditionell Wahlzeit. Sachsen-Anhalt hat uns letzte Woche intensiv beschäftigt. Nächstes Wochenende stehen dann Mecklenburg-Vorpommern und Berlin an. Aber wir hatten auch an diesem Wochenende Wahlen. Die waren auch nochmal ein politischer Stimmungstest. Das war die Kommunalwahl in Niedersachsen. Da wurden Bürgermeister und zum Beispiel Stadt- und Gemeinderäte neu gewählt. Wenn man gesamt drauf guckt, dann hat die CDU die Kommunalwahlen in Niedersachsen gewonnen mit 27,2% vor der SPD. Deutlich dazu gewonnen hat die AfD. Sie wurde mit 15,9% drittstärkste Kraft. Und wir gucken jetzt noch ein Stück weiter nach Norden, nämlich nach Schweden, denn es gibt gewisse Parallelen zu den Wahlen bei uns. Denn in Schweden spielen die rechtspopulistischen Schwedendemokraten schon lange eine größere politische Rolle. Und auch Schweden hat am Wochenende ein neues Parlament gewählt.
8: Es ist eines ihrer schlechtesten Ergebnisse seit rund 100 Jahren. Und trotzdem jubeln Schwedens Sozialdemokraten. Denn schon in den ersten Prognosen zeichnet sich ab, sie bleiben stärkste Kraft im Parlament und ihr linksgrüner Parteienblock führt knapp vor den Parteien des rechten Regierungslagers. Parteichefin Magdalena Andersson macht sich Hoffnungen, nach 4 Jahren in der Opposition wieder Regierungschefin zu werden. Sollte das Ergebnis so aussehen, wie es sich andeutet, bekommt Schweden eine neue Regierung. Doch wie genau die aussehen könnte, ist noch völlig offen. Die beiden Parteiblöcke liegen so dicht beieinander, dass die genauen Mehrheitsverhältnisse wohl erst mit dem amtlichen Endergebnis feststehen. Und auch wenn der linksgrüne Block knapp vorne liegt, hat Andersson ein Problem. Sie bräuchte die Unterstützung aller anderen 3 Parteien aus ihrem Block. Die Sozialistische Linkspartei hat im Wahlkampf gesagt, unsere Unterstützung gibt es nur, wenn wir auch an der Regierung sitzen. Das wiederum lehnt aber die linksliberale Zentrumspartei ab. Könnte es also einen lachenden Dritten geben? Das scheint zumindest der amtierende Regierungschef Ulf Kristersson von den Moderaten zu hoffen. Dieses Wahlergebnis kann dafür sorgen, dass es schwierig wird, eine Regierung zu bilden. Aber wir haben es nicht eilig. Es ist wichtiger, etwas richtig zu machen, als schnell. Am Tag nach der Schwedenwahl scheint es nicht den einen strahlenden Sieger zu geben, aber einen klaren Verlierer. Die Schwedendemokraten kannten lange nur eine Richtung, nach oben. Anfangs von den anderen Parteien im Parlament mit einer Brandmauer abgegrenzt, wurden sie nach und nach zu groß, um sie weiter ignorieren zu können. Bei dieser Wahl sollten die letzten Reste der Brandmauer beseitigt werden. Stattdessen müssen sie einsehen, der Weg zur Macht ist steiniger als gedacht.
2: Arne Bartram zum knappen Ergebnis bei den Parlamentswahlen in Schweden. Und wir schauen noch aufs Wetter. Sarah Geißler aus der WDR-Wetterredaktion ist bei mir im Studio. Sarah, gestern hat es ja ordentlich geregnet. Wie nass wird dieser Tag heute?
9: Ja, gestern gab es in der Spitze bis zu 34 Liter Regen, der runtergekommen ist, auf den Quadratmeter gerechnet. Heute wird es nicht so besonders nass. Für viele bleibt der Tag auch komplett trocken. Schwache Schauer sind vor allem vom Niederrhein bis in die Eifel und ins Siegerland möglich, also im Westen Nordrhein-Westfalens. Hier sind die meisten Wolken unterwegs und hier ist es auch recht schwül heute. Je weiter wir in den Osten rücken, desto trockener und später auch aufgelockerter sieht dieser Montag aus, entsprechend auch nicht so schwül. Die Höchstwerte heute liegen im Rheinland zwischen 22 und 25 Grad, in Westfalen zwischen 20 und 23 Grad.
2: Wird die Woche genauso unberechenbar wie die letzte?
9: Relativ unberechenbar. Also morgen wird es nochmal trocken und sehr sonnig und auch nochmal sommerlich warm. Bis 29 Grad erwarten wir. In der Nacht auf Mittwoch erreicht uns dann mit Schauern und Gewittern eine Kaltfront und ab Mittwoch wird es dann wechselhaft und nur noch höchstens 21 Grad mild, sage ich mal.
2: Soweit der Blick aufs Wetter. Vielen Dank, Sarah Geißler. Und das war WDR aktuell, der Tag um 12. Ich bin Caro Köhler.
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10: Hallo und guten Tag, Sebastian Wellendorf ist mein Name. Um einander zu verstehen und, das haben Sie auch gerade in den Nachrichten gehört, auch um weniger einsam zu sein, dafür brauchen wir Orte der Begegnung. Orte, die nicht Arbeit sind oder unser Zuhause, sondern eben sowas wie früher die Bank in der Mitte des Dorfes oder die Kneipe oder die Kirche. Diese in digitalen Zeiten immer rareren Orte werden dritte Orte genannt und sie werden zunehmend gefördert von Bund und Land. Bibliotheken zum Beispiel oder Ladenlokale oder Museen auch. Wir haben heute mehrere dieser dritten Orte im Angebot, zum Beispiel einen Schachclub für Menschen, die nicht Schach spielen können. Und gleich zu Beginn blicken wir zurück auf den Tag der dritten Orte. Der war nämlich gestern und der hat für viele auch eine echte kulturpolitische Überraschung bereitgehalten. Denn es gibt mehr Geld. Sprechen wir gleich drüber. Hier in Westart im WDR

0: Die Geschichte der afroamerikanischen Musik und Musikkultur hat die kanadische Sängerin Dominique Fils-Aimé abgefeiert in einer Albumtrilogie Grow Mama Grow. Der Titel hier vom letzten dieser Dreier-Serie aus dem Jahr 2021. Das Album heißt Three Little Words. Und wir haben Musik gehört davon. Hier in Westart. Am Wochenende war Tag der dritten Orte in Nordrhein-Westfalen. Da konnte man insgesamt 45 bzw. 46 Stationen abklappern, wenn man genügend Power hatte. Auch NRWs Kulturministerin Ina Brandes hat einige Orte besucht, genau wie Kollegin Cornelia Wegerhoff. Sie war unter anderem in Gronau. Aber vorher habe ich mit ihr erstmal über die Überraschung des Tages gesprochen, denn es gibt mehr Geld für das Projekt Dritte Orte. Cornelia.
1: Ja, überall wird ja eigentlich gespart und das trifft auch die Kultur immer total hart, wenn gekürzt gestrichen wird oder man einfach stillschweigend Förderprogramme auslaufen lässt. Das hier aber anders. Das Ministerium für Kultur und Wissenschaft startet tatsächlich die dritte Generation des Förderprogramms Dritte Orte, Häuser für Kultur und Begegnung im ländlichen Raum. Darum geht's, das eben zu unterstützen. Und die NRW-Kulturministerin, die hat erklärt, Ina Brandes, warum sie da nochmal reichlich Geld nachlegt.
2: Es ist wirklich ein Riesenerfolg geworden. Wir haben das ehrlich gesagt selber gar nicht erwartet, dass ein solches Schwungrad in Gang gesetzt werden würde. Ganz viele Vereine, Initiative, Ehrenamtliche docken sich sozusagen an. Es klappt unheimlich gut und das ist natürlich vor allen Dingen den Ehrenamtlichen zu verdanken, die mit so viel Zeit und Liebe und Engagement diese Orte zu etwas Besonderem machen. Und deswegen stellen wir jetzt für die dritte Generation, wie wir es nennen, also für die neuen dritten Orte, die wir jetzt ausschreiben werden, nochmal weitere 9 Millionen Euro zur Verfügung für die nächsten Jahre.
0: Wie genau ist da das Verfahren? Sie spricht an die neuen dritten Orte. Wer wird zum dritten Ort?
1: Ja, also die sich bewerben mit ihrem Kulturprojekt auf dem Land. Du hast es schon beschrieben, das kann eine Bibliothek sein. Das kann aber auch ein altes Gasthaus sein, die Dorfkneipe, die zugemacht hat. Und die Gemeinschaft, eine Genossenschaft bemüht sich, das jetzt zu einem besonderen Ort und Treffpunkt und Kulturzentrum zu machen. Am 30. Oktober geht die Ausschreibung raus und dann hat man ungefähr 2 Monate Zeit, sich zu bewerben. Anfang des Jahres kommt dann eine Jury zusammen, die aussucht. Und dann gibt es 50.000 Euro für eine einjährige Konzeptphase. Und wenn das überzeugt, dann werden nochmal 450.000 Euro nachgelegt für die Umsetzung des Konzeptes, Umbauten und so weiter binnen 3 Jahren. Also es ist eine Menge Geld.
0: So, dann schauen wir mal, welche Orte das sind. Du hast Ina Brandes begleitet bei der Tour. Wohin?
1: Zum Beispiel nach Gronau im Münsterland und zwar genau in den Ortsteil Epe. Ein dritter Ort, der am Wochenende zum ersten Mal geöffnet hat, nämlich das Haus Lebenstein. Ist benannt nach Salomon Lebenstein. Der hat 1907 das Grundstück in Epe gestiftet, auf dem eine jüdische Synagoge errichtet wurde. Zweistöckig, nicht riesig. Aber was dann folgte, das gehört zum dunklen Teil der Ortsgeschichte. Die Lebensteins wurden wie viele andere jüdische Familien während des Nationalsozialismus verfolgt, deportiert, ermordet. Und die Synagoge, die wurde 1938 in der Reichspogromnacht in Brand gesteckt. Die Grundmauern sind allerdings stehen geblieben und es gab dann die unterschiedlichsten Verwendungen, auch durch die Nazis selber.
0: Verwendung als was?
1: Ja, also allen Ernstes sogar als Feuerwehrhaus. Also die Nazis haben genau da, wo vorher die Tora aufbewahrt wurde, eine Einfahrt in die restlichen Mauern gerissen. Und nicht nur

0: Das hat mir Heinz Krabbe erzählt.
1: Die Rundbogenfenster wurden teils zugemauert, teils rechteckig gestaltet. Das Feuerwehrtor wurde eingebrochen. Man hat also brutal sämtliche Spuren der Vergangenheit als jüdisches Gebäude vernichtet. Das war ganz bewusst so. Und wir wollten die Spuren der Vergangenheit sichtbar machen und das Ganze zu einem Ort der Begegnung machen und der Erinnerung.
2: Wer ist da wir, der die Spuren sichtbar machen möchte?
0: Ja, wir, das ist in dem Fall der Förderkreis Alte Synagoge Epe. Heinz Krabbe ist der erste Vorsitzende. 140 Mitglieder engagieren sich da. Und der Förderkreis, hat man mir erklärt, ist quasi ein Teil des Heimatvereins. Und der hat verhindert, dass diese Ruine, diese Überreste nicht sogar abgerissen wurden. Ich konnte das kaum glauben, als ich dieses wunderschön restaurierte Gebäude gesehen habe. Das hat jahrelang leer gestanden. Das war quasi so ein Lost Place in Epe. Aber der Heimatverein hat dann gesagt, das war doch mal eine Synagoge. Lasst uns doch mal näher gucken. Und dann haben die tatsächlich sogar die alte Mikwe wiederentdeckt. Das ist dieses Becken, in dem die jüdischen Gläubigen rituelle Reinigungen vornehmen konnten. Und deshalb wurde das Gebäude unter Denkmalschutz gestellt. Das dritte Orte-Programm hat gegriffen. Es gab die 450.000 Euro allein für den Umbau. Ina Brandes, die war da vor Ort und wir haben gemeinsam uns zum Beispiel angeschaut, man sieht da noch den schwarz verbrannten Balken an einem Türsturz, der noch von diesem Feuer aus der Reichspogromnacht herrührt. Also man hat da ganz sensibel die Erinnerungskultur und auch eben einen neuen Ort geschaffen, wo neues Leben einziehen kann.
2: Dritte Orte sollen ja Orte der Begegnung sein, Häuser für Kultur und den Austausch, so definiert es das Förderprogramm des Landes. Was ist in der ehemaligen Synagoge im Haus Lebenstein jetzt geplant?
0: Begegnung, Zusammensein, Kultur. Also morgen Abend ist das schon der Yogakurs, hallo Feierabend. Aber am Samstag gibt es ETA Hoffmann und die blaue Blume der Romantik. Was toll ist, im restaurierten Altbau, da gibt es den schönen Saal, noch was früher der Gebetssaal war, oben auf der Empore Raum für Meetings. Aber man hat so einen gläsernen Durchgang geschaffen, das haben die Architekten Raschke ganz schön gelöst. Da gibt es dann die praktischen Sachen, Büro und Toiletten. Und die braucht man dann auch, weil demnächst eine Menge los ist, hat mir Britta Drewitz erklärt vom Kulturbüro Gronau. Sie ist die Projektleiterin vom Haus Lebenstein.
3: Es soll auf gar keinen Fall ein historisierendes Haus werden, es soll auch kein Museum werden, sondern es soll ein lebendiger Ort werden, ganz im Sinne der dritten Orte. Ein Begegnungshaus, ein Haus für Kultur, aber eben auch für das Ehrenamt, für die Nachbarn. Wir fangen an mit Lesungen, mit kleinen musikalischen Konzerten. Die Gebäude gehören der Stadt, das Kulturbüro ist eine 100%ige Tochter der Stadt und wir haben jetzt die Freude, das Ganze bespielen zu dürfen.
0: Ja, und am Samstag, da war da richtig ein Straßenfest vor der Tür, Sebastian, und du hörst jetzt hier im Hintergrundmusik. Klezmers Töchter, Almut Schwabe und Gabriela Kaufmann, die haben so typisch jiddische, osteuropäische Klezmermusik gespielt. Das war ein ganz bunter, fröhlicher Auftakt an diesem besonderen Ort.
2: Das ist ja jetzt nur ein Beispiel von über 40 dritten Orten im Land, die auch gefördert werden. Gibt es was, was diese Projekte verbindet?
0: Ja, sie verbindet, dass sie alle Leben aufs Land bringen, Kultur. Zwei Generationen wurden schon gefördert, wir haben es gehört, ab 2020 und ab 2024. Die Orte könnten wirklich nicht unterschiedlicher sein. Also ich habe schon die Dorfkneipe erwähnt, ehemalige Ladenlokale. In Löhne ist das der alte Bahnhof, der zum Kulturort geworden ist. In Fürstenberg, das gehört zu Bad Württemberg im Kreis Paderborn, da gibt es eine Kulturscheune 1a. Das ist eine alte Zehntscheune. Die hatten damals keine Dorfkneipe mehr, wo man Beerdigungskaffee machen konnte, keinen Markt mehr. Das ist alles dort neu entstanden. Ich habe gestern mal durchs Programmheft geguckt, allein von Juli bis Dezember 28 Seiten dick. Also es ist wirklich eine Menge los auf dem Land, was durch dieses dritte Orte-Programm, 46 sind es insgesamt, gefördert wurde.
2: Der Tag der dritten Orte und die frohe Botschaft von gestern, es gibt mehr Geld für dritte Orte. Cornelia Wegehoff war in Gronau im Ortsteil Epe und zwar im Haus Lebenstein. Für Westart hier im WDR. Danke, Cornelia.
0: Gerne.

0: Das aus. Ja, Uhr lesen hilft immer weiter. Ich war 5 Sekunden zu früh und insofern die Abmoderation dieses Titels ein bisschen nochmal jetzt. Nämlich das aus Chicago bzw. Paris stammende, aber in Berlin lebende Duo Scott and Lila haben wir gehört, Told You Once. Das Stück gehört hier in Westart im WDR. Mit dem Bestseller Altes Land hat ihre Karriere begonnen, die Karriere der Autorin Dörte Hansen. 2015 war das. Dann folgte Mittagsstunde, es folgte Zur See, also ungefähr jeweils immer im Abstand von 3 bis 4 Jahren. Alles Bücher, teilweise verfilmte Bücher, die sehr große Erfolge waren und die immer in Norddeutschland gespielt haben. Das ist ja auch ihre Heimat. Und jetzt ist es wieder soweit. In dieser Woche erscheint der neue Roman von Dörte Hansen und er heißt Bruder. Katja Weise stellt das Buch vor.
1: Dörte Hansen braucht nur wenige Worte, um eine ganze Geschichte zu erzählen.
2: Im Februar steht alles auf der Kippe. Die Haselsträucher blühen und die Amseln singen schon, aber die Böden sind noch nass und kalt und auf den Höfen alle Hoffnungsspeicher leer. Es ist die Brachezeit, zu früh zum Pflügen, Düngen, Säen und zu spät für winterliche Ruhe. Wenn einer aufgibt, tut er es im Februar.
1: Ab Seite 1 möchte man das Buch nicht mehr aus der Hand legen. Keine Chance, sich aus dieser Geschichte vorzeitig zu verabschieden. Wieder zieht es die Autorin aufs Land. Der Bahnsenhof ist ein zentraler Ort der Handlung, der größte in der Gegend, mit digitalem Herdenmanagement, geführt von Henning Bahnsen. Der Vater lebt noch auf dem alten Teil. Der wenige Minuten jüngere Zwillingsbruder Broder ging leer aus. Dabei galt er lange als Nachfolger. Broder wollte nie etwas anderes als Bauer werden.
3: Dieser große Konflikt zwischen diesen Brüdern, das ist diese Tragödie eigentlich zwischen den beiden, weil die sich so nahe standen früher. Das waren Zwillinge, die sehen sich zum Verwechseln ähnlich, waren immer sehr verschieden, aber sie waren fast symbiotisch. Und diese große Liebe, die dann auf einmal zu so einer harten Rivalität wird, das ist der zentrale Konflikt im Roman.
1: Sagt Dörte Hansen. Im Roman liest sich das kurz und knapp so.
2: Zu zweit sind sie am besten und das wissen sie. Nur geht es manchmal nicht zusammen.
1: Broder geht nach Frankreich, wird Tierarzt und kehrt, als im Norden eine Stelle frei wird, dorthin zurück. Versorgt natürlich auch die Hochleistungskühe auf dem Bahnsenhof, ohne von dem Bruder dafür angemessen entlohnt zu werden. Familie halt. Broder ist dann auch der Erste, der bemerkt, dass Henning in Schwierigkeiten steckt und wird sich später vorwerfen, weggesehen zu haben. Wie schon in ihren anderen Romanen erzählt Dörte Hansen von Verlusten. In der Familie, auf dem Hof. Ertrag kommt vom Ertragen, sagt der Altbauer. Die Söhne sind mit diesem Satz groß geworden.
3: Was meine Figuren eigentlich immer haben in Büchern, ist eine große Resilienz. Also sie kommen klar mit Erschütterungen und so weiter und sie sind gut im Ertragen.
1: Doch was, wenn der Leistungsdruck immer größer wird, eine neue Generation einen anderen Umgang mit den Tieren fordert, die Kosten jedoch schon lange nicht mehr gedeckt sind? Henning rechnet, versucht zu optimieren. Broder streitet heftig mit seiner Tochter, die nach einem Praktikum bei ihm droht, das Studium der Tiermedizin abzubrechen. Mensch und Tier scheinen der sich rasant verändernden Welt nicht mehr gewachsen. Dörte Hansen schildert den Wandel in der Landwirtschaft und auch den Tierarztalltag so präzise, als hätte sie monatelange Praktika gemacht.
3: Das habe ich anfangs überlegt, ob ich das mache. Und dann habe ich mich dagegen entschieden, weil ich nicht wollte, dass dieser Tierarzt, den ich dann begleite, so eine Art Modell wird für meinen Bruder. Deswegen bin ich auch nicht auf den Hof gefahren zum Praktikum machen oder recherchieren, sondern habe wirklich am Schreibtisch recherchiert.
1: Und die Figuren erfunden. Stark sind die Frauen, die Dorfgrammatik kennen, die Familie zusammenhalten.
2: Ihren Ehrgeiz durften sie nicht zeigen. Auch das war eine Regel. Es musste immer leicht aussehen, wie ein Spiel. Als wäre es im Grunde gar nicht wichtig.
1: Dörte Hansen ist mit Broder ein großer Roman gelungen, der mit unwiderstehlicher Klarheit von Umbruch und Verlust erzählt. Nie schreibt sie ein Wort zu viel, nie eins zu wenig. Die Figuren sind wie aus dem Leben gegriffen und die Bilder, die sie findet, ebenso ungewöhnlich wie ergreifend eingängig.
2: Der Himmel ist in diesen Tagen seltsam weiß wie eine leere Leinwand. Über flachen Grund gespannt, unendlich Platz für Sätze oder Fragen. Man könnte alles denken, alles schreiben oder malen in den endlos weiten Raum.
1: Oder Dörte Hansen lesen. Unbedingt.
0: Ertrag kommt von Ertragen. Ich finde, das erzählt viel übers Leben auf dem Hof. Zumindest im neuen Roman von Dörte Hansen. Er heißt Broder und ist im Penguin Verlag erschienen.

0: Anticipation, Musik des Karlsruher Trompeters Thomas Siffling war das und dessen Trio.
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2: mit Christina Maria Greve. Der israelische Kulturminister Miki Zohar will den Dokumentarfilmern Rachel Zohr und Yuval Abraham die israelische Staatsbürgerschaft entziehen. Sie waren auf den Filmfestspielen in Venedig für ihren Film Nasa ausgezeichnet worden. Er dokumentiert anhand anonymer Aussagen israelischer Geheimdienstmitarbeiter mögliche Kriegsverbrechen im Gazastreifen. Und es geht um den Einsatz von KI bei der Auswahl von Angriffszielen. Der Kulturminister warf den Filmemachern Staatsverrat vor. Sie hätten den Film gedreht, um Beifall der Antisemiten auf der ganzen Welt zu ernten. Der Dokumentarfilm war in Venedig mit 25-minütigen Standing Ovations gefeiert worden. Das Museum Ludwig in Köln hat gestern sein 50. Jubiläum gefeiert. Mit Konzerten, Klangworkshops für Kinder und besonderen Museumsführungen. 1976 hatte das Sammlerpaar Peter und Irene Ludwig der Stadt 350 moderne Kunstwerke gestiftet. Im Gegenzug verpflichtete sich Köln dafür, ein eigenes Museum zu bauen. Heute gilt das Haus als eine der führenden Institutionen für zeitgenössische Kunst in Europa. Trotz des Besucherrekords bei der Kusama-Ausstellung wird es für das Museum finanziell enger. Die Stadt Köln kürzt das Geld für Personalausgaben um fast 20%. Das Museum Ludwig hat deshalb einen Einstellungsstopp verhängt. Vom Kinoboom in Deutschland profitieren auch die Kinos mit anspruchsvollem Programm. Die Programmkinos haben im vergangenen Jahr erneut 5% mehr Tickets verkauft und 8% mehr Umsatz gemacht. Am erfolgreichsten war der Caroline Herfurth-Film Wunderschöner mit 1,4 Millionen verkauften Tickets. Das Publikum ist seinen Arthouse-Kinos besonders treu. Im Durchschnitt sehen Besucher von Programmkinos dort 7 Filme pro Jahr. In rein kommerziellen Kinos sind es nur 4. In Belgien ist bei einer Asterix-Versteigerung ein Rekorderlös erzielt worden. 1,2 Millionen Euro zahlte ein unbekannter Bieter für das Original-Titelbild des Comics Asterix bei den Briten. Der französische Zeichner Albert Uderzo hatte es 1966 mit Wasserfarbe gemalt. Das Auktionshaus hatte den Wert nur auf 200.000 Euro geschätzt.

0: das neue Album des Funk-Gospel-Duos True Tones, Soul Woman heißt das, ist Ende Februar erschienen und der Titel heißt You'll Never Know. Haben wir gehört hier in Westart im WDR. Dieser Ort veranschaulicht das Image des Spiels Schach ganz gut, finde ich. Der Schachclub bei mir um die Ecke hier in Köln mit Neonlicht und Plastikstühlen, wo die Brains der Stadt jeden Abend, wenn ich zum Beispiel dran vorbeifahre, wie der Computer Deep Blue Milliarden Züge schon im Voraus planen. So stelle ich mir Schachclubs vor, als Orte der Genies und Superprofis. Aber das muss nicht so sein. Es gibt einen dritten Schachort, und zwar in Bochum, der Bad at Chess Club. Für Schachfreunde, die schlecht in Schach sind. Holger Weist war da.
1: Das Kulturzentrum Kofabrik in Bochum. An einem sonnigen, etwas windigen Festnachmittag. Um die 30 bis 40 Männer und Frauen unterschiedlichen Alters sitzen sich auf Picknickdecken und an Bierbänken, jeweils zu zweit, gegenüber, an pink-weißen Schachbrettern mit gleichfarbigen Figuren. Die einen spielen konzentriert, andere lachen über die eigenen Fehlzüge. Manche schauen einfach nur zu. Dazwischen stehen Getränke, Tee und Wasser. Der Eintritt ist frei, die Atmosphäre entspannt.
2: Egal welches Skill-Level man hat, sage ich mal, man kann hier einfach teilnehmen, man kann hier einfach Spaß haben.
3: Ach, es ist einfach super entspannt, ohne irgendwie so Druck, ohne irgendwie so turniermäßig, dass man denkt, man muss jetzt irgendwie sich mega anstrengen, um zu gewinnen, sondern es einfach so, macht einfach Spaß. Ja, deswegen dachten wir, probieren wir es mal aus.
4: Ja, ich bin zum ersten Mal hier und ich habe über einen Arbeitskollegen davon gehört. Und das ist ganz gerne gut, weil ich spiele ganz gerne Schach, bin nicht besonders gut, aber dann bin ich ja hier in diesem Verein genau richtig.
1: Schach spielen ohne Angst vor Fehlern und vor allem ohne Leistungsdruck. Genau das wollen Api Grigorian und Paul Buckermann mit ihrem Bad at Chess Club erreichen. Den vielen Menschen macht das Spiel zwar Spaß, der klassische Schachverein schreckt sie aber ab. Das haben die beiden immer wieder von Freunden und Bekannten gehört. Also machten sie aus dieser Beobachtung 2025 einen eigenen Club. Und schon der Name soll zeigen, es ist für alle, sagt Paul Buckermann.
5: Also uns ist ja ganz wichtig, Leuten so ein bisschen die Angst auch vor dem Spiel zu nehmen. Das ist ja bei Schachs ganz besonders, dass das so als Spiel der Genies gilt oder der Großmeister, dass man jetzt besonders schlau sein muss oder sehr viel Zeit investieren will.
1: Chess beats drinks, lautet das Motto des Bad at Chess Club. Musik und ungewöhnliche Orte sollen dem Schach das Einschüchterne und vermeintlich Elitäre nehmen. Die Locations wechseln. Ein- bis zweimal im Monat treffen sich die Spielerinnen und Spieler in selbstorganisierten Bars und Clubs mit DJ oder in Parks und Kulturzentren wie der Kofabrik. So wollen Api und Paul Schach auch in neue soziale und kulturelle Räume holen. Die Idee, möglichst niedrigschwellige Räume schaffen, in denen sich alle wohlfühlen. Der Eintritt ist frei, Getränke sind günstig oder gratis. Niemand soll aus finanziellen Gründen außen vor bleiben. Neben dem Schachspiel geht es aber auch um das Verbindende, sagt die Mitgründerin Api Grigorian, die aus Armenien kommt und selbst erst seit einiger Zeit in Deutschland lebt.
6: Wir veranstalten unsere Treffen an Orten, denen es nicht in erster Linie um Profit geht und die Safe Spaces unterstützen, die auch Raum für queere Menschen bieten. Das sind die Orte, wo die Leute normalerweise hinkommen. Ich will die Leute gar nicht in spezielle Schubladen einteilen, aber es sind Orte, wo jeder mit seinem persönlichen Hintergrund willkommen ist.
1: Der Club ist also ein Stück weit auch ihre Geschichte. Teilhabe und Inklusion spielen eine wichtige Rolle. Aber kann ein Brettspiel tatsächlich Menschen zusammenbringen, die sonst vielleicht nicht miteinander ins Gespräch kommen? Für die Macher des Clubs ist die Antwort klar, ja. Gerade weil das Spiel kulturübergreifend funktioniert. Für Menschen, die neu in eine Stadt oder ein Land kommen, für Studierende, Berufsanfänger ohne großes soziales Umfeld oder Alleinstehende.
5: Ja, das ist genau die Sache. Also zu uns kommen auch Leute, die sagen, ja, wenn ich alleine in eine Bar gehe und dann einfach irgendjemanden blind anspreche mit irgendeinem Thema und was machst du hier oder bist du öfters hier, das ist eben alles abgedroschen. Und man braucht dann vielleicht immer so einen kleinen Kick nochmal, einfach eine gemeinsame Aktivität. Und wenn man dann so etwas wie Schach hat, wo man jetzt auch nicht unbedingt ein Profi drin sein muss, sondern einfach dieses Spiel genießt, kann man sich auch irgendwie zusammen einfach eine gute Zeit machen, sich über seine eigenen Fehler lustig machen.
1: An eine besondere Begegnung muss Api denken, wenn sie auf das vergangene Jahr mit dem Bad at Chess Club zurückblickt. Eine Begegnung, die Api und Paul bei ihrem Tun motiviert und bestätigt. Ein Spieler kam zum zweiten Mal und schrieb ihnen einen Eintrag ins Gästebuch. Seitdem kommt er immer wieder.
7: He came to our club not knowing how to play.
6: Er kam zu unserem Club und hatte keine Ahnung von Schach. Und zwischen dem ersten und dem zweiten Mal, wo er bei uns war, hat er 400 Schachpartien gespielt. Also innerhalb eines Monats war er total dem Schach verfallen. Es gibt diese Beispiele, wo Menschen dem verfallen oder ihre Gemeinschaft finden oder einfach das, was sie so unglaublich mögen.
0: Also auch ein super Ort, ein super dritter Ort, um Menschen kennenzulernen. Der Schachclub für Leute, die keine Ahnung von Schach haben. Holger Weist war da für Westart.

0: ganz schöne Mischung aus Gitarren, Country-Entspannung und Samba, finde ich. Delicate Steve, Solist und auch gleichnamige Band, Still Life, das Stück, was wir gehört haben, hier in Westart im WDR. Die Spielzeit hat begonnen an den Bühnen in Nordrhein-Westfalen. Wir geben Ihnen Tipps, welche Inszenierungen sich lohnen, wenn sie denn überhaupt stattfinden. Diese Einschränkung muss man ja mittlerweile oft mitdenken. Beispiel Oper Düsseldorf, dort musste ja der Saisonauftakt wegen statischer Mängel am Haus verschoben werden. Und dann das Thema Geld natürlich. Für das Landestheater Neuss empfiehlt ein aktuelles Gutachten drastische Finanzkürzungen und die Umwandlung in ein reines Stadttheater. Tja, was das bedeuten würde für das Haus, da schauen wir den nächsten Tagen noch drauf hier in Westart. Aber natürlich ist es auch sinnvoll, nicht nur auf Geld und Finanzen, sondern auch ein bisschen aufs Programm zu schauen. Denn das ist ja das, was uns Zuschauerinnen und Zuschauer ins Theater holen soll. In Neuss ging es am Wochenende mit Der große Gatsby los, inszeniert von der Regisseurin Sophia Aurich. Meine Kollegin Amanda Andreas war für uns bei der Premiere dabei. Ich mache das Mikrofon auf. Hallo.
1: Hallo.
0: Hol es doch erstmal kurz in die Geschichte rein. Was passiert nochmal in Der große Gatsby?
1: Ja, erzählt wird das Ganze aus der Sicht von Nick, der nach Long Island zieht. Und sein Nachbar, das ist der reiche, geheimnisvolle Jay Gatsby. Der ist bekannt für seine großen Partys. Die schmeißt er aber vor allem, weil er seine frühere Liebe Daisy zurückgewinnen will. Daisy, die ist inzwischen aber verheiratet und vor allem ist sie Nicks Cousine. Deshalb soll Nick Gatsby auch dabei helfen, den Kontakt zwischen den beiden wiederherzustellen. Und daraus entspannt sich dann so eine tragische Liebesgeschichte. Da geht's aber auch noch um gesellschaftlichen Aufstieg, Selbstinszenierung und den Wunsch, Vergangenes zurückzuholen. Das Ganze spielt im New York der 1920er Jahre. Soweit vielleicht mal zum Rahmen. Der bleibt auch in Neuss so bestehen. Die Inszenierung holt den Stoff aber klar ins Heute.
0: Da bin ich jetzt gespannt, weil 20er Jahre, viele haben ja vielleicht auch die Bilder aus den entsprechenden Filmen vor Augen. Wie schafft die Regisseurin Sophia Aurich es, das Ganze in die Gegenwart zu holen?
1: Ja, vor allem funktioniert das über Ästhetik und die Atmosphäre. Also statt klassischer goldene 20er Optik setzt die Inszenierung eher auf heutige Clubkultur mit elektronischer Musik, viel Party und auch Exzess. Dadurch wirkt das Ganze direkt gegenwärtiger. Wir können ja vielleicht einfach mal reinhören.
2: Überhaupt nicht.
3: Hey, ich erkenne doch den Mondmann.
4: Sie sehen Gatsby ähnlich. Sieht sie nicht Gatsby ähnlich?
5: Natürlich kenne ich Gatsby. Gatsby hat einen ausgezeichneten Geschmack.
1: Ja, also wir hören, Gatsby bleibt auch hier dieses Phantom. Alle feiern bei ihm, aber kaum jemand kennt ihn wirklich. Dieses alte Motiv bleibt also. Die Musik und die Sprache klingen aber schon sehr nach heute und das zieht sich auch durch Bühne und Kostüm.
0: Ja, das hattest du ja eben schon angesprochen, die Ästhetik, die das Ganze, so habe ich es verstanden, in die Gegenwart holen soll.
1: Genau, die Ausstattung kommt von Alexander Grüner und insgesamt ist das eine sehr dunkle Farbwelt mit viel Schwarz und Grau. Auf der Bühne steht so ein zweistöckiges Baugerüst, das hat auf der unteren Ebene einen Durchgang, der mit Neonröhren ausgestattet ist, die immer in Weiß oder Rot aufleuchten. Das erinnert also sehr an so eine Art industriellen Club und an diesem Gerüst, da ist ein Vorhang, der immer wieder als Projektionsfläche für Videos dient. Das sind mal Live-Videos, aber da wird auch vorproduziertes Material drauf projiziert. Vor diesem Gerüst steht dann noch ein Steg mit einer Art Sprungbrett und das wird immer wieder für Gatsbys Pool genutzt. Das Kostüm greift diese dunkle Farbwelt auf, setzt aber auch immer wieder einzelne rote Akzente und die Musik bleibt sehr präsent. Teils im Hintergrund und teils singt das Ensemble selbst.

0: Ja, hier hören wir Katharina Hinzen als Daisy und Johannes Bauer als Gatsby. Und wir hören auch, es ist deutlich ruhiger als diese Partyszenen, die es eben auch gibt. Es ist also nicht nur Club und Exzess, sondern es gibt eben auch diese ruhigeren Momente. Und es wird zwischendurch immer auch mal wieder witzig.
1: Dein Gesamteindruck. Funktioniert diese moderne Inszenierung für dich?
0: Größtenteils ja. Ich würde sagen, die Inszenierung schlägt eine gute Brücke zwischen der Entstehungszeit und heute. Also viele Themen, die sind ja weiter gegenwärtig, zum Beispiel soziale Ungleichheit oder auch diese Flucht in Konsum, Party und Überfluss. Dazu kommt dann noch so ein heutiger Blick auf Geschlechterrollen. Also da werden Frauen als Liebesobjekte und Projektionsflächen immer wieder ausdrücklich thematisiert. Und die Frauenfiguren werden gleichzeitig stellenweise weniger passiv gezeichnet. Also sie wehren sich, schlagen zurück und bekommen auch erzählerisch mehr Raum. Das heißt, die Inszenierung hinterfragt auch so ein bisschen traditionelle Rollenbilder und romantische Ideale und stellt dadurch eben auch auf der Ebene so einen klaren Gegenwartsbezug her. Was das Ganze für mich ein bisschen ausgebremst hat, war die Länge. Angekündigt waren 2 Stunden 40 inklusive Pause. Am Premierenabend selbst waren es dann knapp 3 Stunden mit der Pause. Ich finde, das hätte stellenweise ein bisschen straffer sein können. Aber trotzdem war das alles in allem ein überzeugender Start in die Spielzeit.
1: The Great Gatsby, der große Gatsby am Rheinischen Landestheater in Neuss. Ich habe nochmal nachgeschaut. Mittwoch bzw. Sonntag sind die nächsten Termine. Können Sie hingehen, wenn Sie wollen. Amanda Andreas war für uns schon mal da. Dankeschön.
0: Gerne.

ist für Genie. Tribe haben wir gehört, das Stück hier in Westart. Von Johann Sebastian Bach über Richard Strauss, über Mikis Theodorakis bis Mussorgskis Bilder einer Ausstellung, allerdings in der Fassung von Maurice Ravel. Also es gibt sehr viel zu hören, sehr viel Unterschiedliches, gleich um kurz nach 13 Uhr. Hier in WDR 3 im Lunchkonzert. Katja Schwieglewski begrüßt Sie dann am Mikrofon. Mein Name ist Sebastian Wellendorf. Alles Gute.

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3: Die Nachrichten mit Edda Dammöller. Guten Tag.
4: Das ist ein bisschen zu heftig. Nicht jeder kann sich sowas leisten.
5: Früher haben wir 50 Euro für eine Tankfüllung bezahlt. Heute bezahlen wir über 100 Euro.
3: Stimmen von einer Tankstelle in Düsseldorf zu den Benzinpreisen. Die sind am Wochenende auf einen neuen Höchstwert gestiegen. Laut ADAC kostete ein Liter E10 gestern durchschnittlich 2,27 Euro, so viel wie noch nie. Auch Diesel ist teurer geworden, gestern durchschnittlich 2,40 Euro, heute Mittag nach 12 schon zum Teil deutlich mehr als 2,50 Euro. Markus Meyer-Gehlen sagt, warum der Preis gerade schon wieder steigt.
6: Alles hängt ja mit dem Ölpreis zusammen und der steigt eben immer weiter, solange die Kämpfe im Nahen Osten weitergehen. Die Straße von Hormus, die ist faktisch blockiert, durch die ja viele Schiffe müssen. Und die wichtigsten Ausweichrouten, das sind eine andere Seeroute durchs Rote Meer und eine Pipeline, aber die sind auch gerade wegen der Angriffe dicht. In Deutschland wird deshalb diskutiert, wie man Verbraucherinnen und Verbraucher entlasten könnte, zum Beispiel durch eine Preisobergrenze an der Tankstelle. Da ist Bundeswirtschaftsministerin Reiche allerdings dagegen. Und Fachleute sagen, dass der Ölpreis absehbar noch weiter steigen könnte.
3: Künstliche Intelligenz hält immer mehr Einzug in Unternehmen. Eine Umfrage des IT-Branchenverbands Bitkom zeigt, dass zum ersten Mal mehr als die Hälfte der Firmen in Deutschland KI nutzt. Klaus Jansen zu den aktuellen Zahlen.
7: Jetzt sagen 57% der befragten Firmen, dass künstliche Intelligenz bei ihnen zum Einsatz kommt. Das sind fast dreimal so viele wie noch vor 2 Jahren. Die Unternehmen berichten davon, dass sie schneller arbeiten können und messbare Erfolge zu sehen sind. Aber einige sagen auch, dass sie vor allem aus Furcht vor dem Zurückfallen eingestiegen sind. Eine Mehrheit der Unternehmen in Deutschland ist der Meinung, ohne KI werden Betriebe keine Zukunft mehr haben. Es gibt Existenzängste. Einigen geht es aber auch nicht schnell genug. Sie fühlen sich durch europäische Regulierungsvorgaben zu KI ausgebremst.
3: In Schweden zeichnet sich nach der Wahl gestern eine schwierige Regierungsbildung ab. Die Mitte-Links-Parteien liegen ganz knapp vor dem bisherigen Regierungslager. Die beiden Lager trennen offenbar nur knapp 30.000 Stimmen. Das endgültige Ergebnis wird erst für Mittwoch erwartet. Jana Sinram, WDR Stockholm.
8: Sowohl die frühere Ministerpräsidentin Magdalena Andersson von den Sozialdemokraten als auch der amtierende Regierungschef Kristersson erklärten, das endgültige Ergebnis abwarten zu wollen. Um eine linke Regierung zu bilden, müsste Andersson mit allen drei Parteien des rot-grünen Lagers zusammenarbeiten, zwischen denen es teils große Differenzen gibt. Kristersson bräuchte für eine Koalition mit liberalen Christdemokraten und den rechtspopulistischen Schwedendemokraten nach jetzigem Stand auch indirekte Unterstützung durch eine Partei aus dem anderen Block.
3: Weitere Meldungen im Überblick. Die Bundesanwaltschaft hat Anklage gegen eine mutmaßliche Spionin Russlands erhoben. Nach Erkenntnissen der Karlsruher Behörde hatte die Frau spätestens seit Oktober 2023 Kontakte in die russische Botschaft. Dabei soll sie einen Geheimdienstmitarbeiter mit Informationen versorgt haben. Die Deutsch-Ukrainerin wurde im Januar festgenommen und sitzt in U-Haft. In Erkelenz bei Mönchengladbach ist ein Kleinflugzeug abgestürzt. Bislang ist noch unklar, ob Menschen dabei verletzt wurden. Die Aachener Zeitung schreibt, dass ein Rettungshubschrauber vor Ort ist. Ein klassisches Butterbrot hat im August weniger gekostet als vor einem Jahr, sagt das Statistische Landesamt. Allein Butter war gut 32% billiger. Die Preise für Schnittkäse sanken um 9%, die für Veggie-Produkte auf Getreidebasis um 11%. Wurstaufschnitt war 1% günstiger als vor einem Jahr. Allerdings wurden Brot und Brötchen teurer.
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3: Der israelische Kulturminister Zohar will den Dokumentarfilmern Abraham und Zohar die israelische Staatsbürgerschaft entziehen. Sie waren auf den Filmfestspielen in Venedig für ihren Film NASA ausgezeichnet worden. Wolfgang Gluck, WDR Kultur.
9: Die israelische Regierung gibt sich empört. Die Filmemacher hatten es gewagt, den Militäreinsatz im Gazastreifen sehr genau und sehr kritisch zu durchleuchten. Geheimdienstmitarbeiter berichten anonym über mögliche Kriegsverbrechen und den Einsatz von KI bei der Auswahl von Angriffszielen. Der Filmtitel NASA ist ein interner israelischer Geheimdienstcode, der vorab berechnet, wie viele zivile Opfer es bei einem Angriff geben könnte. Der Kulturminister wirft den Filmemachern Staatsverrat vor. Sie hätten den Film gedreht, um den Beifall der Antisemiten auf der ganzen Welt zu ernten. Der Dokumentarfilm war in Venedig mit 25-minütigen Standing Ovations gefeiert worden.
3: Das Wetter in Nordrhein-Westfalen. Hier und da blickt die Sonne durch die Wolken und es bleibt meist trocken. Vom Niederrhein bis in die Eifel und ins Siegerland einzelne Schauer. In Detmold 21, in Bochum 23 und in Jülich 24 Grad heute. Und morgen nochmal richtig sommerlich mit viel Sonnenschein und bis zu 29 Grad. Das war WDR aktuell.
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10: mit Katja Schwieglewski. Ich begrüße Sie zum WDR3 Lunchkonzert am Montag und freue mich sehr, dass Sie heute dabei sind. Letztes Jahr hat Griechenland den 100. Geburtstag von Mikis Theodorakis gefeiert. Großer Künstler, für den Musik und Politik immer untrennbar verbunden waren. Ein Freiheitskämpfer, ein linker Aktivist gegen die Militärdiktatur in seiner griechischen Heimat, auch aus dem Exil heraus. Später parteiloser Staatsminister in einer konservativen Regierung in Athen. Ein Mann, der versöhnen statt spalten wollte. Dieses Jahr, hier hat sich sein Todestag zum 5. Mal, am 2. September war das, und auch an diesem Tag erinnern viele Menschen in Griechenland voller Dankbarkeit an ihren Volkshelden, an Mikis Theodorakis, Komponist, Schriftsteller, Politiker. Wir hören ein Klavierstück mit Musik aus seinem monumentalen Oratorium Axion Esti, ein Werk mit poetischen Texten des griechischen Literaturnobelpreisträgers Odysseas Alitis. Und unser kleines Stück transportiert die zentrale Botschaft darin. Tis Dikaios Sinisie, Sonne der Gerechtigkeit. Am Klavier Danai Dörken.

Artistikio Sinisie, Sonne der Gerechtigkeit, von Mikis Theodorakis, gespielt von Danae Dirken, gehört bei WDR 3. Aus der griechischen Mythologie stammt der Stoff um Ariadne auf Naxos, zu dem Richard Strauss eine berühmte Oper komponiert hat. Im Zentrum die tragische Titelheldin, die von ihrem Geliebten schlafend auf einer einsamen Insel zurückgelassen wird, auf Naxos, obwohl sie ihm doch so entscheidend geholfen hat. Stichwort Ariadnefaden, Labyrinth, Theseus und Minotaurus. Der Held Theseus, der kann das menschenfressende Ungeheuer mit dem Stierkopf nur besiegen und selbst wieder heil aus der Geschichte herauskommen, weil sie ihm den Wolf an die Hand gibt, mit dem er aus diesem todbringenden Labyrinth zurückfindet. Ariadne ist tief verzweifelt, weil Theseus sie verlassen hat. Aber es gibt einen weiblichen Gegenpol in dieser Oper. Eine Frau mit einem etwas anderen Blick auf die Männer, und das ist Zerbinetta. Diese Figur aus der Commedia dell'arte, diese Figur, die ist der Meinung, geht ein Mann, dann kommt halt der Nächste. So what? Großmächtige Prinzessin, die Bravour-Arie der Zerbinetta aus Ariadne auf Naxos von Richard Strauss. Diese Rolle gehört zu den anspruchsvollsten, die eine Sopranistin in der Welt der Oper überhaupt bekommen kann. Edita Gruberova ist unsere Solistin, die legendäre Operndiva, die hatte damit in den 70er Jahren ihren internationalen Durchbruch. Kurt Masur dirigiert das Gewandhausorchester Leipzig.

großmächtige Prinzessin, Rezitativ und Arie der Zerbinetta aus der Oper Ariadne auf Naxos von Richard Strauss. Das war im WDR3-Lunchkonzert eine Aufnahme mit Edita Gruberowa und dem Gewandhausorchester Leipzig unter Kurt Masur. Ja, wer das singen kann, der ist wirklich im Olymp angekommen. Da hat Richard Strauss die Messlatte ziemlich hochgelegt. Witzigerweise wird der große deutsche Barockkomponist, von dem wir als nächstes etwas hören, in einem Klassik-Podcast des RBB als ein Richard Strauss des 18. Jahrhunderts bezeichnet. Und zwar Johann Sebastian Bach. Bach, wie ist das gemeint? Auf Anhieb fällt es reichlich schwer, finde ich, Parallelen oder Verbindungen zu erkennen. Aber die Erklärung, die geht in etwa so. Bach, der selbst Geige, Bratsche und natürlich alle Arten von Tasteninstrumenten wie Orgel oder Cembalo beherrscht hat, der habe sich auch für die Spielweisen, Klangfarben und die Symbolik aller anderen Instrumente interessiert und für ihre bauliche Weiterentwicklung. Bach sei berühmt für seine enorme instrumentale Farbigkeit bei den Orchestern. Bei seinem Orchester und er habe seine Musiker immer spieltechnisch sehr gefordert. Ein Richard Strauss des 18. Jahrhunderts, so gesehen. Wir erleben Bach jetzt in höfischer Manier mit der Ouvertüre oder auch Orchestersuite Nummer 1. In diesem Stück sind es die Holzbläser, die neben den Streichern besondere Akzente setzen. Es musiziert Concerto Köln.

Die Ouvertüre bzw. Orchestersuite Nummer 1 in C-Dur von Johann Sebastian Bach. Bachwerke Verzeichnis 1066. Das war eine Einspielung von Concerto Köln bei WDR 3. Über Sinn und Unsinn von populären Beinamen, die Stücke fast immer von anderen als von den Komponisten selbst verpasst kriegen, kann man streiten. Manchmal passen sie und werden zu einer Art Markenkern, manchmal sind sie aber auch an den Haaren herbeigezogen. Auf die Idee, das Streichquartett Opus 76 Nummer 5 von Joseph Haydn Friedhofsquartett zu nennen, wäre ich wohl nicht gekommen. Angeblich wird das Largo im zweiten Satz häufiger zu Trauerfeiern oder Begräbnissen gespielt. Angeblich erinnert das schwermütige Verlöschen der Töne in diesem Teil an Friedhofsstille. Andererseits hat dieses Stück so viele quicklebendige Passagen, so viel Spielwitz, typisch Haydn, dass ein anderer, etwas fröhlicherer Name genauso gut gepasst hätte. Die ganze Dynamik dieser Komposition reizt das Chiaroscuro-Quartett auf historischen Instrumenten aus. Los geht's, ausgesprochen lieblich, aber davon sollte man sich nicht einlullen lassen.

0: Das war das Chiaroscuro Quartett bei WDR 3 mit dem Streichquartett in D-Dur, Opus 76 Nummer 5 von Josef Haydn.
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0: Hier ist das WDR 3 Lunchkonzert am Montag, 14.03 Uhr ist es mittlerweile. Mein Name ist Katja Schwieglewski. So wie der kalendarische Sommer, so neigt sich auch das ARD Radio Festival allmählich dem Ende entgegen. Diese Woche noch senden wir am Abend ab 20 Uhr Konzert-Highlights aus ganz Deutschland und Europa. Heute eine Aufzeichnung aus der Seemannskirche im Ostseebad Prerow im Rahmen der Festspiele Mecklenburg-Vorpommern. Zu Gast auf dem Dars war die Geigerin Viviane Hagener zusammen mit dem Cellisten Eckhard Runge, dem Bratschisten Martin Moriatri und dem Pianisten Yannick Raffali Manana. Die vier, die haben bei ihrem Konzert Kammermusik von Gustav Mahler, Alexandre Tanzmann und Antonín Dvořák präsentiert. Drei Werke, die im letzten Drittel des 19. und im ersten Drittel des 20. Jahrhunderts entstanden sind. Mahlers einziges Kammermusikstück, sein Klavierquartett in A-Moll, Tanzmanns selten gespieltes Suite Divertissement und Dvořáks anspruchsvolles Klavierquartett Nummer 2 in S-Dur. Viviane Hagener and Friends in Prerow, heute nach den 20 Uhr Nachrichten hier auf WDR 3. Und wir hören die Geigerin jetzt zusammen mit dem Royal Flemish Philharmonic unter Martin Brabens, die Fantasia Appassionata von Henri Vieuxtemps.

Viviane Hagner und das Royal Flemish Philharmonic unter Martin Brebbins im WDR 3 Lunchkonzert mit der Fantasia Appassionata für Violine und Orchester von Henri Viotin. Heute Abend ist die Geigerin Viviane Hagner der Star im ARD Radio Festival. Ab 20 Uhr ein Konzertmitschnitt mit ihr von den Musikfestspielen Mecklenburg-Vorpommern hier bei WDR 3. Einem Komponisten, der gleichzeitig ein meisterhafter Arrangeur fremder Kompositionen war, haben Joseph Swenson und sein Orchestre National Bordeaux-Aquitaine ihr neues Album gewidmet, Maurice Ravel. Ravel hat mit seinem Talent als wirklich genialer Klangmagier viele Klavierstücke groß gemacht, darunter Mussorgskis Klavierzyklus Bilder einer Ausstellung. Und das ist jetzt in der Orchesterfassung unser letztes Stück im Lunchkonzert. Viel Spaß!

Bilder einer Ausstellung von Modest Mussorgsky in der Orchesterfassung von Maurice Ravel. Das war das Orchestre National Bordeaux Aquitaine unter Joseph Swenson. Eine ganz neue Interpretation, das Ravel-Album von Swenson und seinem Orchester ist vor 10 Tagen erschienen. Das war's auch schon im WDR3-Lunchkonzert, gleich nach den Nachrichten, die WDR3-Tonart mit Philipp Quiring. Mein Name ist Katja Schwieglewski. Dankeschön fürs Dabeisein bis hierhin. Ich wünsche Ihnen einen schönen Nachmittag.

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0: Es ist 15 Uhr. 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
6: Die Nachrichten mit Edda Dammöhler. Guten Tag. Kraftstoffe werden immer teurer. Am Mittag stiegen die Dieselpreise teils über 2,50 Euro, Benzin über 2,40 Euro. Die hohen Preise sorgen für Diskussionen auch in der Bundesregierung. Einige fordern, dass das Bundeskartellamt die Erhöhungen genauer überprüft. Aber auch Preisdeckel sind wieder im Gespräch. Philipp Eckstein, WDR Berlin.
7: Auch der Bundesregierung bereiten die hohen Preise große Sorgen. Das räumte der stellvertretende Sprecher der Bundesregierung Steffen Mayer ein. Unternehmen und Pendlerinnen und Pendler würden dadurch wirklich sehr belastet. Der Regierungssprecher verwies auf die Situation im Nahen Osten. Die Angriffe auf Ölpipelines und die Blockade von Seewegen seien der Grund für die hohen Preise. Wie und ob die Bundesregierung Entlastungen beim Spritpreis plant, ist aber weiter offen. Zuletzt hatte es vermehrt auch wieder die Forderung nach einem Spritpreisdeckel gegeben. Eine Sprecherin des Wirtschaftsministeriums sagte dazu, man sei gesprächsbereit. Zugleich warnte sie aber vor Problemen bei der Umsetzung eines Preisdeckels.
6: In Erkelenz im Kreis Heinsberg ist am Mittag ein Kleinflugzeug auf einem Acker abgestürzt. Laut Polizei sind 3 Menschen ums Leben gekommen. Hintergründe von Florian Becholz.
8: Was uns der Flughafen im niederländischen Hilversum bestätigen konnte, ist, dass das Flugzeug dort heute Vormittag gestartet war. Der Flughafen spricht von 3 Insassen. Ein Großaufgebot von Feuerwehr und Polizei ist an der Unfallstelle. Die liegt auf einem Feld nahe am Waldrand im Ortsteil Gerderath. Es ist auch ein Bundeswehrhubschrauber im Einsatz. Die Polizei in Erkelenz erklärte, dass das immer bei solchen Abstürzen der Fall sei. Zur Unfallursache kann noch keiner was sagen, aber die Trümmer zeigen, dass das Flugzeug beim Aufprall völlig zerstört wurde.
6: In Nordrhein-Westfalen sind vergangenes Jahr wieder mehr Fälle von Diskriminierung gemeldet worden. Es wurde ein neuer Höchststand erreicht. Die Zahlen kommen von 42 Beratungsstellen für Antidiskriminierungsarbeit. Raphael Krämer berichtet.
9: Die Beratungsstellen in NRW für das Thema haben mehr Menschen bei solchen Sachen betreut. Sie sagen, dass es rund 1200 neue Fälle gab, 15% mehr als im Jahr davor. In Wirklichkeit sind die Zahlen aber wohl noch höher, weil nur wenige Menschen so weit gehen, sich Hilfe zu suchen. Bei denen, die gekommen sind, ging es meistens um Rassismus. Das allein macht 60% der Fälle aus. Ein Plus gab es auch bei Judenfeindlichkeit, Sexismus oder Hass auf queere Menschen. Vielen Menschen können die Berater aber nicht helfen, denn bisher gilt der Schutz per Gesetz zum Beispiel nicht für Diskriminierung in Schulen oder Behörden.
6: Weitere Meldungen im Überblick. Südlich der griechischen Ferieninsel Kreta ist ein Boot mit Migranten untergegangen. Laut Küstenwache ist mindestens 1 Mensch ums Leben gekommen, 20 weitere werden noch vermisst. Auch die EU-Grenzschutzbehörde Frontex beteiligt sich an der Suche. Das Boot war offenbar in Libyen gestartet und vor Kreta mit Wasser vollgelaufen. In NRW arbeiten mehr ehrenamtliche Sterbebegleiterinnen und Begleiter in den ambulanten Hospizdiensten. Insgesamt sind es gerade gut 13.000 und damit etwa 400 mehr als vergangenes Jahr. In Nordrhein-Westfalen gibt es 235 ambulante Hospizdienste. Die Versorgung ist für gesetzlich Krankenversicherte und ihre Angehörigen kostenlos. Ein Condor-Flug ist am Freitag von Frankfurt nach Köln umgeleitet worden, weil er sonst um wenige Sekunden das Nachtflugverbot verletzt hätte. Laut der Fluggesellschaft war der Flug wegen eines technischen Fehlers mit großer Verspätung auf Sardinien gestartet. Die Crew konnte viel Zeit rausholen, aber nicht genug. Darum musste die Maschine über Frankfurt nach Köln durchstarten.
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6: Die Frankfurter Buchmesse hat bekannt gegeben, welche Autoren und Prominente dieses Jahr erwartet werden. Die Buchmesse startet am 7. Oktober. Details zum Programm von Christoph Hoffmann, WDR Kultur.
10: Zu den prominentesten Gästen gehören in diesem Jahr Wolf Biermann, Frauenrechtlerin Giselle Pellicot und der amerikanische Pulitzer-Preisträger Colson Whitehead, Autor des Romans The Underground Railroad. Bekannte deutsche Autoren sind Charlotte Link, Sebastian Fitzek oder Cornelia Funke. Und auch Politiker wie Robert Habeck oder Filmemacher wie Volker Schlöndorff werden erwartet. Alle Publikumsverlage werden diesmal in den Erdgeschossebenen untergebracht. Das soll für mehr Übersichtlichkeit sorgen. Das Eventprogramm wurde erweitert mit mehr als 1000 Programmpunkten auf 10 Bühnen. Insgesamt ist es die 78. Ausgabe der Frankfurter Buchmesse.
6: Und das Wetter in Nordrhein-Westfalen? Die Wolken haben auch mal größere Lücken. Nur vom Niederrhein bis in die Eifel und ins Siegerland fallen einzelne Schauer. Dazu in Minden 21 Grad, in Arnsberg 22 und in Neuss maximal 24 Grad. In der Nacht ist es nur gering bewölkt und es kühlt auf 16 bis 12 Grad ab. Morgen wird's nochmal richtig sommerlich, kaum eine Wolke am Himmel und bis zu 29 Grad warm. Das war WDR aktuell.
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11: Am Nachmittag mit mir, ich bin Philipp Quiring und mit einem kleinen Skandal gleich zu Beginn. Heute würde man von einer Urheberrechtsverletzung sprechen. Johannes Brahms schreibt eine seiner erfolgreichsten Musiken überhaupt, den ungarischen Tanz Nummer 5, verdient damit sehr viel Geld und denkt die ganze Zeit, dass diese Melodie echte Volksmusik sei. Stattdessen aber kommt dann später raus, dass sich diese Melodie ein Kollege ausgedacht hat. Ja, und das Budapest Festival Orchestra spielt jetzt diese geklaute Musik in Anführungszeichen von Johannes Brahms.

Das Budapest Festival Orchestra mit dem 5. ungarischen Tanz von Johannes Brahms hier bei uns in der WDR 3 Tonart um 2:50. Es ist doch etwas, was beinahe alle von uns gerne sehen und beobachten. Wenn jemand über seine Leidenschaft spricht und dann auch bei so jemandem die Augen einfach anfangen zu leuchten, sich der ganze Körper voll von Energie getrieben aufrichtet. Bei Jörg Wiedmann lässt sich das im Gespräch auch immer wieder beobachten. Karl-Maria von Weber, diesen Namen, den kann er gar nicht anders sagen als voll von Bewunderung und Leidenschaft. Und die Stücke für Klarinette von ihm, die liebt Jörg Wiedmann. Singt sie, spielt den Orchesterpart aus dem Kopf heraus auf dem Klavier, auch in Interviews. Hier gibt es jetzt Jörg Wiedmann mit dem Concertino S-Dur von Karl-Maria von Weber. Der dritte Satz daraus, den spielt er auf der Klarinette zusammen mit dem Irish Chamber Orchestra.

0: das Irish Chamber Orchestra mit dem Concertino S-Dur von Karl Maria von Weber, der dritte Satz, und mit Jörg Wiedmann an der Klarinette. Eines von vielen Repertoire-Highlights, das Jörg Wiedmann auch in der Kölner Philharmonie aufgeführt hat. Ein Weber-Klarinettenkonzert auch mit unserem WDR-Sinfonieorchester. Und ich bin schon vorab zur Sendung rübergelaufen in die Kölner Philharmonie, die 40. Geburtstag feiert. Und eigentlich wollte ich mich mit Jörg Wiedmann im Dirigentenzimmer treffen, aber nach 40 Jahren Philharmonie darf es auch dort mal einen Wasserschaden geben in den Heiligen Hallen. Und jetzt sitzen wir ein paar Räume weiter. Herr Wiedmann, das Festkonzert, das leiten Sie heute Abend als Dirigent und es gibt auch ein Stück von Ihnen, Ad Absurdum, 40 Jahre Kölner Philharmonie, heute auf den Tag genau, und Sie kennen dieses Haus gleich aus drei Blickwinkeln. Erinnern Sie sich noch an Ihr erstes Mal hier?
1: Ja, das weiß ich noch ganz genau. Das muss ziemlich exakt vor 25 Jahren gewesen sein. Es gab nämlich damals die Rising Stars Serie, so hieß das. Da konnten die großen Konzerthäuser in Europa jeweils einen jungen Menschen oder ein junges Ensemble nominieren. Und die Idee war, dass man diesen jungen Menschen, eben damals mir unter anderem, die Möglichkeit gibt, eigentlich zum ersten Mal in diesen großen Sälen aufzutreten. Und mich hatte damals die Kölner Philharmonie entsendet und das war mein erstes Mal, als ich diese legendären Treppen runtergehen durfte zum Bühnenauftritt. Und seitdem 25 Jahre, ich muss sagen, ich fühle mich so zu Hause mittlerweile und fühle mich dem Haus so verbunden und natürlich auch dem WDR-Symphonieorchester, was ich zu diesem besonderen Anlass dirigieren darf, das ist ja auch nicht selbstverständlich. Ich bin nicht Chefdirigent dieses Orchesters, aber das Orchester hat sich das gewünscht, weil wir einfach eine so enge und lange Zusammenarbeit haben und mich freut das wirklich sehr.
0: Eine besondere Skurrilität dieses Hauses ist ja die Absperrung auf der Philharmonie obendrauf. Da gibt es diesen Platz, dass Leute sich dann auch einen Spaß daraus machen, diese Absperrung zu durchbrechen, mit dem Fahrrad darüber zu fahren und dann gejagt werden. Das spricht aber auch so ein bisschen für die Sensibilität der Akustik der Kölner Philharmonie. Wie erleben Sie das von der Bühne aus? Was sind die Stärken dieses Saales und was ist vielleicht dann auch so eine Herausforderung, worauf Sie als Musiker besonders achten müssen?
1: Also beim ersten Mal fiel mir schon auf, dass es ungewöhnlich ist, dass man in einen Konzertsaal geht, erstmal unterirdisch sozusagen, und man geht nach unten. Das fand ich am Anfang gewöhnungsbedürftig. Aber sobald man in den Saal kommt, wie gesagt, mit dieser legendären Treppe und eben dieses amphitheaterartige Ansteigende, es ist ein Fest für die Musik. Ich finde die Akustik wunderbar, sowohl als Hörer als auch als Spieler, als auch jemand, der viele Uraufführungen von mir selber erleben durfte. Und ich habe sehr oft hier dirigiert. Ich liebe diesen Saal. Es gibt eine Stelle auf der Bühne, die Musiker wissen das,

0: Eigentlich nicht. Und das spricht für den Saal. Warum? Weil ich würde sagen, für uns Musikerinnen und Musiker ist ein guter Saal, ein akustisch guter Saal und atmosphärisch guter Saal, der, wo ich überhaupt nicht groß über die Akustik nachdenke. Sobald ich das in der Probe tue, ist es eigentlich ein negativer Punkt für den Saal oder für die Saalakustik. Und das tut man in Köln überhaupt nicht, sondern man hat den Eindruck, und so ist es auch, also ich habe hier große Orchesterkonzerte gemacht und mit großem Orchesterklarinette gespielt, aber auch ganz intime Kammermusikkonzerte. Das ist eben nicht nur so, dass es ein großer Saal ist und sozusagen auch die lauten Sachen verträgt, was er tut. Da kann man eine Mahler 8 machen, da kann man Schönberg-Gurre-Lieder machen, die richtig großen Sachen. Aber ich habe auch unvergessliche Kammermusikkonzerte erlebt und das spricht einfach sehr für diesen Saal.
1: Jetzt leben wir gerade in Zeiten, in denen gerade auch bei der Kultur radikal eingespart wird. Welche Bedeutung hat dann insbesondere so ein Gebäude wie die Kölner Philharmonie direkt hinter dem meist fotografierten Gebäude Europas, dem Kölner Dom und genau auch in der Innenstadt bei den Menschen?
0: Von Anfang an, finde ich, steht die Kölner Philharmonie für die Moderne. Es gibt ja viele Musikzentren, deren Säle berühmt sind, aber die doch den Geist der Vergangenheit atmen. Das ist bei der Kölner Philharmonie überhaupt nicht. Hier wurden legendäre Uraufführungsschlachten geschlagen. Köln ist die Stadt natürlich Stockhausens, Bernd Alois Zimmermann. Da hätte ich wahnsinnig gern, wäre ich da mal dabei gewesen, dass in dieser Stadt gleichzeitig diese irren Figuren gewirkt haben. Maurizio Kagel, was hier an neuer Musik entstanden ist. Und natürlich wird das Repertoire gepflegt, werden die berühmten Orchester mit Bruckner-Symphonien und Brahms eingeladen. Zu Recht, wunderbar. Das ist alles ganz wichtig. Aber für mich war die Kölner Philharmonie immer auch ein Zeichen heute, moderne und auch in die Zukunft zu schauen. Und das wird das hoffentlich auch immer bleiben.
1: Was wünschen Sie der Kölner Philharmonie für die nächsten Jahrzehnte?
0: Ich wünsche der Kölner Philharmonie, dass sie ihren Gründergeist beibehält und eben tatsächlich die Musik der Vergangenheit pflegt, aber ein Haus für heute und für die Zukunft ist. Ich hoffe, dass die Musik unserer Zeit auch immer in der Kölner Philharmonie ein Zuhause findet und der Publikumszuspruch bestätigt doch, dass das auch genau richtig ist. Das wünsche ich der Kölner Philharmonie, dass sie mit diesem Geist in die Zukunft geht. Gustav Mahler hat es am schönsten ausgedrückt. Tradition ist nicht die Anbetung der Asche, sondern das Weitertragen des Feuers. In diesem Sinne auf die nächsten 40 Jahre Kölner Philharmonie.
1: Jörg Wiedmann hier bei uns in der WDR 3 Tonart. Heute Abend dirigiert Jörg Wiedmann das WDR Symphonieorchester. Weitere Informationen finden Sie auch auf unserer Webseite von WDR 3. Und das Konzert ist schon komplett ausverkauft zum 40. Geburtstag der Kölner Philharmonie. Wir übertragen es auch noch nächste Woche Freitag, also am 25. September, bei uns dann im WDR 3 Konzert. Vielen Dank, Jörg Wiedmann, für das Gespräch.
0: Vielen Dank, war mir eine Freude.

das Quartier Parisi und Emmanuel Bertrand am Cello mit dem Scherzo aus Schuberts Streichquintett C-Dur hier bei uns in der WDR 3 Tonart um gleich 3:30. Und Tango-Musik mit zwei Bandoneons als nächstes. Musik von Håkon Skogstad, hier die Romanze Para Occo, die er geschrieben hat.

0: Håkon Skogstad und sein Ensemble mit seiner Romanza Para Oco.
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0: Und der kommt heute von Michael Atzinger und es geht um einen Schönheitswettbewerb.
2: München, 14. September 1922. Bali Prell wird geboren. Getauft wird die Tochter des bekannten Münchner Volkssängers und Komponisten Ludwig Prell auf Agnes Pauline. Den Namen Bali prägt ihr 12 Jahre älterer, musikalisch hochbegabter Bruder, weil sie bei der Geburt so rund ist. Der Name wird ihr bleiben, das Runde auch. Als der Bruder mit 20 stirbt, muss sie das musikalische Erbe allein weitertragen. Ein fremdbestimmtes Leben nimmt seinen Lauf.

0: Bis zu ihrem frühen Tod mit knapp 60 Jahren wird Pali Prell, von ihren öffentlichen Auftritten abgesehen, die elterliche Wohnung in der Leopoldstraße 77 nicht verlassen. Sie heiratet nicht, pflegt keine privaten Kontakte außerhalb der Familie, singt das, was der Vater für sie schreibt. Die meisten Aufnahmen entstehen im heimischen Wohnzimmer.
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0: Mit 31 feiert sie im Münchner Platzl ihren Durchbruch als grotesk aufgemaschelte Schönheitskönigin von Schnalzelreuth. Auf diese Karikatur, auf den Schönheitswahn der 50er Jahre, wird Pali Prell ihr Leben lang reduziert werden. Und oft gerät im Publikum bei aller schenkelklopfenden Ausgelassenheit über das barocke Äußere das immense stimmliche Potenzial dieser Sängerin ins Hintertreffen. Und auch ihr Interesse für ganz anderes Repertoire.

0: Ihre Stimme, ein warmer, weicher Alt mit kräftigem Brustregister und klarer Diktion, hat nachweislich nie Gesangsunterricht genossen. Als Tenorin hat man Balli Prell immer wieder bezeichnet, denn fast ausschließlich Lieder und Arien dieser Stimmlage hat sie sich, in Aufnahmen von Enrico Caruso, Beniamino Gigli und Mario Lanza, intensiv erarbeitet. Darunter mit Vorliebe melancholisch schmachtende Bravourstücke aus dem italienischen, spanischen oder französischen Sprachraum. Mit Hingabe vorgetragen und kündend von der Sehnsucht nach einer anderen Welt.
1: Michael Atzinger über Balli Prell hier in der WDR 3 Tonart. Die Wassernixe Rusalka bittet den Mond, ihrer heimlichen Liebe von ihr zu erzählen. Eine Szene aus der Oper Rusalka, Musik von Antonín Dvořák. Und gerade diese Szene, die geht besonders unter die Haut, ist besonders schön. Mit dem Ensemble Minuit jetzt.

0: Das Ensemble Minuit mit dem Lied an den Mond aus Antonín Dvořáks Rusalka.
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0: Francesco Zappa hat erstmal nichts mit Frank Zappa zu tun, ein Komponist, der vor mehreren hundert Jahren aktiv gewesen ist, im 18. Jahrhundert aus Mailand. Allerdings ist der berühmte Frank Zappa ebenfalls an der Ähnlichkeit zu seinem Namen hängen geblieben und hat dann dafür gesorgt, dass die Musik des Francesco Zappa wiederentdeckt wird. Hier Il Pomodoro mit dem ersten Satz aus der Gran Sinfonia Concertata von Francesco Zappa.

Das Ensemble Il Pomodoro mit der Gran Sinfonia Concertata, der erste Satz daraus, Musik von Francesco Zappa. Und gleich spielen wir wieder unser WDR 3 Tonart Musikspiel am Montag nach 16 Uhr. Einfach dranbleiben, mit einsteigen und hoffentlich dann auch dabei Spaß haben. Ich bin Philipp Quiring, Sie sind hier bei uns in der WDR 3 Tonart.

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2: Die Nachrichten mit Edda Dammöller. Guten Tag. Die Bundesanwaltschaft hat in Berlin Anklage gegen eine mutmaßliche Spionin Russlands erhoben. Die deutsch-ukrainerin Ilona W. betrieb eine Marketingagentur und galt im politischen Berlin als gut vernetzt. Sie war im Januar festgenommen worden und sitzt in Untersuchungshaft. ARD-Terrorismusexperte Holger Schmidt berichtet.
3: Nach ihrer Festnahme tauchten mehrere Fotos von offiziellen Veranstaltungen auf, bei der sie in der Nähe von führenden Politikerinnen und Politikern saß. Auf einem Foto sitzt sie nur wenige Meter von Bundeskanzler Merz und dem ukrainischen Präsident Selenskyj entfernt. Nun hat Generalbundesanwalt Rommel seine Anklage gegen die Frau dem Berliner Kammergericht vorgelegt. Mehr als 2 Jahre lang soll W. Kontakte zu einem Mann in der russischen Botschaft in Berlin gehabt haben, der für den russischen Geheimdienst tätig war. Sie soll ihn über hochkarätige Veranstaltungen in Berlin informiert und ihm auch ermöglicht haben, an diesen Veranstaltungen unter falschem Namen teilzunehmen. Dabei sei es dem Mann in der Botschaft darum gegangen, ein Spionagenetzwerk aufzubauen.
2: Europa will mehr Präsenz in der Arktis zeigen. Auf einem Gipfeltreffen in Nordfinnland haben sich führende EU-Staaten dazu verpflichtet, die Ressourcen dafür bereitzustellen. Europa plant, in der Arktis dem wachsenden Einfluss der USA, Russlands und Chinas mehr entgegenzusetzen. Andreas Meyer-Feist berichtet.
4: Die Arktis soll Teil der europäischen Sicherheitsarchitektur werden, vor allem um die baltischen Staaten besser schützen zu können. Geplant ist der Aufbau einer gemeinsamen europäischen Eismeerflotte. Außerdem geht es darum, Unterseekabel besser vor einer möglichen russischen Sabotage zu schützen. Bundeskanzler Friedrich Merz erklärte, Deutschland sei bereit, in dieser strategisch wichtigen Region neue Verantwortung zu übernehmen. Außerdem geht es um Rohstoffe und Handelswege, die durch das schmelzende Packeis zugänglich werden. Europa dürfe bei der Erschließung dieser Routen und Rohstoffe nicht zu kurz kommen.
2: Der Bundesvorstand der AfD hat Abmahnungen gegen führende Politiker der nordrhein-westfälischen AfD verteilt. Anlass ist der chaotische Parteitag des Landesverbands in Marl im vergangenen Juli. Christoph Ulrich, WDR Landespolitik.
5: Das ist schon eine Art Rundumschlag. Schauen wir mal auf den Parteitag zurück in Marl. Da hatte die AfD ihre Kandidaten zur Landtagswahl im kommenden Jahr bestimmt. Am Ende setzte sich fast ausschließlich das Lager des gemäßigt auftretenden Landeschefs Martin Vinzenz durch. Das rechtsextreme Lager versuchte daraufhin, den Parteitag zu blockieren. Am Ende wurde aus dem Ganzen eine große Schlammschlacht, die bundesweite Aufmerksamkeit erregte. Heute dann die Maßnahmen gegen sämtliche Beteiligten aus allen Lagern. Sie bekommen Abmahnungen, aber keiner fliegt aus der Partei. Auch untersucht die Bundespartei Vorwürfe. In der NRW-AfD würden Gelder für die Mitarbeiter von Landtags- und Bundestagsabgeordneten für die Parteiarbeit eingesetzt. Diese Gerüchte eines illegalen Umgangs mit Steuergeldern wurden zuletzt häufiger innerhalb der AfD gestreut.
2: Weitere Meldungen im Überblick. Benzin und Diesel werden in Deutschland immer teurer. Jetzt werden in der Politik Forderungen laut, etwas gegen die hohen Preise zu tun. Unter anderem werden Preisdeckel gefordert, eine Absenkung der Mehrwertsteuer und auch eine Übergewinnsteuer für Mineralölkonzerne. Die Bundesregierung teilte mit, eine wirkliche Lösung könne aber nur sein, dass die preistreibenden Kriege enden. In Erkelenz bei Mönchengladbach ist ein Kleinflugzeug abgestürzt. Dabei kamen alle 3 Menschen an Bord ums Leben. Das Kleinflugzeug, eine Cessna, war in Hilversum gestartet. Warum es bei Erkelenz Gerderath über einem Acker abstürzte, ist noch unklar. Ein klassisches Butterbrot hat im August weniger gekostet als vor einem Jahr, sagt das Statistische Landesamt. Allein Butter war gut 32% billiger als vor einem Jahr. Die Preise für Schnittkäse sanken um 9%, die für Veggie-Produkte auf Getreidebasis um 11%. Wurst auf Schnitt war 1% günstiger als vor einem Jahr. Allerdings wurden Brot und Brötchen teurer.
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2: In Monschau in der Eifel bleiben offenbar die Touristen aus. Und das könnte mit dem Waldbrand im Hohenfenn zusammenhängen. Johannes Zeller vermietet Ferienwohnungen in Monschau. Er glaubt, dass viele Urlauber denken, dass die Stadt immer noch betroffen ist.
6: Da haben schon viele Leute storniert, die einfach in Sorge waren. Und das konnte ich natürlich, als jetzt hier so ein bisschen Smog in der Stadt war, auch total verstehen. Da wollte ich auch ein paar Tage hier nicht unbedingt Urlaub machen. Aber das waren sehr wenige Tage, die da betroffen waren.
2: Der Feuerwehreinsatz auf deutscher Seite des Hohenfenn ist schon länger vorbei. In Belgien sind noch einige Dutzend Feuerwehrleute im Einsatz. Sie überwachen das Gebiet und löschen noch einzelne Glutnester. Das Wetter in Nordrhein-Westfalen, mal Wolken, mal Sonnenschein und nur einzelne Schauer. Gebietsweise ist es eher schwül. In der Nacht 17 bis 11 Grad und morgen wird es nochmal richtig sommerlich. Kaum eine Wolke am Himmel, oft schön warm, am Abend Gewitter. In Winterberg bis 21, in Münster bis 27 und in Düren bis 29 Grad. Das war WDR aktuell.
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7: Am Nachmittag mit mir, ich bin Philipp Quiring.

0: An Sophie Bertrand an der Harfe mit der Sonate von Germain Taillefer. Der dritte Satz hier bei uns in der WDR 3 Tonart. Und es ist wieder soweit, wir spielen.
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0: Unser Musikspiel am Montag. Sie können mit mir spielen, die Frage lösen. Und heute geht es um Niccolo Paganini, einen der größten Geigenvirtuosen aller Zeiten. Hat ganz neue Spieltechniken gefunden für sein Instrument und seine Stücke sind unheimlich schwer zu spielen. Welchen Spitznamen aber hat Niccolo Paganini vielleicht auch deshalb genau gehabt? Wie ist er genannt worden? A. Der Saitenschreck, auch weil ihm durchaus mal im Eifer des Gefechts im Konzert Saiten gerissen sind. Oder B, der Teufelsgeiger, weil sein Spiel etwas Mystisches hat, wie aus einer anderen Dimension. A, der Saitenschreck oder B, der Teufelsgeiger. Falls Sie eine Ahnung haben, schreiben oder sprechen Sie mir gerne Ihre Antwort mit Namen und einer Telefonnummer, über die wir Sie dann auch erreichen können. Und das geht ganz bequem über die App ARD Sounds. Dort gibt es WDR 3 in der App und dann können Sie da in der ARD Sounds App WDR 3 auswählen und wenn Sie dann mein Foto sehen, oben rechts auf das Chat-Symbol klicken und es geht um eine WDR 3 Tasse und nach 17 Uhr lösen wir dann auf.

0: Die letzte Caprice der berüchtigten 24 von Niccolo Paganini mit Vadim Repin an der Geige und Alexander Markovic am Klavier.
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0: George Gershwin ist ein bisschen sowas wie eine menschgewordene Musikbox gewesen. Er hat alles sofort vom Blatt spielen können, hat eine unerschöpfliche Kreativität gehabt, was immer wieder neue Melodien auch angeht, über die er dann auch einfach so hat improvisieren können. Das ist so ein bisschen die Grundlage seines Komponierens, einfach Noten fressen, Melodien kennen und die anwenden. Und Lucas de Barque, Pianist, der hat jetzt einige Gershwin-Stücke eingespielt und wiederum aus Gershwin-Liedern auch noch eigene Etüden gemacht. Wie fängt Lucas de Barque dabei den unverkennbaren Gershwin-Sound ein, all das, was seine Musik ausmacht? Das hat sich Christoph Ratz gefragt.
2: Summertime gehört zu den berühmtesten Melodien von George Gershwin. Natürlich greift auch der Pianist Lucas de Barque dieses Lied auf seinem neuen Album auf. Zum Summertime-Thema hat de Barque 20 Variationen plus Finale komponiert.

Schon in der ersten Variation wird de Barks Spieltrieb gut hörbar. Er bleibt nah am Original und erlaubt sich doch viele Freiheiten. Das hätte sicherlich auch Gershwin gefallen. Im weiteren Verlauf der Variationen entwickelt de Barque ein bunt schillerndes Spektrum aus Farben, Rhythmen und Ideen. Mal erscheint Summertime als Nocturne, mal als Tango, Trauermarsch oder kleine Toccata.

Besonders gefällt mir, wenn DeBarge musikalische Stile wie selbstverständlich zusammenführt. Jazz und Klassik, U- und E-Musik untrennbar vereint. Damit hätte er auch bei George Gershwin ins Schwarze getroffen.

Debargs zweite Komposition heißt 12 virtuose Etüden über Gershwin-Songs. Aus But Not For Me macht der Franzose ein tollkühnes Perpetuum mobile.

Mich überzeugt Luca de Barque als Pianist und als Komponist. Durch seinen Kopf spuken wilde Ideen, die er entsprechend in die Tasten setzt. Stilistisch flexibel, gelegentlich mit raffinierten Anspielungen auf die Musikgeschichte. Mal spielt er virtuos, mal melancholisch. Bei so viel Musik über Gershwin braucht es natürlich auch Musik von Gershwin.

Nach den fanfarenhaften Tönen zu Beginn des ersten Prelude findet Lucas de Barque rasch zu einem Spiel mit Werf und pointierter Rhythmik. Irgendwie bezeichnend für sein Gershwin-Spiel Rhythm Is It.

Neben der Rhapsody in Blue, in der Solofassung für Klavier, hat Lucas de Barque auch das Concerto in F aufgenommen, mit dem Orchestre de Paris und Elim Chan als gleichwertige Partner an seiner Seite.

0: Mir gefällt die neue Gershwin-Hommage von Lucas Debargue. Er spielt mit variablem Anschlag und mit wachem Sinn für die vielen rhythmischen Wechsel. Vor allem aber wirkt die Musik immer wie frisch improvisiert. Das macht die neue Aufnahme im besten Sinne unberechenbar und zu einer spannenden Entdeckungsreise durch den Gershwin-Kosmos.
1: Meint Christoph Wrath über das neue Album von Lucas Debargue. 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Und hier ist jetzt Lucas Debargue mit einer seiner 12 Etüden nach Gershwin-Songs.

Das war Lucas Debargue mit seiner Etüde Nummer 4 aus den Etüden nach Songs von George Gershwin. Komponiert und gespielt von ihm selbst, Musik von seinem neuen Album mit eigenen Stücken und George Gershwin Musik. Und das gibt's bei Sony Classic. Sie sind hier bei uns in der WDR 3 Tonart. Dass in der Kultur viel Geld eingespart wird, vieles auf den Kopf gestellt wird und hinterfragt wird, das wirkt immer so ein bisschen wie so ein Gegenwartsphänomen und damit einhergehend, dass früher das Geld für Kultur dann auch nur so gesprudelt sei. Ist aber tatsächlich nicht so. Es hat auch damals schon durchaus mal finanzielle Engpässe gegeben, Sparmaßnahmen, die ganze Institutionen auch bedroht haben, ihre Existenz in Frage gestellt haben. Das New York Philharmonic Orchestra ist dafür so ein Beispiel. Das hat es auch erlebt. Der Geldhahn sollte zugedreht werden, die Musiker ihre Jobs verlieren. Dann aber kam ein gewisser Leonard Bernstein. Und Leonard Bernstein, der hat sich eine Fernsehshow überlegt mit dem Orchester, die jahrelang sehr erfolgreich produziert und durchgeführt und vor allem damit dann auch finanziell die Zukunft des Orchesters gesichert. Das New York Philharmonic Orchestra jetzt hier sozusagen unter seinem Retter Lenny Bernstein mit der Ouvertüre zu Die verkaufte Braut von Friedrich Smetana.

0: Das New York Philharmonic Orchestra mit der Ouvertüre zu Smetanas Verkaufter Braut.
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0: Und wir spielen immer noch. Sie können weiterhin mit einsteigen und mir Ihre Antwort geben. Wie ist der Geigenvirtuose Niccolo Paganini genannt worden? A. Er wurde als Saitenschreck bezeichnet. Oder B. Er ist als Teufelsgeiger gerufen worden. Falls Sie eine Ahnung haben, schicken Sie mir gerne Ihre Antwort über die ARD Sounds App mit Namen, Antwort und einer Telefonnummer, über die wir Sie dann anrufen können. Und nach 17 Uhr wissen wir dann, wer die heutige WDR 3-Tasse von uns bekommt.

0: Filmmusik von Alexandre Desplat, zweifacher Oscar-Preisträger. Das war aus Das Leben eine Lüge, ein früher Film, für den Alexandre Desplat die Musik geschrieben hat. Und die hat uns hier das Traffic Quintett gespielt.
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0: Und heute schauen wir auf Augusta Olmes, die als Studentin in Paris mächtig Eindruck gemacht hat. Ihr Lehrer César Franck ist völlig begeistert gewesen von ihrem Talent und auch von der Musik, die sie geschrieben hat. Barbara Overbeck.
2: Sind Sie eine sehr zurückhaltende und schüchterne Frau, Mademoiselle Olmes?
3: Pardon?
2: Führen Sie ein sehr konventionelles Leben?
3: Moi? Qu'est-ce que vous pensez de moi?
2: Als Komponistin des 19. Jahrhunderts schreiben Sie bestimmt Kammermusik für den Salon.
3: Non, mais ça va pas, non? Mais vous êtes folle ou quoi?
2: Alles falsch. Augusta lässt es krachen.

0: liebte große Besetzungen. Sie setzte sehr gerne Blechbläser ein und natürlich auch die großen Gattungen. Also denken wir an die Oper. Sie war ja die erste Komponistin, die eine Oper, ein Drame Lyrique an die Grand Opera zur Aufführung brachte, wo eine Komponistin sowohl den Text, das Libretto, als auch die Musik komponierte. Dann liebte sie die symphonischen Dichtungen. Sie hatte also stets auch in der Besetzung und in dem Ausmaß, in den Gattungen, die sie bediente, groß gedacht.
1: Im Jahr 1889 passt die Umschreibung gigantisch besser. 300 Musiker und 900 Choristen sind am 11. September in Paris im Einsatz. Gefeiert wird der 100. Jahrestag der Französischen Revolution. Auguste Holmes liefert mit ihrer Ode triumphal pompöses Jauchzen und schmetternde Fanfaren. Klangbalsam für eine ganze Nation, sagt die Musikwissenschaftlerin Nicole Strohmann von der Musikhochschule Hannover.
0: Sie müssen sich vorstellen, 1870-71 hat Frankreich ja den deutsch-französischen Krieg verloren und infolgedessen wollte man das Selbstbewusstsein der französischen Bevölkerung wieder stärken.

0: Diese Aufnahme entsteht 1989 im westfälischen Unna. Natürlich in deutlich kleinerer Besetzung. Orchester und Chor haben einige Schwierigkeiten mit der voluminösen Partitur. Und der Mitschnitt vermittelt auch nur den Hauch einer Ahnung, was alles bei der Uraufführung los war.
1: Die unterschiedlichen Arbeitsbereiche und Aspekte des französischen Lebens, also die Winzer, die Schnitter, die Soldaten, die Seeleute, die Arbeiter, aber auch die schönen Künste und die Wissenschaften bis hin zur Jugend und den Kindern, werden entsprechend ihrer Zunft kostümiert und tragen eben auch Werkzeuge, Symbole ihrer Zunft mit sich und gehen nach und nach auf die Bühne, bis dann alle später um einen Altar herum versammelt sind.
0: Die Presse jubelt und Auguste Olmès hat es geschafft. Sie ist erfolgreich in ihrem eigenen Land angekommen. Jahrelang kämpft die Tochter irisch-englischer Einwanderer um die französische Staatsbürgerschaft. Geklappt hat es erst, als Auguste 32 Jahre alt war. Das war 1879.
1: Sie hat gesagt, ich bin doch in Paris geboren, ich habe mich immer für die französische Musik eingesetzt, ich habe nichts gemacht, außer französische Musik zu komponieren und das oftmals auch mit einem ihrer Zeit entsprechenden nationalbewussten Sujet.

0: Zielstrebigkeit beschreibt den Charakter von Auguste Holmes am besten. Sie ist energisch, kontaktfreudig, in Künstlerkreisen gut vernetzt. Und sie möchte am Puls der Zeit mitmischen und setzt sich selbstverständlich mit den gerade angesagten Gattungen auseinander. Wie ihre männlichen Kollegen erprobt sie die Form der sinfonischen Dichtung. Auguste komponiert 4 Opern, auch den Text schreibt sie selbst. Das Wort der Dichterkomponistin macht die Runde. Das passt zu ihrem Selbstverständnis, betont Nicole Strohmann.
1: Sie war ja große Wagnerianerin und Wagner-Anhängerin, traf Wagner auch persönlich, reiste dann auch zu den Bayreuther Festspielen. Und es gab in Paris ja eine kleine Wagner-Gemeinde, in deren Kreis sie sich natürlich bewegte und dann auch austauschte. Und da gehörte es natürlich zum ästhetischen Ideal, die Texte für die Kompositionen selbst zu verfassen.
0: Ganz im Stil ihres Vorbildes Wagner betreibt Auguste Holmes auch Presse- und Öffentlichkeitsarbeit in eigener Sache.
1: Sie setzte sich sehr für ihr eigenes Werk ein, versuchte es bei Verlegern unterzubringen, kontaktierte die Zeitung und Presse, wenn Konzerte anstanden. Also sie war da sehr kommunikativ und hat sich sehr für ihr eigenes Œuvre eingesetzt.

0: Auch im Privatleben bleibt Auguste Olmès unabhängig. Mit dem Dichter Catulle Mendès hat sie 5 Kinder, die aber nicht bei ihr, sondern im Haus der Großeltern aufwachsen. Geheiratet hat sie ihren Geliebten nie. Doch hin und wieder verhält sich Auguste Olmès ganz regelkonform und schreibt zauberhafte Miniaturen und schimmernde Lieder für den Salon. Stimmt doch, Mademoiselle Olmès.
1: Mais oui, bien sûr.

Barbara Overbeck über Augusta Olmes und alle Folgen der WDR3-Tonart-Serie Komponistin im Fokus finden Sie auch in ARD Sounds. Und hier ist von Augusta Olmes La Nuit et l'amour, die Nacht und die Liebe.

Die Wiener Philharmoniker mit La Nuit et l'Amour von Augusta Olmes hier bei uns in der WDR 3 Tonart. Die gibt es heute mit mir. Ich bin Philipp Quiring und nach 17 Uhr, da lösen wir dann unser heutiges Musikspiel am Montag auf und wissen dann auch alle Bescheid, was denn tatsächlich der Spitzname von Niccolò Paganini gewesen ist.

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5: Die Nachrichten mit Christian Schwietzke. Guten Tag. Spritpreise von 3 Euro pro Liter könnten nach Angaben des Tankstellenverbands in Deutschland schon bald möglich sein, wenn die wirtschaftliche Lage so bleibt. Am Mittag kostete 1 Liter Diesel zum Teil über 2,50 Euro, Benzin über 2,40 Euro. Warum das so ist, erklärt Klaus Janssen.
6: Die Bundesregierung sagt, dass vor allem die Lage im Nahen Osten schuld ist. Unter anderem hat der weltweit größte Ölexporteur Saudi-Arabien durch Blockaden und Angriffe auf Pipelines Probleme zu liefern. Rohöl wird deshalb knapper und damit teurer. Die Regierung sagt, die Lösung am Ende könne nur sein, dass die preistreibenden Konflikte enden. Der Tankstellenverband wirft den Mineralölkonzernen vor, die hohen Preise ungefiltert an die Verbraucher weiterzugeben. Auch von Bereicherung ist teils die Rede. Das Bundeskartellamt sagt, es sei noch nicht bekannt, ob ein Verstoß vorliegt. Ob die Regierung jetzt für Entlastung sorgt, ist noch unklar. Unter anderem werden wieder Preisdeckel gefordert oder auch eine Übergewinnsteuer für Ölkonzerne. Das CDU-geführte Wirtschaftsministerium lehnt das aber weitgehend ab.
5: Die EU-Staaten wollen verhindern, dass Großmächte wie Russland, China oder die USA in der Arktis ihren Einfluss ausbauen. Sie haben sich deshalb bei ihrem Gipfel im Norden Finnlands darauf geeinigt, den Schutz Europas auf die Arktis auszuweiten. Was das bedeutet, erklärt Jean-Marie Magro.
7: Konkret sollen die Überwachung und der Informationsaustausch in der Region verbessert und ein gemeinsames Lagebild geschaffen werden. Wirtschaftlich sehen die Länder Chancen, vor allem bei kritischen Rohstoffen, Raumfahrt, Schifffahrt und Tourismus. Russland rüstet nach Einschätzung der NATO in der Arktis auf, führe Raketentests durch und beschädige Unterseekabel. Speziell Gastgeber Finnland, das eine 1300 Kilometer lange Grenze mit Russland teilt, pocht auf die Bedrohung durch den Nachbarn. Aber auch Grönland ist für die Europäische Union wichtig. Im Oktober sollen weitere Details bekannt werden. Dann möchte die EU-Kommission eine Arktis-Strategie vorstellen.
5: In Erkelenz im Kreis Heinsberg ist ein Kleinflugzeug abgestürzt. Dabei sind alle 3 Menschen an Bord ums Leben gekommen. Das Flugzeug war im niederländischen Hilversum gestartet. Vom Absturzort in Erkelenz-Gerderath, Birgitta Beck.
8: Nach wie vor ist völlig unklar, warum diese Cessna abgestürzt ist. Wenn man den Flugradar anschaut, dann sieht man, dass sie Kreise gezogen hat über einem ehemaligen Flugplatz nahe der niederländischen Grenze, also auf der niederländischen Seite. Warum das so ist, ob das am schlechten Wetter gelegen hat, das sind Fragen, die noch geklärt werden können. Das heißt, jetzt geht es an die Spurensicherung. Die Maschine wird untersucht werden müssen, der Flugschreiber wird untersucht werden müssen und noch sind auch die Insassen in dem Flugzeug und konnten deswegen noch nicht geborgen werden.
5: Weitere Meldungen im Überblick. Die Bundesanwaltschaft hat Anklage gegen eine mutmaßliche Spionin Russlands erhoben. Nach Erkenntnissen der Karlsruher Behörde hatte die Frau spätestens seit Oktober 2023 Kontakte in die russische Botschaft. Dabei soll sie einen Geheimdienstmitarbeiter mit Informationen versorgt haben. Die Deutsch-Ukrainerin wurde im Januar festgenommen und sitzt in U-Haft. In NRW sind den zuständigen Beratungsstellen vergangenes Jahr wieder mehr Fälle von Diskriminierung gemeldet worden. Insgesamt rund 1200 Fälle. Das sind 15% mehr als im Jahr davor. In Wirklichkeit sind die Zahlen aber wohl noch höher, weil nur wenige Menschen so weit gehen, sich Hilfe zu suchen. Wer außerhalb der Saison auf dem japanischen Berg Fuji in Not gerät, soll bald selbst für seine Rettung zahlen müssen. Die Regionalregierung hat das beschlossen, um unvorsichtige Besteigungen zu verhindern. Auf den fast 3800 Meter hohen Fuji wandern im Sommer jedes Jahr rund 200.000 Menschen. Manche besteigen den Berg auch außerhalb der Saison bei schlechtem Wetter.
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5: Die Sparvorgaben der Stadt Köln treffen auch das international renommierte Museum Ludwig am Dom. Wie weit, erklärt Christoph Hoffmann, WDR Kultur.
2: Die Personalkosten des Museums müssen um 20% sinken, genau wie bei vielen anderen Kultureinrichtungen in Köln. Als Folge könnte es spürbare Einschnitte im laufenden Betrieb geben, zum Beispiel weniger Sonderausstellungen oder auch weniger Ausleihen aus anderen Häusern. Außerdem wurde ein Einstellungsstopp verhängt. Das Museum Ludwig gilt als eines der führenden Museen für moderne und zeitgenössische Kunst in Europa. Zu sehen sind dort unter anderem die größte Sammlung amerikanischer Pop-Art außerhalb der USA und die weltweit drittgrößte Picasso-Sammlung.
5: Das Wetter in Nordrhein-Westfalen. Heute mal Sonne, mal Wolken. Vom Rheinland bis ins Siegerland kann es auch Schauer geben. Die Nacht wird dann trocken und oft klar bei 17 bis 11 Grad. Morgen ist es lange freundlich und trocken, gegen Abend ziehen dann aus den Niederlanden Wolken auf, mit teilweise auch Schauern und Gewitter. Dazu in Remscheid morgen bis zu 25 Grad, in Porta Westfalica und in Monschau bis zu 26 Grad und in Witten und Leverkusen bis 28 Grad. Das war WDR Aktuell.
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3: Am späten Nachmittag mit mir. Ich bin Philipp Quiring und es geht weiter mit Tommaso Albinoni und mit Albrecht Meyer, bei dem die Oboe besonders sanglich klingt. Er spielt jetzt hier für uns Albinoni.

Albrecht Meyer an der Oboe und das New Seasons Ensemble mit einem Satz aus einem Oboenkonzert von Tommaso Albinoni hier bei uns in der WDR 3 Tonart um gleich 10 nach 5. Es gibt gerade in der Musik diese Frühreifen, auch unter den Komponisten. Mendelssohn, der hat als 14-Jähriger schon eine Streichersymphonie nach der nächsten geschrieben, eigentlich als Übungsstücke fürs Musikmachen zu Hause gedacht. Doch es sind durchaus sehr ernstzunehmende Stücke, die auch auf der großen Bühne dann vor allem sehr gut funktionieren. Und hier gibt es jetzt eine dieser Streichersymphonien, die Schweizer Symphonie von Felix Mendelssohn Bartholdy mit dem L'Orfeo Barockorchester.

0: Das L'Orfeo Barockorchester mit dem letzten Satz aus Mendelssohns Schweizer Symphonie. Und wir lösen jetzt auf.
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0: Ich habe heute von Ihnen wissen wollen, wie ist denn der Spitzname von Niccolo Paganini gewesen? Seitenschreck oder Teufelsgeiger? Und bei mir ist jetzt Jürgen Heckler hier in der WDR 3 Tonart aus Engelskirchen. Hallo, Herr Heckler.
2: Hallo, Herr Köhring.
0: Herr Heckler, haben Sie ein bestimmtes Verhältnis zur Geige? Kennen Sie sich damit besonders gut aus, oder?
2: Nein, wirklich. Ich bin begeisterter Musikhörer, aber kein Amateur in irgendeinem Sinn. Singen in einem Chor, ja.
0: Und gehen Sie auch regelmäßig in Konzerte?
2: Ich bin aktuell auf dem Weg nach Köln in das Konzert des WDR-Sinfonieorchesters mit Wittmann und des Kürzenich-Orchesters 40 Jahre Philharmonie, ja.
0: Super, ja, da hatten wir vorhin auch Jörg Wittmann bei uns im Gespräch, 40 Jahre ja. Kölner Philharmonie heute Abend. Das ist ja ein sehr groß aufgefahrenes Programm mit gleich zwei Orchestern auf einmal.
2: Absolut, ja.
0: Geigensolisten gibt es allerdings heute Abend nicht.
2: Ja, aber einen Trompeter.
0: Einen Trompeter gibt es, genau. Wie ist denn der Spitzname von Niccolo Paganini wohl gewesen?
2: Also der Spitzname wäre Teufelsgeiger und Antwort B.
0: Haben Sie es gewusst oder geraten?
2: Ich habe es gewusst.
0: Das ist auf jeden Fall richtig. Herzlichen Glückwunsch, Sie haben das auf jeden Fall richtig beantwortet. Anatomisch hat Niccolo Paganini nämlich wohl eine Fehlstellung der Finger gehabt und ist dadurch auch besonders flexibel gewesen, was so seine Spieltechniken angegangen ist, die er dann auch irgendwie ja sehr neu aufgestellt hat und sehr eindrucksvoll gespielt hat, so dass er von anderen Leuten dann als Teufelsgeiger auch bezeichnet worden ist. Sie, Herr Heckler, bekommen von uns auf jeden Fall eine WDR-3-Tasse und ich wünsche Ihnen auf jeden Fall heute Abend in der Kölner Philharmonie ganz viel Spaß beim Konzert und vielen Dank fürs Mitmachen.
2: Alles Gute, vielen Dank und Grüße an Ihr gesamtes Team.
0: Richtig aus, vielen Dank.
2: Bis dann, tschüss.

0: Ein anderer großer Geigenstar, Itzhak Perlman hier an der Geige und Samuel Sanders am Klavier mit Molly on the Shore. Zwei ineinander verwobene irische Tänze, die Percy Grainger gesammelt und entsprechend dann komponiert hat. Und Fritz Kreisler hat daraus diese Fassung gemacht, die wir gehört haben, mit Itzhak Perlman und Samuel Sanders.
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0: Die WDR 3 Tonart mit Philipp Quiring und jetzt ein Stück, das sofort eine Sensation gewesen ist, das Trompetenkonzert von Joseph Haydn. Ein geschickter Instrumentenbauer hat das Instrument so umgebaut, dass plötzlich alle Töne darauf spielbar sind, die in so einer chromatischen Tonleiter vorkommen. Und für diese neue Trompete hat Haydn dann gleich geschrieben und Simon Höfle spielt jetzt dieses innovative Stück, das Trompetenkonzert von Joseph Haydn, den ersten Satz daraus mit dem BBC Scottish Symphony Orchestra.

0: Simon Höfele, Trompete, und das BBC Scottish Symphony Orchestra mit dem ersten Satz aus Joseph Haydns Trompetenkonzert. Und aktuell läuft der größte Musikwettbewerb der Welt, der ARD-Musikwettbewerb. Viele Runden sind schon überlebt worden, viele natürlich auch sehr enttäuscht beendet worden, weil Leute einfach nicht weitergekommen sind. Auch das gehört zur Wahrheit von Wettbewerben dazu. Nichtsdestotrotz, der ARD-Musikwettbewerb ist ein wichtiges Karrieresprungbrett. Die nächsten Jahre werden das dann vor allem zeigen, was aus den einzelnen Leuten dann wird, die das gewonnen haben. Jetzt zieht aber erstmal Tobias Hell eine Zwischenbilanz.
1: Gekämpft wurde beim 75. ARD-Musikwettbewerb buchstäblich bis zum letzten Trommelschlag. Denn bei den Schlagzeugern erlebte man wohl die strengste Jury dieses Jahrgangs. Es war das einzige der vier Fächer, in dem es diesmal nur zwei Kandidaten ins Finale schafften. Eine harte Entscheidung, auch für den Juryvorsitzenden Martin Grobinger.
2: Wir suchen eben nicht nur den Solokünstler, sondern wir suchen Leute, die ein Publikum catchen können. Wie können sie ein Ensemble inspirieren? Wie können sie auf ein Ensemble eingehen? Können sie aber gleichzeitig auch mit dem Publikum irgendwie kommunizieren? Ja? Springt da irgendwie ein Funke über? Und dann natürlich auch, können sie ein großes Schlagzeugkonzert spielen?
1: In den Ohren der Jury war das dem Franzosen Gabriel Michaud am besten gelungen, der seine Emotionen nach dem Finale nur schwer in Worte fassen konnte. Ein Gefühl, das der Orgelgewinner William Fielding sehr gut nachvollziehen kann. Ganz schön ins Schwitzen gekommen ist der junge Brite, denn er hatte nicht damit gerechnet, wie groß der Publikumsandrang in München sein würde, weshalb es sich für ihn am Ende weniger wie ein Wettbewerb anfühlte, sondern mehr wie ein Konzert.

0: Wie wir Musik wahrnehmen, ist natürlich immer sehr subjektiv. Weshalb das Viatores Quartett am Ende der einzige Juryfavorit blieb, der auch den Publikumspreis bekam. Aber unterschiedliche Meinungen gehören bei einem Wettbewerb dieser Größenordnung eben dazu, wie die Jurorin Veronika Hagen bestätigt.
1: Ja, das Niveau ist unglaublich gestiegen in dieser Zeit, aber es gibt ja auch Entscheidungen, die nicht alle Juroren tragen. Also ich habe ja auch Leute dabei gehabt, die ausgeschieden sind, die ich gerne weiter gehabt hätte und umgekehrt.
0: Das Publikum musste dagegen keine Kompromisse machen und durfte ganz auf sein Bauchgefühl vertrauen. Wie beim belgischen Fagottisten Jappe den Dievel. Er freut sich neben dem zweiten Platz der Jury ebenfalls über den Publikumspreis.
2: Das ist ein sehr tolles Gefühl. Ich meine, ich bin sehr zufrieden mit, wie es alles gegangen ist und ich bin auch froh, dass es das Publikum gefallen hat. Wenn ich im zweiten Satz von Weber spiele, dann stelle ich mich immer vor, dass ich jemand auswähle im Publikum, wofür ich spiele. Das ist quasi wie eine Liebeserklärung. Und es ist einfach schön, wie die Leute dann darauf emotioniert reagieren.

Ja, der Applaus und die Bravo-Rufe, das ist nicht alles, vielleicht für den Publikumspreis, aber entscheidend ist dann das Urteil der Jury, Tobias Hell, über den ARD-Musikwettbewerb. Weitere Infos darüber und Berichte finden Sie auch in ARD Sounds.

Das ist doch immer wieder sehr schöne Musik von Robert Schumann hier aus seinen Kinderszenen. Florian Uhlig am Klavier mit von fremden Ländern und Menschen. Spitznamen wie neuer Mozart oder auch weiblicher Beethoven finde ich persönlich immer etwas komisch. Gerade in der Kunst haben Menschen idealerweise doch auch etwas Eigenständiges, einen Wiedererkennungswert und stehen auch für etwas. Bei Emilie Meyer ist weiblicher Beethoven allerdings auch als Kompliment natürlich gemeint gewesen, dass sie es einfach auch gut verstanden habe, für ein Sinfonieorchester zu schreiben. Trotzdem lenkt das natürlich auch dann ab von der eigenen Musik, die am Ende dann doch auch völlig anders klingt als eben Beethoven. Gleich gibt's hier Emilie Meyer. Sie hat Dutzende Sinfonien geschrieben. Die vierte wurde vor ein paar Jahren wieder rekonstruiert und daraus gibt es jetzt zum Abschluss noch den dritten Satz. Und damit wünsche ich Ihnen jetzt noch einen harmonischen Abend. Das war die WDR 3 Tonart für heute mit mir. Ich bin Philipp Quiring und gleich dann das Zeitzeichen. Da geht es um den Dichter Dante Alighieri, der die Hölle so plastisch beschrieben hat, als wäre er selbst schon dort gewesen.

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1: Große Namen schüchtern ein. Namen wie Dante Alighieri. Zwar kennt fast jeder den Titel seines berühmtesten Buchs, Die göttliche Komödie, mit ihren berühmten neun Höllenkreisen, aber wer hat das Buch eigentlich gelesen? Und kann man Dante heute überhaupt noch verstehen? Ich bin Maren Gottschalk und finde, niemand sollte Angst vor Dante haben.
2: 14. September 1321. Todestag des Dichters Dante Alighieri.
3: Ich würde nicht nur sagen, keine Angst vor Dante, sondern hin zu Dante.
1: Er muss es wissen. Professor Winfried Wehle ist Romanist und war viele Jahre lang Vorsitzender der Deutschen Dante-Gesellschaft.
3: Es ist überhaupt keine Notwendigkeit, davor zu große Scheu zu haben. Die Hürden, die dieses Werk jedem Leser stellt, sind heutzutage leichter zu überwinden, als es im Deutschen inzwischen über 60 vollständige Übersetzungen gibt, mit reichlich Kommentaren versehen, sodass einer, der sich auf dieses Werk einlässt, wirklich gut begleitet ist.
1: Also es geht. Wir können uns ohne Italienischkenntnisse und ohne Literaturstudium an Dante herantrauen.
3: Eines muss man allerdings haben, man braucht Zeit.
1: Was ist der Mensch? Wo liegt der Sinn des Lebens? Wie kann man im Einklang mit der natürlichen Ordnung leben? Nun war Dantes Welt anders als unsere, aber das Gefühl der Krise kannte er auch.
3: Sein eigentlicher Beweggrund war die spürbare Krise des hochmittelalterlichen Weltbildes. Dagegen schrieb er seine Commedia an. Er hatte die Absicht, Gott und die Welt noch einmal zusammenzuhalten, die im Begriff standen, in zwei große Sphären auseinanderzudriften. Was aber sie zusammenhält, das ist seine Antwort, es ist die Liebe. Das ist Dantes umfassende Botschaft. Und dies meint der berühmte letzte Vers der göttlichen Komödie, L'amor che mor vil sol e l'altre stelle. Von Liebe bewegt ist die Sonne und alle anderen Gestirne, also das ganze Universum.
1: Wer war dieser Dante, der heute vor 700 Jahren starb? Wie kam er darauf, die Liebe, die Hölle und den Himmel so wortgewaltig zu beschreiben? Seine Lebensgeschichte ist leider nur schwer zu fassen.
3: Ja, man könnte so sagen, es gibt zwei Dante, den Dichter und den gedichteten Dante, der unter seinem Namen in seinen Werken sich selbst Dante nennt. Damit war natürlich die Versuchung sehr groß, sein Werk autobiografisch zu deuten. Aber wer so vorgeht, handelt sich am Ende doch große Schwierigkeiten ein.
1: Dante hat sich also selbst erfunden. Mit detektivischem Spürsinn muss man seine Verse durchleuchten, um Spuren seiner historischen Existenz zu entdecken. Manches offenbart sich leicht, wie die Geburts- und Heimatstadt Florenz. Dort wurde Dante Alighieri höchstwahrscheinlich 1265 geboren. Die Casa di Dante in der Via Santa Margherita stammt zwar aus späterer Zeit, doch könnte sein Geburtshaus genau hier gestanden haben. Dante stammte aus verarmtem Adel, war hochgebildet und gehörte zum Stadtrat. Doch davon erzählt er in seinen Büchern nichts. Ebenso wenig von seinen Eltern, seiner Ehefrau und seinen vier Kindern.
3: Das heißt also, er hat seine ganze Existenz, so umgetrieben wie sie war, ganz seinem Werk untergeordnet. Also der Dante, den er sein wollte, ist vor allem eine literarische Figur, die das Jenseits durchwandert.
1: Und er ist ein Mann, der durch eine einzige Begegnung tief bewegt und für immer verändert wird. Er trifft Beatrice.
4: Von da an, sage ich, beherrschte die Liebe meine Seele, die ihr so rasch angetraut war. Und sie begann eine solche Sicherheit und solche Herrschaft über mich zu gewinnen, durch die Kraft, welche meine Fantasie ihr gab, dass ich vollkommen nach ihrem Gefallen zu tun genötigt ward.
1: Hat es Beatrice in Wirklichkeit gegeben?
3: Man darf, glaube ich, ernsthaft annehmen, dass sie nur in seiner erdichteten Welt existiert.
1: Aber sie ist die Inspirationsquelle für Dantes Liebeslyrik. Mit Ende 20 schreibt er darüber ein Buch, Vita Nuova, das neue Leben.
4: O ihr, die ihr den Weg der Liebe gehet, haltet still und sehet, obwohl ein Schmerz dem meinen gleich zu nennen. Gebt mir Gehör, ich bitt euch drum von Herzen, denn dann könnt ihr erkennen, wie sehr ich bin das Schloss und Tor der Schmerzen.
1: Liebe, Verlangen und Schmerz. Dantes Verse beweisen, dass der Mensch zu allen Zeiten das Gleiche empfindet. Nur die Moral ändert sich. Dante verdammt jedoch das körperliche Begehren nicht.
3: Damit wird das erotische Begehren als solches voll als zum menschlichen Wesen gehörig anerkannt. Die Sinneslust als solche ist also nicht das Problem. So indiskret, wie es dem Minnesang möglich ist, hat Dante dies an der Beatrice demonstriert.
4: Fröhlich schien Amor mir, in Händen hielt mein Herz er, und in seinen Armen lag die Herrin, schlafend, in ein Tuch gehüllt. Dann weckte er sie auf, und sie, mit Beben, aß still mein glühend Herz. Fern schien der Tag, und weinend sah ich ihn von dannen schweben.
3: Beatrice hatte, auf Geheiß des Autors, natürlich eine schlaue Inszenierung, sich seinen Annäherungsversuchen entzogen, wie es sich eben für eine Minnedame mit höchstem Anstand gehört, sodass er gezwungen war, über seine erotischen Fantasien nachzudenken. Das heißt, er beginnt, sie zu vergeistigen.
1: Beatrice, wörtlich übersetzt die Seligmachende, stirbt. Und der Dichter ist untröstlich. Seine in hunderten Versen besungene Sehnsucht ist eines der größten Geschenke, die Dante der Welt hinterlassen hat. Neben der Vita Nuova schreibt er philosophische und politische Werke, Abhandlungen, Reden und Briefe. Seine Kenntnisse auf allen Gebieten der Wissenschaft sind enorm. Sie sind sein wichtigster Schatz, als er alles andere verliert.
3: Es ist ja nun sehr bekannt, dass er 1302 aus Florenz verbannt wurde, zum Tode verurteilt, 19 Jahre bis zu seinem Tod ohne jede Rückkehr im Exil verbringen musste.
1: Dante, der es bis in das höchste Gremium der Stadt, ins Priorat geschafft hat, gerät zwischen die Fronten des verheerenden Städte- und Bürgerkriegs, der ganz Oberitalien im Würgegriff hält. Nicht nur die kaisertreuen Ghibellinen und die papsttreuen Guelfen bekriegen sich. In Florenz sind auch die Guelfen noch in die schwarze und die weiße Partei gespalten. Als seine Gegner die Macht in der Stadt übernehmen, befindet sich Dante gerade auf einer Reise. Er kann nicht zurück nach Hause.
3: Er war ständig auf der Suche nach Zuflucht und Asyl, war nahezu mittellos, sein Haus wurde zerstört und sein Vermögen konfisziert.
1: Dante wird Florenz nie wiedersehen. Er lebt in Verona, Padua und Ravenna, Treviso und Venedig. Die Florentiner bieten ihm schließlich die Rückkehr an, knüpfen daran jedoch eine Bedingung, die öffentliche Abbitte. Dante lehnt ab und schreibt sein Hauptwerk.
3: Wenn man diese Biografie sich vor Augen hält, dann muss man wirklich beeindrucken, ja, geradezu bewegen, dass er sich über alle diese feindlichen Lebensumstände hinweggesetzt hat, um nichts anderes als dieses literarische Werk zu vollbringen, wie es nur wenige in der Weltliteratur gibt.
1: La Divina Commedia, die göttliche Komödie, kühnes Meisterstück von Weltrang, mit dem Dante das Italienische als Schriftsprache begründet, trägt eigentlich den falschen Namen. Dante hatte sie nur Commedia genannt. Nicht, weil es darin lustig zugeht, sondern weil sie im Gegensatz zur Tragödie eine Geschichte mit gutem Ende ist. Erst Dantes Bewunderer, der Dichter Giovanni Boccaccio, versah das Werk mit dem Zusatz Divina. Er wollte sie damit aber nicht als göttlich bezeichnen, sondern als ungewöhnlich und wunderbar.
4: Auf halbem Wege unseres Erdenlebens musst ich in Waldesnacht verirrt mich schauen, weil mir der rechte Pfad entging.
1: Mit diesen Worten beginnt die Schilderung einer fantastischen Reise durch das Jenseits. Sie führt durch die Hölle und das Fegefeuer bis ins himmlische Paradies. Gott selbst sagt darin zu Dante, er habe ihn auserwählt, damit er Dinge schaue, die kein Sterblicher vor ihm je gesehen hat.
4: Ich führe dich zur Stadt der Qualerkornen. Ich führe dich zum wandellosen Leid. Ich führe dich zum Volke der Verlorenen.
1: Über dem Eingang zur Hölle steht geschrieben:
4: Lasst, die ihr eingeht, alle Hoffnung fahren.
1: Luzifer hatte bei seinem Sturz aus dem Himmel einen Trichter in die Erde gerissen. Je nach der Schwere ihres Vergehens sind die Sünder auf 9 verschiedene Kreise verteilt. Je tiefer Dante steigt, desto grausamer sind die Strafen.
4: Und stand am Ort, wo alle Lichter schwiegen, wo es brüllte gleich dem Meer, vom Sturm umwittert, wenn's Wirbelstöße peitschend überfliegen. So packt der höllische Orkan erbittert die Geister, reißt sie jähen Schwunges fort, dreht, schleudert sie, das Glied für Glied erzittert.
1: In der Hölle trifft Dante viele berühmte Menschen, Kleopatra, Aeneas und Odysseus. Gespenstisch sind die Qualen, denen sie ausgesetzt sind. Heulend wälzen die Geizigen schwere Steine, die Zornigen zerfleischen sich gegenseitig. Im Feuer büßen die Ketzer und die von der Kirche Geächteten. Der Staufer Friedrich II. Brät hier und auch Papst Anastasius II. Mörder und Tyrannen ersaufen endlos in blutigen Wassern. Selbstmörder werden vom ewigen Feuerregen heimgesucht. Der 9. Kreis schließlich führt Dante zur Eishölle. Bis zum Kopf eingefroren stehen die Bruder- und Vatermörder im See. Sie starren Dante aus der grünen Tiefe an.
4: So stand hier, von des Eises scharfen Zangen, fest bis zum Hals umklemmt, die Kiefern schlagend im Storchgeklapper, mit frostblauen Wangen, den Kopf gesenkt, ein Volk, verzweifelt, zagend, von Kälte zeugend mit des Mundes Beben, von Seelenqual mit feuchten Wimpern sagend.
1: Im Erdmittelpunkt, von den Himmeln am weitesten entfernt, wartet Luzifer. Seine drei Mäuler zerkauen fortwährend von Ewigkeit zu Ewigkeit die gemeinsten Sünder der Geschichte. Judas Iskariot, den Verräter Christi, Brutus und Cassius, die Mörder Cäsars.
4: Wie sich da, lähmend des Entsetzens Kette, ums Herz mir schnürte, Leser, frage nicht, mein armes Wort zu wenig Farbe hätte.
1: Die gespenstischen Fantasien Dantes inspirierten Künstler wie Sandro Botticelli, Salvador Dalí oder Gustave Doré. Kein Jahrhundert konnte diesen Höllenvisionen ausweichen. Wie eine Schlingpflanze, von Dante gesät, durchziehen die Motive der Divina Commedia Kunst, Theater, Literatur, Filme und Musik bis heute. Von James Joyce bis zu Dan Brown.
3: Vor allem eben die Bildmacht der Commedia, vor allem im Inferno, ist eine unerschöpfliche Quelle, geradezu ein Steinbruch an Szenen und Sprachen, die sich haben durchsichtig machen lassen im Hinblick auf die Katastrophen, die das 20. Jahrhundert heraufbeschworen hat.
1: Doch die Hölle ist nur ein Teil der göttlichen Komödie. Von dort steigt Dante auf den Berg der Läuterung. Das Fegefeuer gleicht einer Besserungsanstalt, in der die Seelen eine Chance erhalten, nach oben zu steigen. Zuletzt betritt Dante den Himmel, wo ihn Beatrice empfängt, seine früh verstorbene große Liebe. Ihm versagen die Worte.
4: Dort war ich, wo das meiste Licht entspringt, im Himmel, schaute Dinge, die zu sagen, menschlicher Kraft und Zunge nie gelingt.
1: Dante Alighieri stirbt in Ravenna am 14. September 1321. Seine Verse leben auch 700 Jahre später noch weiter. Professor Winfried Wehle.
3: Man kann sich dem Eindruck dieser Welt nicht entziehen. Man spürt, da ist jemand am Werk, der mit faszinierender Bestimmtheit und unglaublicher Überzeugungskraft auf die stets offene Frage nach dem Sinn des Lebens eine ganz entschiedene und schlüssige Antwort zu geben wusste.
1: Kann Dante uns heute auch noch eine Antwort liefern? Oder vielleicht nur eine Frage? Und ist diese Frage vielleicht die eigentliche Antwort?
3: Er kann den heutigen Lesern damit zumindest eine unbequeme Überlegung zumuten, welches der Sinn denn ihres eigenen Lebens sein soll. Insofern bedient die Commedia eine geheime Sehnsucht nach Vollkommenheit, auch wenn Dantes Botschaft nicht die Antwort ist.
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5: Caro Köhler hier, einen schönen Montagabend. Deutschland ist Schlusslicht und zwar EU-weit in Sachen Wohneigentum. Wir sprechen über mögliche Gründe. Außerdem geht es im Tag um 6 um die Frage, wie es mit den Spritpreisen weitergeht und darum, warum sich Unternehmen in Deutschland Sorgen wegen KI machen. Nicht mal die Hälfte der Menschen in Deutschland besitzt eine eigene Wohnung oder ein Haus. Ganz konkret in Zahlen sind es knapp 42-44%. Das hängt davon ab, welche Statistik man zu Rate zieht. Und bei uns in NRW ist dieser Wert sogar noch mal niedriger und das beschäftigt viele Menschen.
6: Also man merkt einfach, dass die Preise allein für Immobilien ja auch extrem hoch sind.
7: Wenn das Budget irgendwann da ist, wäre das wahrscheinlich eine sinnvolle Idee, aber jetzt gerade steht das noch überhaupt nicht zur Debatte.
8: Also die Preise sind ja exorbitant, finde ich. Und dann muss man halt gucken, was geht und was nicht geht.
5: Jetzt gibt es eine neue Untersuchung, die wurde von einer Bausparkasse in Auftrag gegeben und WDR-Aktuell-Reporter Stefan Hase hat sich die angeschaut. Das Thema ist ja nicht neu, aber es gibt neue Erkenntnisse.
9: Genau, das Pestel-Institut hat sich die Zahlen jetzt mal ein bisschen genauer angeschaut. Ergebnis, fast 3/4 der 25- bis 45-Jährigen, also vor allem die Jüngeren, wohnen heute zur Miete. Die meisten, weil sie sich Eigentum schlicht nicht leisten können.
10: Also eine riesige Hürde ist der Aufbau des Eigenkapitals. Das heißt, gegen die Preissteigerungen konnte man schlecht ansparen in den letzten 10, 15 Jahren. Aber es kommt natürlich tatsächlich dazu, dass die Bereitschaft, über einen gewissen Zeitraum einen Konsumverzicht zu ertragen, nicht mehr in dem Maß da ist, wie es noch in den 1950er Jahren der Fall war.
9: Sagt Studienleiter Matthias Günther. Mit anderen Worten, die meisten leben lieber im Hier und Jetzt mit ihrem Geld. Wiederum andere wollen sich gar kein Eigentum zulegen, zum Beispiel um flexibler zu bleiben, wenn man berufsbedingt mal umziehen muss.
5: Dann gucken wir noch mal konkreter nach NRW. Wie sieht es hier bei den Menschen mit Eigentum aus?
9: Noch schlechter als im Bundesdurchschnitt. Im Fußball würde man sagen, da sind wir im unteren Tabellendrittel. Der letzte Mikrozensus des Statistischen Bundesamts hat ergeben, dass gerade mal etwas mehr als 38% hier in NRW ihr Zuhause auch besitzen. In Großstädten und Ballungsgebieten sind es sogar noch weniger, insbesondere im Ruhrgebiet.
5: Wie könnte man es denn in Zukunft ändern?
9: Indem mehr gebaut wird, vor allem bezahlbarer Wohnraum. Das ist ja seit Jahren der Klassiker bei den Forderungen von Fachexperten. Matthias Günther vom Pestel-Institut, der fordert zudem aber auch, statt immer nur aufs Bauen zu schauen, sollte es einen Wohneigentumsplan des Bundes geben. Also die Menschen, die sich Eigentum zulegen wollen, müsste man besser mit Geld fördern.
10: Wir hatten bis 2006 ja die Eigenheimzulage. Das war eine sehr starke Wohneigentumsförderung. Dann nochmal 3 Jahre von 2018 bis 2021 das Baukindergeld und im Moment haben wir eigentlich fast nichts.
9: Länder wie die Niederlande, die würden ihre Einwohner dabei deutlich besser unterstützen, weshalb da auch deutlich mehr Menschen ihre eigene Wohnung haben. Fakt ist, kein anderes Land in der EU hat eine geringere Eigentumsquote als Deutschland.
5: Sagt Stefan Hase, er hat sich die neue Untersuchung zum Thema Wohneigentum angeschaut. Und wir bleiben beim Thema gucken, was geht und was nicht geht. Diese Frage stellt sich nämlich zunehmend wieder für Menschen an den Tankstellen. Der Liter Diesel kostet aktuell rund 2,40 Euro. Im Frühjahr waren es noch etwa 2,10 Euro. Und was neben der Lage an der Straße von Hormuz hinter diesem deutlichen Anstieg steckt, das hat sich Viktoria Wettengel aus der WDR Wirtschaftsredaktion angeschaut.
11: Also wir haben ja weiterhin die Lage im Nahen Osten und jetzt ist eben auch die Ausweichroute über den Bab al-Mandab am Roten Meer durch Angriffe der Houthis gestört. Und weniger sichere Öltransporte bedeuten eben auch ein geringeres Angebot auf dem Weltmarkt. Und je knapper, desto höher die Rohölpreise am Ende. Und dadurch, dass jetzt auch noch Raffinerien in den Golfregionen auch Ziele der Angriffe sind, kann weniger Rohöl zu Benzin und Diesel verarbeitet werden. Zusätzlich ist es auch natürlich so, dass wir in Deutschland eine hohe Energiesteuer haben und auch CO2-Preise, die jeden Liter von Kraftstoff besteuern.
5: Wagen wir mal den Ausblick für die Autofahrer. Wo kann sich das weiterhin entwickeln?
11: Das hängt halt wirklich ganz von der Entwicklung im Nahen Osten ab. Bleiben die wichtigen Schifffahrtrouten unsicher oder verschärft sich der Konflikt, könnten die Ölpreise weiter steigen. Das ist noch so ein bisschen ein Blick in die Glaskugel. Fakt ist aber, die steigenden Ölpreise treffen eben nicht nur Transporte oder uns an der Zapfsäule. Das betrifft die gesamte Industrie, Chemie, Landwirtschaft und selbst den Bäcker um die Ecke. Der merkt den Ölpreisschock dann auch, weil sein Ofen dann mehr Energie frisst. Also es wird nicht nur an der Tankstelle teurer, auch im Supermarkt kann es teurer werden.
5: Und wir machen weiter mit den Kurznachrichten im Tag um 6. Christian Schwietzke ist im Studio.
12: Bundeskanzler Merz hat die NATO-Verbündeten aufgerufen, gegen wachsende Bedrohung zusammenzuhalten. Auf dem Arktis-Gipfel in Finnland sagte Merz mit Blick auf Finnlands lange Grenze mit Russland, hier könne man sehen, wie stark Europa gefährdet sei. In Erkelenz bei Mönchengladbach ist ein Kleinflugzeug abgestürzt. Alle 3 Menschen an Bord kamen dabei ums Leben. Die Ursache ist unklar. NRW hat den Ausstoß klimaschädlicher Treibhausgase nach Zahlen des Landesumweltamts seit 1990 mehr als halbiert. Mit -53% sei der Rückgang sogar höher ausgefallen als im Bund mit 48%. NRW-Ministerpräsident Wüst hat die Essener Charta zur Verhinderung und Bekämpfung von Einsamkeit unterzeichnet. Die Stadt will Nachbarschaften, Treffpunkte und Angebote so gestalten, dass sich einsame Menschen einfacher begegnen können.
5: Vielen Dank für die Kurznachrichten. Was passiert, wenn künstliche Intelligenz außer Kontrolle gerät? Dazu gibt es ja ausreichend Hollywood-Filme, aber auch in der Realität warnen die Chefs großer Tech-Unternehmen inzwischen relativ deutlich vor dem Tempo, in dem wir als Menschheit diese Technologie entwickeln. Es gibt jetzt eine neue Umfrage des IT-Branchenverbands Bitkom und die zeigt, dass zum ersten Mal mehr als die Hälfte der Firmen in Deutschland KI nutzt. Und warum das vielen Firmen auch Sorgen macht, fasst Anke Kahle zusammen.
13: Mehr als jedes dritte Unternehmen fürchtet durch die KI die eigene Existenz zu verlieren. Probleme gibt es häufig beim Datenschutz. Einige Betriebe befürchten außerdem, dass sensible Unternehmensdaten in falsche Hände geraten könnten. Aber auch bei den Beschäftigten sehen die Firmen Nachholbedarf. Rund 66% halten die KI-Kenntnisse ihrer Mitarbeiter für gering. Mehr als 2/3 der Unternehmen bieten inzwischen KI-Schulungen an, denn der Trend geht weiter. Sogenannte KI-Agenten könnten künftig sogar ganze Arbeitsabläufe selbstständig übernehmen.
5: Und wir gucken kurz noch aufs Wetter. Sarah Geißler aus der WDR-Wetterredaktion ist bei mir im Studio. Wie wechselhaft geht's weiter?
14: Wenn wir auf die gesamte Woche blicken, sehr wechselhaft. Wenn wir erstmal nur auf die Nacht und auf morgen gucken, überwiegend trocken und aufgelockert. Letzte Schauer ziehen heute Abend ab. Es geht mit nur wenigen Wolken, aber stellenweise etwas Nebel durch die Nacht. Die Temperaturen gehen dabei auf 17 bis 11 Grad zurück. Morgen erwartet uns dann ein vorerst letzter Sommertag mit bis zu 29 Grad. Die Wolken werden im Tagesverlauf aber zahlreicher und dichter und ab dem späten Abend ziehen dann auch Schauer und Gewitter durch und der Rest der Woche wird sehr wechselhaft und deutlich kühler, maximal noch 21 Grad.
5: Und das war WDR aktuell, der Tag um 6. Ich bin Caro Köhler.
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15: Schönen guten Abend zusammen. Mich haut heute nichts mehr um. Ich habe zu Hause schon einen Dinosaurier aufgepustet. Komme, was wolle, es wird heute mal düster, mal nostalgisch und auch hoffnungsvoll bei uns. Ich bin Thilo Jahn. Schönen guten Abend zusammen.

0: Eine musikalische Postkarte war das aus Paris von Christian Escudé, Moulin Rouge. Hier ist WDR 3 am Montagabend. So, was ist da los? Die Erfinder und Entwickler sagen Stopp, es geht um künstliche Intelligenz. Einige Tech-Bosse, die mehr staatliche Regulierung fordern, sind unterwegs. Gerade die, die ja eigentlich vom Fortschritt profitieren, sagen das. Das verwundert. Die Unternehmen sitzen hauptsächlich in den USA und da ist eher Präsident Donald Trump. Er hält wenig vom Verlangsamen.
1: Wir sind gegenüber China führend im Bereich der KI. Ich möchte, dass das so bleibt. Denn wer die KI beherrscht, hat die Oberhand.
0: Ja, was gewinnt man jetzt eigentlich mit dem Langsamsagen, mit dem Stopp, mit dem Ruf nach mehr Regulierung? Warum machen das einige Tech-Konzerne? Und wie betrifft uns das hier gleich Thema bei uns in den Resonanzen? Und ich muss so ein bisschen schmunzeln heute. Ein Skatepark ist laut Definition im Stadtbild, ich habe nochmal nachgeschaut, eine öffentlich zugängliche Bewegungsfläche für Rollsportarten. Sagt man das einem, der in der Subkultur groß geworden ist, vor allem in den 90ern, fliegt der wahrscheinlich vom Brett. Nach 19 Uhr hier ein Gespräch mit Helge Czahn, Skatefotograf aus Köln, hat einen neuen Bildband herausgebracht, Golden Era, warum die 90er die goldene Ära waren für Skateboarding und wie Skateboarding sich heute bewegt im Stadtbild. Das klären wir mit ihm nach 7 hier auf WDR 3.

0: Darling und Ghost in WDR 3. So, meine KI sagt, die Frage ist nicht albern. Aber nein, wird künstliche Intelligenz die Menschheit auslöschen, wollte ich wissen. Die Sorge machen sich nämlich gerade wieder einige. Jacob Coxon zum Beispiel, ehemaliger Mitarbeiter bei OpenAI, einem künstlichen Intelligenzkonzern. Er meint, die Menschheit könnte durch KI ausgelöscht werden, zum Beispiel durch die Entwicklung von Biowaffen und tödlichen Infrastrukturattacken. Weniger Tempo und mehr Regulierung fordert er. Sprechen wir drüber mit dem Tech-Kritiker Jürgen Geuter, im Internet auch bekannt als Tante. Er arbeitet unter anderem als Research Director an der Erforschung, Implementierung und Erprobung neuer Technologien. Schönen guten Abend.
1: Guten Abend.
0: Herr Geuter, kann künstliche Intelligenz die Menschheit auslöschen?
1: Wenn man Science-Fiction-Filmen glaubt, dann ja. In der Realität ist es nicht so einfach. Vielleicht, wenn die Datacenter weiter so viel Strom verbrauchen und CO2 erzeugen und Wasser verbrauchen, dann haben wir vielleicht keine Lebensgrundlage mehr. Aber das ist ja eher so eine Sache von mehreren hundert Jahren.
0: Wie kommt dann so eine Person wie Jacob Coxon darauf, die Dystopie so laut zu äußern?
1: Ich glaube, das hat zwei Gründe. Das eine ist, dass die Gruppe von Leuten, die in diesen KI-Unternehmen arbeiten, sehr, sehr stark daran glauben, dass KI das Größte und Mächtigste ist, was es jemals gegeben hat und was es jemals geben wird. Das heißt, das sind auch wirklich Leute, die das zutiefst, das ist ein Glaubenssatz. Ich meine, das ist nicht Wissenschaft oder belegbar durch irgendwas. Die glauben einfach das, was, wie sie sich Science-Fiction-Filme vorstellen, dass das schon irgendwie real werden wird. Und dann ist das natürlich ein Szenario. Dann guckt man Terminator und denkt, stimmt, irgendwann laufen halt hier Arnold Schwarzenegger aussehende Roboter rum und erschießen Menschen. Ja. Und das Zweite ist natürlich, dass diese Unternehmen wollen alle gerade an die Börse gehen, die brauchen sehr viel Geld, weil die sind ja alle hochdefizitär, die verbrennen jedes Quartal mehrere Milliarden Dollar. Irgendwoher muss jetzt das Geld kommen, und wenn die Führer dieser Unternehmen, so jemand wie Dario Amodei von Anthropic oder Sam Altman von OpenAI, wenn die sagen,

0: Sie brauchen eigentlich Regulierung, die ihnen hilft.
1: Ja.
0: Es geht denen nicht darum, dass jetzt wirklich Gesetze geschrieben werden, die KI-Entwicklung schwieriger machen. Sie brauchen Gesetze, die es erstens schwieriger machen, ihrer Konkurrenz noch Dinge zu tun. Das heißt, sie wollen etwas haben, was andere verlangsamt, damit die nicht aufholen können und was zum Beispiel chinesische Konkurrenz raushält aus dem amerikanischen Markt.
1: Ja, das
0: Und
1: ist
0: deshalb
1: ja
0: wird jetzt
1: absolut.
0: diese Geschichte erzählt, um quasi Regulierung loszutreten, die den eigenen Geschäftsinteressen hilft und das eigene Geschäftsfeld schützt.
1: Okay, das ist ja auch was, was wir heute im O-Ton von US-Präsident Donald Trump hören, dass er gegen so eine Regulierung ist, weil er vor China sein will. Jetzt muss ich aber trotzdem nochmal zurückkommen, weil wenn man was reguliert, dann geht man ja vielleicht auch davon aus, dass es irgendwie auf eigenen Beinen irgendwann mal losläuft. Wie groß ist die Gefahr, dass sich solche Systeme, autonome Systeme, leistungsfähige Systeme verselbstständigen?
0: Diese Systeme, die, wie ich ja schon sagte, die viele ja auch kennen, alle wissen, die tun gar nichts von selbst. So eine KI, wie wir die heute kennen, die schlafen ja quasi, wenn man ihnen nicht einen Prompt, einen Auftrag, an irgendetwas gibt. Das heißt, diese Systeme tun auch nichts automatisch. Also die Cases, die wir in den letzten Wochen und Monaten gehört haben, von dieses System hat dieses und dieses andere System gehackt, naja, da hat halt eine Person den Befehl gegeben, das zu tun. Und von daher ja, autonom passiert da nichts. Klar, wenn halt sehr, sehr wenig sicherheitsbewusste Forscher bei Anthropic und in OpenAI, ausgestattet mit mehr Geld als Gott hat, anfangen, ihre komischen Systeme auf das ganze Internet loszulassen, um zu gucken, was passiert, dann ist das gefährlich. Aber das ist nicht, weil die KI gefährlich ist oder autonom ist. Das ist, weil da unseriöse Leute mit sehr viel Geld quasi eine Waffe auf das Internet richten. Das ist aber was ganz anderes.
1: Okay, also Errors ausgeschlossen, dass irgendein Fehler zu einem militärischen Zweck missbraucht wird. Da hat die KI natürlich kein Interesse dran, aber es kann durchaus ja passieren.
0: Ja, ich meine, wir sehen ja auch, diese Fehler entstehen ja schon. Also es gab vor wenigen Monaten einen Angriff der USA auf den Iran, bei dem eine Mädchenschule beschossen wurde und bei der Zielauswahl war so ein LLM beteiligt. Das
1: Ja,
0: heißt, wenn da Fehler drin sind, dann hat das schon auch reale Konsequenzen. Aber am Ende hat da eine Person gesagt, such mir mal ein Ziel aus
1: Herr
0: und hat
1: Goethe,
0: das dann abgelehnt.
1: abschließend, es ist ja irgendwie eine alte Erzählung, die jetzt auch hier stattfindet. Mensch gegen Maschine. Warum schreibt sich die eigentlich Ihrer Meinung nach immer fort und gibt es da ein Ende?
0: Da gibt es kein Ende, weil diese Gruselerzählung einfach zu attraktiv ist. Also die funktioniert einfach. Wir sind einfach aufgewachsen in der Welt mit diesen Science-Fiction-Erzählungen und da dockt man immer wieder an. Und jeder, also je nachdem, was OpenAI und Anthropic wollen, entweder sprechen sie über Terminator oder über den Film Her, je nachdem, ob sie gerade positiv oder negativ reden wollen. Aber das wird lange leben und das werden sie auch weiterhin verfolgen.
1: Ich fand Her auch nicht so positiv. Immerhin
0: Das
1: kam
0: stimmt.
1: raus, dass die künstliche Intelligenz parallel mit 15.000 und nicht nur mit einem Joaquin Phoenix chattet. Jürgen Geuter war es, Tech-Kritiker über die Forderung, künstliche Intelligenz stärker zu regulieren. Danke fürs Gespräch, Herr Geuter.
0: Vielen Dank für die Einladung.

aus New York, Rufus Wainwright, Going to Town in WDR 3. Wir gehen nicht in die Stadt, sondern in ein anderes Land. Der Bass und das Cello gehören Lars Danielsson aus Schweden. Nummer heißt Presto.

0: Es ist gleich 18.30 Uhr.
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0: mit Detlef Dickmann.
2: Der israelische Kulturminister Miki Zohar will den Dokumentarfilmern Rachel Zohar und Yuval Abraham die israelische Staatsbürgerschaft entziehen. Sie waren auf den Filmfestspielen in Venedig für ihren Film NASA ausgezeichnet worden. Er dokumentiert anhand anonymer Aussagen israelischer Geheimdienstmitarbeiter mögliche Kriegsverbrechen im Gazastreifen. Und es geht um den Einsatz von KI bei der Auswahl von Angriffszielen. Der Kulturminister warf den Filmemachern Staatsverrat vor. Sie hätten den Film gedreht, um Beifall der Antisemiten auf der ganzen Welt zu ernten. Der Dokumentarfilm war in Venedig mit 25-minütigen Standing Ovations gefeiert worden. Das Museum Ludwig in Köln hat gestern sein 50. Jubiläum gefeiert. Mit Konzerten, Klangworkshops für Kinder und besonderen Museumsführungen. 1976 hatte das Sammlerpaar Peter und Irene Ludwig der Stadt 350 moderne Kunstwerke gestiftet. Im Gegenzug verpflichtete sich Köln dafür, ein eigenes Museum zu bauen. Heute gilt das Haus als eine der führenden Institutionen für zeitgenössische Kunst in Europa. Trotz des Besucherrekords bei der Kusama-Ausstellung wird es für das Museum finanziell enger. Die Stadt Köln kürzt das Geld für Personalausgaben um fast 20%. Das Museum Ludwig hat deshalb einen Einstellungsstopp verhängt. Vom Kinoboom in Deutschland profitieren auch die Kinos mit anspruchsvollem Programm. Die Programmkinos haben im vergangenen Jahr erneut 5% mehr Tickets verkauft und 8% mehr Umsatz gemacht. Am erfolgreichsten war der Caroline Herford-Film Wunderschöner mit 1,4 Millionen verkauften Tickets. Das Publikum ist seinen Arthouse-Kinos besonders treu. Im Durchschnitt sehen Besucher von Programmkinos dort 7 Filme pro Jahr. In rein kommerziellen Kinos sind es nur 4. Die Britpop-Band Oasis hat nach ihrer Reunion-Tournee im vergangenen Jahr weitere Konzerte angekündigt, auch in Deutschland. Am 2. und 3. Juli 2027 soll es nach Angaben der Gallagher-Brüder 2 Konzerte in der Münchner Allianz Arena geben. Interessierte Fans müssen sich aber bis spätestens Donnerstagnachmittag auf der Website der Band registrieren, um überhaupt an Tickets zu kommen. Oasis-Konzerte sind auch in Frankreich, Spanien, den Niederlanden und Italien geplant.
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0: Das ist Musik von The Eddie Akeran. Better Tomorrow, deutlich noch vorgestellt als Album der Woche. A Summer on the Brick, mehr dazu auf wdr3.de.
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0: uraltes Lied von der türkischen Schwarzmeerküste war das, neu beleuchtet aus dem Jazz von Ayça Miraç.
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0: Wir haben was zu lesen für Sie. Mit dem Bestseller Altes Land ging Ihre Karriere ja so richtig los. Die von Dörte Hansen, 2015 war das. Dann folgten Mittagsstunde zur See, jeweils so in einem Abstand von 3 bis 4 Jahren. Alles Bücher auch, die teilweise verfilmt wurden. Große Erfolge. Spielort immer konstant geblieben. Norddeutschland. Jetzt ist es wieder soweit. In dieser Woche erscheint der neue Roman von Dörte Hansen, die ja in Nordfriesland selbst lebt. Unsere Autorin Katja Weise stellt uns Broder vor.
2: Dörte Hansen braucht nur wenige Worte, um eine ganze Geschichte zu erzählen.
3: Im Februar steht alles auf der Kippe. Die Haselsträucher blühen und die Amseln singen schon, aber die Böden sind noch nass und kalt und auf den Höfen alle Hoffnungsspeicher leer. Es ist die Brachezeit, zu früh zum Pflügen, Düngen, Säen und zu spät für winterliche Ruhe. Wenn einer aufgibt, tut er es im Februar.
2: Ab Seite 1 möchte man das Buch nicht mehr aus der Hand legen. Keine Chance, sich aus dieser Geschichte vorzeitig zu verabschieden. Wieder zieht es die Autorin aufs Land. Der Bahnsenhof ist ein zentraler Ort der Handlung, der größte in der Gegend, mit digitalem Herdenmanagement, geführt von Henning Bahnsen. Der Vater lebt noch auf dem alten Teil. Der wenige Minuten jüngere Zwillingsbruder Broder ging leer aus. Dabei galt er lange als Nachfolger. Broder wollte nie etwas anderes als Bauer werden.
4: Dieser große Konflikt zwischen diesen Brüdern, das ist diese Tragödie eigentlich zwischen den beiden, weil die sich so nahe standen früher. Es waren Zwillinge, die sehen sich zum Verwechseln ähnlich, waren immer sehr verschieden, aber sie waren fast symbiotisch. Und diese große Liebe, die dann auf einmal zu so einer harten Rivalität wird, das ist der zentrale Konflikt im Roman.
2: Sagt Dörte Hansen. Im Roman liest sich das kurz und knapp so.
3: Zu zweit sind sie am besten und das wissen sie. Nur geht es manchmal nicht zusammen.
2: Broder geht nach Frankreich, wird Tierarzt und kehrt, als im Norden eine Stelle frei wird, dorthin zurück. Versorgt natürlich auch die Hochleistungskühe auf dem Bahnsenhof, ohne von dem Bruder dafür angemessen entlohnt zu werden. Familie halt. Broder ist dann auch der Erste, der bemerkt, dass Henning in Schwierigkeiten steckt und wird sich später vorwerfen, weggesehen zu haben. Wie schon in ihren anderen Romanen erzählt Dörte Hansen von Verlusten. In der Familie, auf dem Hof. Ertrag kommt vom Ertragen, sagt der Altbauer. Die Söhne sind mit diesem Satz groß geworden.
4: Was meine Figuren eigentlich immer haben in Büchern, ist eine große Resilienz. Also sie kommen klar mit Erschütterungen und so weiter und sie sind gut im Ertragen.
2: Doch was, wenn der Leistungsdruck immer größer wird, eine neue Generation einen anderen Umgang mit den Tieren fordert, die Kosten jedoch schon lange nicht mehr gedeckt sind? Henning rechnet, versucht zu optimieren. Broder streitet heftig mit seiner Tochter, die nach einem Praktikum bei ihm droht, das Studium der Tiermedizin abzubrechen. Mensch und Tier scheinen der sich rasant verändernden Welt nicht mehr gewachsen. Dörte Hansen schildert den Wandel in der Landwirtschaft und auch den Tierarztalltag so präzise, als hätte sie monatelange Praktika gemacht.
4: Das habe ich anfangs überlegt, ob ich das mache. Und dann habe ich mich dagegen entschieden, weil ich nicht wollte, dass dieser Tierarzt, den ich da begleite, so eine Art Modell wird für meinen Bruder. Deswegen bin ich auch nicht auf den Hof gefahren zum Praktikum machen oder recherchieren, sondern habe wirklich am Schreibtisch recherchiert.
2: Und die Figuren erfunden. Stark sind die Frauen, die Dorfgrammatik kennen, die Familie zusammenhalten.
3: Ihren Ehrgeiz durften sie nicht zeigen. Auch das war eine Regel. Es musste immer leicht aussehen, wie ein Spiel. Als wäre es im Grunde gar nicht wichtig.
2: Dörte Hansen ist mit Broder ein großer Roman gelungen, der mit unwiderstehlicher Klarheit von Umbruch und Verlust erzählt. Nie schreibt sie ein Wort zu viel, nie eins zu wenig. Die Figuren sind wie aus dem Leben gegriffen und die Bilder, die sie findet, ebenso ungewöhnlich wie ergreifend eingängig.
3: Der Himmel ist in diesen Tagen seltsam weiß wie eine leere Leinwand, über flachen Grund gespannt, unendlich Platz für Sätze oder Fragen. Man könnte alles denken, alles schreiben oder malen in den endlos weiten Raum.
2: Oder Dörte Hansen lesen. Unbedingt.
0: Katja Weise über Broder. Sie hat es also reingezogen in das neue Dörte Hansen Buch. Es erscheint bei Penguin und kostet 26 Euro. Hier ist WDR 3.

0: ein Delta Blues aus dem Jahr 1941, einmal komplett auf links gezogen von DAAU aus Antwerpen mit Robert Pettways Catfish Blues. Hier ist WDR 3. This Changes Everything, machen gleich Englisch weiter. Das verändert alles, ist nämlich das Motto der Frankfurter Buchmesse in diesem Jahr. Zum 78. Mal findet sie statt, vom 8. bis zum 11. Oktober. Ja, was Changes angeht, gibt es einiges, was neu ist. Zum Beispiel auf der Shortlist zum Deutschen Buchpreis sind 5 Frauen und ein Mann nominiert. Also schon mal ein klares Zeichen in eine Richtung. Was sonst noch neu sein wird, sagt uns jetzt Lars Hofmann. Zum Beispiel das Gastland.
1: Als Gastland kommt Anfang Oktober Tschechien auf die Buchmesse nach Frankfurt. Mit einem für ein Land mitten in Europa ungewöhnlichen Motto, sagt Simone Bühler von der Buchmesse.
2: Tschechien, ein Land an der Küste, das kommt ganz ursprünglich von William Shakespeare. Er hat in seinem Wintermärchen Böhmen an die Küste des Meeres der Weltliteratur versetzt. Und das hat die tschechischen Organisatoren und Programmmacher dazu inspiriert, Tschechien und tschechische Literatur unter dieses maritime Motto zu stellen.
1: Das sei aber noch nicht alles.
2: Außerdem gibt es einen sehr schönen tschechischen Gruß, der heißt Ahoi. Das tschechische Grußwort Ahoi schreibt sich mit J und nicht mit I. Und die Bedeutung ist Ad Honoris Jesu.
1: Das klingt zunächst leicht und spielerisch. Politische Debatten dürfte es auf der Buchmesse trotzdem geben. In Tschechien regiert inzwischen wieder der Rechtspopulist Andrej Babiš. Buchmessendirektor Jürgen Boos verweist allerdings darauf, dass kontroverse Diskussionen seit jeher zur Messe gehören.
3: Und ich glaube, Tschechien ist nur ein Spiegel dessen, was in ganz Mitteleuropa, Westeuropa im Moment passiert. Und diese Auseinandersetzung werden die Autorinnen mitbringen.
1: Für Jürgen Boos gehören solche Diskussionen aber zur Buchmesse dazu. Zuletzt rund um den Ehrengastauftritt Italiens. Und im nächsten Jahr mit Chile dürfte es nicht anders werden. Mindestens genauso wichtig ist für Boos allerdings ein ganz praktisches Thema: die Besucherströme. In den letzten Jahren waren einzelne Hallen auf der Frankfurter Buchmesse zeitweise völlig überlaufen. Die Zahl der Tickets war sogar begrenzt. Vor allem an den Tagen mit vielen Privatbesuchern, also Freitag und Samstag, aber auch noch am Sonntag, dem traditionell letzten Tag der Buchmesse. Jürgen Boos, Direktor der Buchmesse, will überfüllte Hallen und gestresste Besucher in diesem Jahr verhindern.
3: Das war für uns die größte Vorgabe. Es muss sicherer werden. In dem Moment, wo wir Limitationen haben, wir haben in den letzten Jahren immer wieder eine Halle abgesperrt für Stunden. Das wollen wir nicht mehr erleben, sondern wir wollen alles zugänglich haben und haben jetzt über alle Hallen die Publikumsmagneten verteilt. Das heißt, sie finden in jeder Hallenebene, Erdgeschossebene Publikumsmagneten. Also ich glaube, da sind wir einen großen Schritt voran.
1: Heißt, die Buchmesse hat ihr Konzept geändert. Im letzten Jahr gab es eine eigene Halle nur für Verlage mit Young- und New Adult Büchern. Die ziehen seit einigen Jahren massenweise gerade junge Leserinnen an. Und die ganze Festhalle war nur für Signierstunden dieser Autorinnen und Autoren reserviert. In diesem Jahr sind die beliebten Verlage alle ebenerdig auf die Hallen rund um die Agora verteilt, also das große Freigelände auf der Messe. Ziel: die Besucher sollen sich so besser verteilen.
3: Dieses Jahr haben wir lange uns Gedanken gemacht und werden einfach die Agora auch noch stärker mit einbeziehen, auch damit überdachten Möglichkeiten zu signieren. In der Festhalle werden wir mehr Verlage haben, die eher aus dem Unterhaltungs-, Romantasy-, Fantasy-Bereich kommen. Ich glaube, das ist eine wunderbare Kulisse dafür. Wir haben alles ein bisschen rumgeschoben und wir glauben, dass wir somit ein besseres Erlebnis bieten können.
1: Aktuell rechnet die Buchmesse mit ähnlich vielen Ausstellern wie im vergangenen Jahr. Und auch die Ticketverkäufe bewegen sich bislang auf dem gleichen Niveau wie 2025. Auch dieses Mal sollen große Namen das Publikum anlocken. Der amerikanische Autor Colson Whitehead, Giselle Pellicot, Jenny Erpenbeck, Volker Schlöndorff oder Wolf Biermann.
0: Das ist also die Gästeliste für die Frankfurter Buchmesse. In gut 3 Wochen geht's los. Was uns da erwartet, hat uns Lars Hofmann gesagt.

Beverly Harling aus Großbritannien mit If I Told You. Titel stammt von ihrem Album Little Anchor. So, der Anchor bleibt der gleiche in der nächsten halben Stunde und auch in der nächsten Stunde Resonanzen. Thilo Jahn und mein Gast wird der Skate-Fotograf Helge Czahn sein nach WDR aktuell um 7 Uhr.

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0: Es ist 19 Uhr. 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
3: Die Nachrichten mit Christian Schwietzke. Guten Abend. Verteidigungsminister Pistorius will einige Soldatinnen und Soldaten zwingen, für einen Einsatz nach Litauen zu gehen. Dort soll bis nächstes Jahr eine Panzerbrigade aufgebaut werden. Mehr von Mario Kubina.
4: Die Dienstposten in der neuen Brigade seien zwar schon zu rund 80% besetzt, auf freiwilliger Basis, aber dem Ministerium zufolge fehlen noch Spezialkräfte, etwa in der Logistik und in Sachen IT. Deshalb die Verpflichtungen. In Frage kommen demnach auch Kommandierungen für eine kurze Zeit. Ein Beispiel, ein Schiffskoch, dessen Schiff eine Zeit lang in der Werft ist, könnte für ein paar Monate in Litauen eingesetzt werden. Verteidigungsminister Pistorius ist sich sicher, dass die neue Brigade wie geplant Ende nächsten Jahres voll einsatzbereit sein wird.
3: Einen erneuten Tankrabatt wegen der gestiegenen Spritpreise kann sich Wirtschaftsministerin Reiche nicht vorstellen. Sie sagte den Sendern RTL und NTV, die Koalition sehe dafür keine finanziellen Spielräume. Als Entlastungsmaßnahme schlägt Reiche eine Direktzahlung an Geringverdiener vor. Finanzminister Klingbeil will eine Übergewinnsteuer für Ölkonzerne. In NRW sind vergangenes Jahr wieder mehr Fälle von Diskriminierung gemeldet worden. Die Zahlen kamen von 42 Beratungsstellen für Antidiskriminierungsarbeit. Raphael Krämer berichtet.
5: Die Beratungsstellen in NRW für das Thema haben mehr Menschen bei solchen Sachen betreut. Sie sagen, dass es rund 1200 neue Fälle gab, 15% mehr als im Jahr davor. In Wirklichkeit sind die Zahlen aber wohl noch höher, weil nur wenige Menschen so weit gehen, sich Hilfe zu suchen. Bei denen, die gekommen sind, ging es meistens um Rassismus. Das allein macht 60% der Fälle aus. Ein Plus gab es auch bei Judenfeindlichkeit, Sexismus oder Hass auf queere Menschen.
3: Und auch das ist heute Thema. In Erkelenz bei Mönchengladbach ist ein Kleinflugzeug abgestürzt. Alle drei Menschen an Bord kamen dabei ums Leben. Die Bahnstrecke zwischen Siegen und Hagen bleibt für mindestens zwei weitere Wochen gesperrt. Beim Einbau einer neuen Brücke vor knapp einer Woche war ein Bauteil aus Versehen abgesackt. Mit strengen Sicherheitsvorkehrungen ist in der Türkei das neue Schuljahr gestartet. Hintergrund ist eine Amoktat im Frühjahr mit 9 Todesopfern. Die Britpop-Band Oasis hat für nächstes Jahr neue Konzerte auch in Deutschland angekündigt. See you next year. Die Brüder Liam und Noel Gallagher haben über Social Media Einzelheiten zu den Konzerten preisgegeben. Unter anderem planen Oasis Anfang Juli 2 Auftritte in München. Weitere Stationen sind unter anderem Paris und Amsterdam. Bis Donnerstag können sich Fans online für den Ticketverkauf registrieren. Das war WDR aktuell. Das Wetter in Nordrhein-Westfalen. Am Abend kann es noch einzelne Schauer geben. Die Nacht verläuft dann meist trocken. Morgen freundlich und trocken. In Warburg 26, Lünen 27 und Frechen 29 Grad. Die Zeit 19.03 Uhr.
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6: Mit Thilo Jahn, schönen guten Abend nochmal. Abgesehen von Oasis gibt es noch einen ganz anderen Trend bei Social Media. Vielleicht haben Sie es auch schon gesehen, dass Menschen ihre Bilder aus den 90ern veröffentlichen, ganz emotional unterlegt, zum Beispiel mit Musik. Ja, von vielleicht Oasis oder von den Go-Go Dolls oder irgendeinen 90er-Jahre-Hits. Wir schwelgen auch gleich in dieser Vergangenheit, allerdings in der Vergangenheit mit 4 Rollen und einem Brett. Die 90er waren nämlich das goldene Zeitalter des Skateboardings in Deutschland und er hat das festgehalten mit seiner Kamera auf den Bildern von Helge Czahn, gleich zu Gast in WDR 3.

0: Ach, die 90er, das Jahrzehnt des Übergangs. Deutschland vereint sich, international zerfällt die Sowjetunion. Zu Hause knattert das Modem. War man verliebt, gab es ein Mixtape für den Walkman oder eine Kinoeinladung. Die Titanic ging nochmal unter. Der Sound der Straße klang so. Die 90er waren eine prägende Zeit für das Skateboarding in Deutschland. Er hat sie festgehalten in dem Bildband Golden Era, das goldene Zeitalter. Seit gestern ist der Bildband auf dem Markt. Einer der bekanntesten deutschen Skatefotografen aus Köln, Helge Tschahn. Wie viele Bilder sind es denn aus den 90ern im privaten Keller?
1: Also in den 90ern, als wir jetzt angefangen haben mit dem Buch, das war vor 2 Jahren, das konnte ich auch nicht alleine bewältigen. Ich habe mir dann auch wirklich Protagonisten aus der Zeit genommen, die das mit mir ausgesucht haben. Da hatten wir ungefähr 17.000 Dias und dann aber nochmal viel, viel mehr Schwarz-Weiß-Bilder. Ich musste dann auch wieder meine Dunkelkammer aktivieren und bin dann wieder ganz normal analog vorgegangen und habe viele Dias, die noch nicht veröffentlicht waren, dann scannen lassen. Und damit das Buch nicht aus Bildern besteht, die halt im Monster Skateboard Magazin früher zu sehen waren, sondern dass man auch mal neue Fotos zu sehen bekommt.
0: Das ist das Magazin, für das du früher gearbeitet hast.
1: Ganz genau.
0: Wo du Chef warst und wo viele Bilder eben drin waren. Im Buch selbst, wenn ich es richtig weiß, sind über 300.
1: Genau.
0: Was macht dieses Zeitalter, die 90er, denn so golden?
1: In den 90ern kam halt das Streetskaten hoch, was du hier vor der Tür machen kannst, wofür du nichts brauchst, was kannst du selber, das ist so schnell gewachsen und das bekam dann so eine Attitude so und das haben die Kids geliebt, ne? Und die Jugendlichen geliebt, so dieses Wilde, ne? Das war ja so rebellisch, das Ganze und das ist einfach eine super Zeit gewesen und das, ne, Streetskaten gibt es ja bis heute. Aber heute ist das eher geleckt. Aber damals war das wirklich so rough. Das war roh und ehrlich. Ne? Und
0: welche Bedeutung hat die Stadt damals, das Urbane, gespielt?
1: Man hat ja auch wie hier, wir sind ja nun mal hier in Köln, da gab es dann die Domplatte. Das war der Spot für die Kölner Skate-Szene. Ne? Die Domposse nannte man die. Die nennt man so bis heute. Wir treffen uns einmal im Jahr immer noch und treffen uns alle, die da damals auf der Platte gefahren sind. Ne? Mittlerweile darf man das ja leider nicht mehr. Mhm. Und hat dafür dann den Skatepark bekommen, da das Cup. Man hat immer wieder nach neuen Spots gesucht, die irgendwie skatebar sind. Ne?
0: Verstehst du dich denn eigentlich als Fotokünstler?
1: Ja, also das ist mit Sicherheit eine Kunst auf seine Art. Ne? Das ist, weil gerade analog kann das nicht jeder. Ne? Und vor allen Dingen, weil man auch teilweise mit 3 Blitzen arbeitet und das muss man schon irgendwie können, drauf haben. Dunkelkammerarbeit erfordert das sehr viel. Ich war also täglich in der Dunkelkammer zu der Zeit, weil digitale Fotografie gab es zu der Zeit noch nicht. Das kam ja erst Ende der 90er. Ne? Und da haben wir dann angefangen, die Sequences digital zu fotografieren, weil es billiger war.
0: Ja, ne? Gut, aber ganz schön körperliche Arbeit auch, hört man da so ein bisschen raus, ne? Mit allem. Also die Bilder machen, ist ja jetzt einfach nicht nur wie heutzutage einfach ablichten. Heute sind die Inszenierungsmöglichkeiten ja ganz andere. Damals musst du ja in die Kammer gehen und auch noch richtig schuften dafür.
1: Genau, du musstest die Filme auch erstmal wegbringen, wieder abholen, schneiden, rahmen, scannen lassen. Das ist ein ganz anderer Arbeitsablauf. Das kannst du nicht vergleichen.
0: Aber abgesehen von dem Technischen und von den Bildern, war die goldene Zeit ja natürlich auch eine, die in Sachen Jugendkultur vorangegangen ist. Also Skaten war ja nun mal mehr als nur mit dem Brett irgendwo hinfahren. Da ging es ja um Musik, da ging es ja um Kleidung, da ging es ja um die Decks, die auch Kunstwerke waren. Was war da so speziell in den 90ern?
1: Naja, das ist ja auch schon Baggy. Klamotten kamen zu der Zeit, dann fuhren sie alle mit diesen kleinen Wheels, die so groß waren wie die Kugellager. Die Bretter haben eine ganz merkwürdige Form auf einmal gehabt. Bretter waren breiter als die Achsen. Es war halt einfach verrückt. Ne? Die ganzen Hip-Hop-Bands haben im Endeffekt vom Skateboarding abgeguckt und nicht andersrum. Also es ist auch Metal, Punk, dieser ganze Kram. Es gibt ja diesen von 80ern auf 90ern, war ja Punk abgelöst und dann begann das Metal-Zeitalter. Und da ist einfach so viel passiert in dieser Zeit. Vor allen Dingen, weil es eben auch so klein war und dann wieder so riesig, dass das einfach eine super, super interessante Zeit war. Es gab kein Handy, es gab eine ganz andere Art Kommunikation. Ne?
0: Gibt es ein Bild aus dieser Zeit, was für dich für alles steht? Was in Sachen Skateboarding, in Sachen Subkultur damals passiert ist?
1: Ja, Klaus-Dieter Spahn war in den 90ern, in einem gewissen Zeitraum der 90er, so der, würde ich sagen, mit der beste Skateboarder, Streetskater in Deutschland. Klaus-Dieter Spahn steht vor dem Kaiserbau. Der Kaiserbau stand früher in der Nähe von, also bei Spich, Troisdorf, Siegler. Da gab es dieses Haus, was nie vollendet wurde, so ein riesiges Hochhaus. Da steht Klaus-Dieter Spahn davor mit einer Riesenjacke, mit Riesenhosen, mit einem Skateboard in der Hand, wo die Rollen so klein sind wie die Kugellager. Das, und auch seine Frisur, das für mich persönlich drückt dieses Bild halt alles aus, ne?
0: Helge Czahn, wir sprechen gleich über das Hier und Jetzt und die Subkultur als olympische Sportart.

Musik von Vincent Meissner aus Leipzig. Nummer heißt Super Numb, super stumm. Und Vincent Meissner, der ist auf jeden Fall in den 90ern noch nicht geskatet. Er ist nämlich Jahrgang 2000. Ein Millennium-Kind. Wir reden über Skaten hier in WDR 3. Skaten ja als Trend gestartet, wurde dann Punk und schließlich Schmelztiegel globaler Subkultur. Niemand hat das Phänomen so lange und so konsequent auch dokumentiert wie der Fotograf Helge Czahn aus Köln. Er hortet einen ganz, ganz großen Bilderschatz aus dieser Zeit.

0: Gefühl. Das Rebellische ist sowieso weg. Aber es ist halt einfach alles weniger geworden. So, und das ist ein bisschen schade.
1: Und gleichzeitig wartet man ja heute nicht mehr, bis ein Magazin rauskommt, um dann quasi einen Trick zu sehen oder ein Foto von seinem Lieblingsskater, seiner Lieblingsskaterin. Heutzutage ist das ja jederzeit verfügbar alles.
0: Ja, Fotografie ist auch inflationär. Film ist inflationär. Die Leute schauen sich das bei Instagram an oder bei sonst was. Ne? Also das ist ja sofort verfügbar. Mhm. Du machst den Trick jetzt und der ist in 5 Minuten online.
1: Was bedeutet das für dich als Fotograf?
0: Für mich als Fotograf besorgt das nicht so viel, weil ich sehr von meinem Archiv lebe. Ich nicht mehr aktiv für Magazine jetzt mich auf die Straße begegne und in den Boden, auf den Boden lege und in den Dreck lege, sag ich mal. Ne? Ich arbeite eher so im Auftrag, aber es sind dann eher so Events oder sonst was. Aber dieses Magazintechnische ist sehr, sehr klein geworden. Ne? Die größten Magazine auf der Welt ist vielleicht Thrasher noch. Das ist wenig. Früher gab es in Amerika 5, 6 Magazine, heute gibt es vielleicht noch 2.
1: Wobei man auch sagen muss, Skateboarding ist ja inzwischen olympische Disziplin. Also es gibt ja auch eine Bewegung, wo man sagt, das soll irgendwie in einen Hochleistungssport reinkommen, obwohl es ja irgendwie was Subkulturelles ist. Ja, da hast du jetzt aber gerade gezuckt.
0: Das ist halt auch überhaupt nicht meins. Ne? Ich bin überhaupt nicht pro Olympia. Zudem ich auch das Gefühl habe, dass da Leute starten, die halt nicht wirklich die Creme ist, weil es halt alles über so eine Qualifikation läuft und viele dieser wirklich guten Streetskater zum Beispiel, die haben gar keine Lust, auf so einer Qualifikation mitzufahren. Das sind halt einfach keine Competition Rider, also keine Contestsfahrer. Ne? Die haben keine Lust, einen Wettbewerb mitzufahren. Das sind eher Leute, die machen einen guten Videopart, den sie raushauen und der super fantastisch wird. Ne? Aber das qualifiziert sie leider nicht dazu, bei Olympia teilzunehmen. Und dann fahren da halt oft Leute mit, die halt gut Contests fahren können und ihre 5 Tricks, egal wo, stehen und machen. Und dann sind sie halt weiter. Aber
1: in Sachen Öffentlichkeit ist es natürlich schön, wenn man mehr davon bekommt. So kann man ja auch argumentieren,
0: ja,
1: in diese Richtung.
0: Im Allgemeinen ist das auf jeden Fall früchtetragend, ne? Es gibt viel mehr Skateparks als früher. Früher gab es das ja alles nicht. Mhm. Aber früher hat man dann halt die Straße genommen. Früher ist man überall rausgeflogen, hat was weiß ich welche Anzeigen bekommen. Das war ja alles viel wilder. Also es war, alles war verboten, ne? Egal wo wir gefahren sind. Das ist ja so ein bisschen auch das Rebellische an dem Ganzen.
1: Also was ist das denn für ein Blick dann zurück? Ist das ein nostalgischer Blick, der einem irgendwie Wärme gibt? Oder ist das irgendwie ein trauriger Blick, weil man sagt, okay, Skateboarding ist nicht mehr so, wie es früher war, dieses Rebellische, alles ist irgendwie gecuttet? Also wie schaust du denn da auf diese 90er, die goldene Zeit zurück?
0: Ich bin mittlerweile 61, ich bin immer noch total into Skateboarding, aber das ist halt einfach nicht die Zeit, in der ich hardcore aktiv war. Und die Leute, die zum Beispiel mein neues Buch kaufen, das sind Leute, die sind heute 45, 50. Ich war ja immer älter als die, als Fotograf. Und die kriegen Pippi in die Augen, wenn die dann das Buch sehen und diese alten Bilder, die alten Leute. Das ist ja ein Buch nur über die deutsche Szene, also über alles, was auf deutschem Boden hier an Skateboarding passiert ist. Da sind auch ganz viele Amerikaner drin und auch die World Cups. Aber alles, was in Deutschland passiert ist, das ist für mich eine riesige, wichtige Zeit, die auch fotografisch mich total entwickelt hat, weil später ja auch 6x6 Hasselblad diese Zeit kam, das war in den 2000ern. Aber die 90er sind halt meine fette Zeit und auch von ganz vielen Leuten, die heute einfach so wie du auch im Job sind und früher hart geskatet sind, das heute nicht mehr so können. Und das ist für die wertvoll.
1: Was zum Erinnern. Der Spiegel nennt ihn liebevoll der unbekannteste wichtige Fotograf der Welt. Helge Czahn, Skateboard-Fotograf aus Köln. Sein Bildband Golden Era ist gestern erschienen.

Bulgarian Car Trader, das ist Daniel Stojanov aus Berlin. Wir haben ihn gehört mit Watermelon Runaway. Hier ist WDR3. Bis zu den Kulturnachrichten um 7:30 noch Musik von Julian und Roman Wasserfuhr. Dodo.

0: Julian und Roman Wasserfuhr. Mit Dodo. 19:30 Uhr, 19:30, 19:30.
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0: Mit Detlef Dickmann.
2: Der israelische Kulturminister Zohar will den Dokumentarfilmern Rachel Zohar und Yuval Abraham die israelische Staatsbürgerschaft entziehen. Sie waren auf den Filmfestspielen in Venedig für ihren Film Nasa ausgezeichnet worden. Er dokumentiert anhand anonymer Aussagen israelischer Geheimdienstmitarbeiter mögliche Kriegsverbrechen im Gazastreifen. Und es geht um den Einsatz von KI bei der Auswahl von Angriffszielen. Der Kulturminister warf den Filmemachern Staatsverrat vor. Sie hätten den Film gedreht, um Beifall der Antisemiten auf der ganzen Welt zu ernten. Der Dokumentarfilm war in Venedig mit 25-minütigen Standing Ovations gefeiert worden. Das Museum Ludwig in Köln hat gestern sein 50. Jubiläum gefeiert. Mit Konzerten, Klangworkshops für Kinder und besonderen Museumsführungen. 1976 hatte das Sammlerpaar Peter und Irene Ludwig der Stadt 350 moderne Kunstwerke gestiftet. Im Gegenzug verpflichtete sich Köln dafür, ein eigenes Museum zu bauen. Heute gilt das Haus als eine der führenden Institutionen für zeitgenössische Kunst in Europa. Trotz des Besucherrekords bei der Kusama-Ausstellung wird es für das Museum finanziell enger. Die Stadt Köln kürzt das Geld für Personalausgaben um fast 20%. Das Museum Ludwig hat deshalb einen Einstellungsstopp verhängt. Vom Kinoboom in Deutschland profitieren auch die Kinos mit anspruchsvollem Programm. Die Programmkinos haben im vergangenen Jahr erneut 5% mehr Tickets verkauft und 8% mehr Umsatz gemacht. Am erfolgreichsten war der Caroline Herfurth-Film Wunderschöner mit 1,4 Millionen verkauften Tickets. Das Publikum ist seinen Arthouse-Kinos besonders treu. Im Durchschnitt sehen Besucher von Programmkinos dort 7 Filme pro Jahr. In rein kommerziellen Kinos sind es nur 4. Der amerikanische Modedesigner Bob Mackie ist im Alter von 87 Jahren gestorben. Er hat die gewagtesten Outfits für die Sängerin Cher geschneidert, entwarf Abendkleider für Madonna, Barbara Streisand, Sharon Stone und die Sängerin Pink und galt als Designer der Stars. Als Marilyn Monroe ihre verführerische Interpretation von Happy Birthday für Präsident John F. Kennedy zum Besten gab, trug sie ein Kleid von ihm. Mackie gewann für seine Kostüme zahlreiche Emmy Awards und wurde für 3 Oscars nominiert.
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Ja, da wird dann mal schnell aus Joni Jonathan oder aus der Steffi Stefanie, wenn die Eltern streng werden. Das ist bei ihm nicht anders gewesen. Andrew Heisler, seine Mutter hat ihn ja liebevoll Pokey genannt, wenn er mal wieder getrödelt hat. Das fand er aber anscheinend ganz okay und dann hat er sich als Musiker noch den Lafarge-Nachnamen besorgt bei einem alten Folksänger aus den 50er Jahren. Und genauso klingt die Musik von Pokey Lafarge.

Poky LaFarge ist Retro-Rock'n'Roller, das hören wir hier, aber nicht nur das. Er mischt in seinem Honky-Tonk-Sound alles Mögliche rein, alle möglichen Stile vom frühen Jazz bis zum Reggae, Gospel, Boogie, Country, Funk. Sein 10. oder je nach Zählung 11. Soloalbum heißt Rent Money. Es ist letzten Freitag erschienen und es ist unser Album der Woche hier in WDR 3. Wir finden es nämlich besonders, weil es mehr denn je mit einer Menschenfreundlichkeit und feinen Ironie arbeitet, die ungeheuerlich versöhnlich daherkommt. Und genau das ist auch der Plan von Poky LaFarge. Er sagt selbst, er möchte mit diesen Liedern sein Publikum wieder auf einen gemeinsamen universellen Nenner bringen, weltweit, aber vor allem bei ihm im gespaltenen Land von Amerika, den United States. Aber nicht anklagend, sondern verständnisvoll und augenzwinkernd. Heute gibt's also aus dem Album Rent Money von Poky LaFarge The Thing.

0: rollt vor sich hin The Thing von Pocky Lafarge aus unserem Album der Woche Rent Money. 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So, dieser September ist kulturinstitutionell ein ganz besonderer Monat für Köln. Klar, die Oper und das Schauspiel Köln. Wiedereröffnung am Offenbachplatz nach 14 Jahren. Der für den Jazz so wichtige Stadtgarten, letzte Woche 40-jähriges Bestehen, hat er gefeiert. Genauso wie das Museum Ludwig und auch die Kölner Philharmonie, die ja zum Gebäudekomplex des Museum Ludwigs dazu gehören. Ludwig wohlgemerkt 50 geworden. Dort, wo vorher der Kölner Busbahnhof war, wurde heute vor 40 Jahren der berühmte unterirdische Konzertsaal der Philharmonie eröffnet. Sebastian Wellendorf hat nicht nur mit der Intendantin für uns vorab gesprochen, sondern auch an einer Jubiläumsführung durchs Haus teilgenommen.
1: Ich darf mich kurz vorstellen, mein Name ist Wolf Geuer. Ich habe bis letztes Jahr hier im Haus gearbeitet, vom ersten Tag an tatsächlich.
2: Und knapp 30 interessierte Besucher haben sich bei den Garderoben im Foyer der Philharmonie versammelt. Jeder war schon mal hier oder ist sogar Abo-Inhaber. Aber trotzdem beginnt Wolf Geuer noch mal ganz von vorn. Damals, als zusammen mit dem Museum Ludwig ein Konzertsaal in Köln entstehen sollte, der aber nirgendwo Platz hatte.
1: Die einzige Möglichkeit, die man noch hatte, war, den Saal unterirdisch zu legen.
2: Ein riesiger Betonkorpus wurde in ein noch riesigeres Loch gebaut und, ganz wichtig, nicht mit dem Erdreich verankert.
1: Um den Saal wirklich auch abzuschotten, akustisch. Und das hat auch geklappt. Man hört keine Schiffe, man hört keine Eisenbahn, man hört keine Flugzeuge. Und nur die Achillesferse, der eine oder die andere weiß es, sie nicken schon.
2: Ja, die philharmonische Achillesferse und irgendwie eine typisch kölsche Geschichte. Das Dach der Philharmonie ist gleichzeitig der Platz vor dem Museum Ludwig. Und dessen Boden überträgt leider jedes Absatzgeräusch, jeden Skateboard- und Rollkoffersound direkt in den darunterliegenden Saal. Blöd, wenn da gerade ein Solist Pianissimo spielt.
1: Und das ist das, was wir heute immer noch haben, dass der Platz bei jeder Probe, bei jedem Konzert von 2, 3, 4, 5, 6 Personen bewacht werden muss.
2: Dieses zum Markenzeichen der Philharmonie gehörende Dauerproblem ist aber mittlerweile nur eins von vielen.
3: Zum Beispiel, jetzt haben wir Probleme mit Wasser. Ja, also wir haben einen Wasserschaden.
2: Eva Bogosch-Muhr, seit 2025 Intendantin des Hauses. Nach 40 Jahren ist es normal, dass ein Gebäude mal saniert werden muss. Auch der Philharmonie steht das in den nächsten Jahren bevor. Den Betrieb komplett dafür einstellen, so wie in der Oper, das kommt für Eva Bogosch-Muhr aber nicht in Frage.
3: Vielleicht könnten wir, das ist eine Idee, dass vielleicht im Schritt für Schritt, so im Sommerpause, ein bisschen Längepause, diese dringende Maßnahme sanieren.
2: Die Besuchergruppe steigt nun hinab in den riesigen, amphitheaterhaften Saal, begleitet von Schumanns Rheinischer, der charakteristischen Pausenfanfare.
4: Kann ich ein Foto machen?
1: Können Sie, ja.
2: Knapp 2000 rote Sessel, ein golden verziertes Deckensegel, versenkbare Bühnenpodestelemente und natürlich die große Orgel an der Seite.
1: Nennen Sie mal irgendeinen aus der Zeit zwischen 80 und heute. Es war tatsächlich jeder hier. Sogar Karajan war noch hier, kurz vor seinem Tod.
5: Bernstein war nicht hier.
1: Bernstein war nicht hier. Aber da kann ich Ihnen sagen, bevor die Konzerte stattfinden konnten, ist er leider gestorben.
2: Über 400 Konzerte und Veranstaltungen pro Jahr. Die großen Orchester der Welt kommen ebenso wie Jazz- und Kammermusikensembles. Vor allem aber spielen hier die beiden Hausorchester, das Gürzenich und das WDR-Sinfonieorchester. Eigene Instrumente besitzt die Philharmonie aber nicht, außer der Orgel natürlich und den 10 Steinway-Flügeln.
6: Ja, wir haben 10 Flügel. Warum braucht man 10?
1: Warum braucht man so viele? Ja, gute Frage. Wenn Liederabend auf dem Programm steht oder eine Kammermusik mit einer kleinen Besetzung, dann brauchen Sie ein anderes Instrument, als wenn ein Rachmaninow-Klavierkonzert läuft. Und die Instrumente heißen dann auch so wie die Künstler, die Sie ausgesucht haben. Wir haben einen Flügel, der heißt Igor. Ja.
2: Kenntnisreiches Nicken bei den Gästen. Jemand ergänzt Levit. Den haben hier natürlich fast alle schon mal gesehen. Für die Intendantin ist dieser Saal, dieser Kulturort, aber schon mit Fragen verbunden. Was hat sich verändert seit 1986, abgesehen vom Finanziellen? Was sollte eine Philharmonie heute sein? Für wen sollte sie sein? Und wie erreicht Kultur die Menschen? Eva Bogosch-Muhr setzt auf das, was die Philharmonie am besten kann. Musik.
3: Wir sprechen über Emotionen. Wir nennen das nachhallende Momente. So, wir versuchen, mit einem Gefühl zu verbinden.
2: Es geht ihr darum, zuzuhören und zu beobachten und nicht von oben herab aus dem Intendantinnenstuhl einen bestimmten Musik- und Kulturbegriff herabzudiktieren. Und es geht darum, mutig zu sein.
4: Die Höhe der Decke.
2: Die 40 Jahre Jubiläumstour endet in der sogenannten Schleuse. Ein kleiner Raum, von dem aus die Künstlerinnen und Künstler immer seitlich auf die Bühne gehen.
4: Der Dirigent, die Solisten, die werden dann vom Inspizienten geholt.
2: Einige mutige Besucher wagen sich jetzt raus auf die Bühne, um den Saal mal aus Promi-Perspektive zu erleben.
5: Und durch diese Tür gehen all die Stars seit 40 Jahren.
4: Da gehen sie alle durch. Und wenn nicht, fällt das Konzert aus.
0: Einmal rein und wieder raus. Sebastian Wellendorf mit dieser Jubiläumsführung und über 40 Jahre Kölner Philharmonie.

keine Zeit zu verlieren. No time to waste. Keyboarder Simon Ausländer verschwendet hier keinen Takt. Modern Jazz. Und hier wird sich schon eingestimmt. Nouvelle Vague mit Only When I Lose Myself. 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

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So, Blick nach vorne. Nächste Landtagswahl ist am 20. September in Mecklenburg-Vorpommern. Heute schon 8:03. Mecklenburg-Vorpommern in diesem Radio drin. Die Festspiele dort. Kammermusik von Mahler, Tanzmann und Dvorak hier in WDR 3 Konzert. Das waren die Resonanzen mit Thilo Jahn. Ich wünsche Ihnen einen schönen Abend.

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0: 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Es ist 20 Uhr. 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
3: Die Nachrichten mit Christian Schwietzke. Guten Abend. Spritpreise von 3 Euro pro Liter könnten nach Angaben des Tankstellenverbands in Deutschland schon bald möglich sein, wenn die wirtschaftliche Lage so bleibt. Am Mittag kostete 1 Liter Diesel zum Teil über 2,50 Euro, Benzin über 2,40 Euro. Warum, erklärt Klaus Janssen.
4: Die Bundesregierung sagt, dass vor allem die Lage im Nahen Osten schuld ist. Rohöl wird deshalb knapper und damit teurer. Die Regierung sagt, die Lösung könne am Ende nur sein, dass die preistreibenden Konflikte enden. Einige werfen den Mineralölkonzernen vor, sich zu bereichern. Das Bundeskartellamt sagt, es sei noch nicht bekannt, ob ein Verstoß vorliegt. Ob die Regierung für Entlastung sorgt, ist noch unklar. Unter anderem werden wieder Preisdeckel gefordert und auch eine Übergewinnsteuer für Ölkonzerne.
3: Europa will mehr Einfluss auf die Arktisregion ausüben. Auf einem Gipfeltreffen in Nordfinnland einigten sich führende EU-Staaten darauf, mehr Ressourcen dafür bereitzustellen, darunter auch Deutschland. Es geht um Sicherheit, Handelswege und Rohstoffe. Nächsten Monat will die EU-Kommission dazu eine Arktisstrategie vorstellen. Und das ist auch gerade noch wichtig. Russland und die Ukraine wollen laut US-Präsident Trump nicht mehr die Energieanlagen des jeweils anderen angreifen. Weder die Ukraine noch Russland haben das bestätigt. Verteidigungsminister Pistorius will einige Soldatinnen und Soldaten nun zwingen, für einen Einsatz nach Litauen zu gehen. Freiwillig konnten bisher 80% der Stellen der deutschen Panzerbrigade in Litauen mit Soldaten besetzt werden. Bundesfinanzminister Klingbeil hat mit dem UniCredit-Chef über dessen Pläne gesprochen, die Commerzbank zu übernehmen. Der SPD-Politiker fordert, dass die Bank auch in Zukunft Kredite an deutsche mittelständische Unternehmen vergibt. Die Bahnstrecke zwischen Siegen und Hagen bleibt für mindestens 2 weitere Wochen gesperrt. Beim Einbau einer neuen Brücke vor knapp einer Woche war ein Bauteil aus Versehen abgesackt. Ein Projekt aus Gronau in Westfalen wird mit dem Integrationspreis der Stadt ausgezeichnet. Dort machen Ehrenamtler alte Fahrräder wieder flott und geben sie weiter an geflüchtete Menschen. Die Idee dazu hatte Marlies Imping.
5: Vor allen Dingen freut es mich immer auch für Kinder, für Jugendliche, dass die mit dem Fahrrad zur Schule fahren können. Das freut mich sehr, vor allen Dingen auch für die Kollegen, die mit Herzblut die Fahrräder reparieren.
3: Die Räder kommen aus den Niederlanden. Die Stadt Enschede spendet regelmäßig alte Fahrräder an die Stadt Gronau. Das war WDR aktuell. Das Wetter in Nordrhein-Westfalen. Die Nacht ist meistens trocken und klar. Morgen ist es dann erstmal lange freundlich und trocken. Gegen Abend ziehen aus den Niederlanden dichte Wolken auf, die auch Schauer und Gewitter mitbringen. Dazu wird es wieder warm. In Bielefeld 26 Grad, in Aalen 27 Grad und in Heinsberg 28 Grad. Am Mittwoch erwartet uns als Wechsel aus Sonne, Wolken und ein paar Schauern geeinzelt auch Blitz und Donner. Die Zeit 20.03 Uhr.
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6: Vor 2 Tagen sind sie in Wismar zu Ende gegangen, die Festspiele Mecklenburg-Vorpommern. Das Klassikfestival besticht unter anderem durch außergewöhnliche Spielstätten entlang der Ostsee und der Mecklenburg-Vorpommerschen Seenlandschaft. Einer dieser Orte war in diesem Jahr die Seemannskirche in Prerow auf dem Darß. Dort hat am 3. September die Geigerin Vivian Hagner mit 3 Kollegen Klavierquartette gespielt. Diesen Abend hat NDR Kultur aufgezeichnet und damit herzlich willkommen. Am Mikrofon begrüßt sie Miriam Stolzenwald. Vivian Hagner pflegt eine ganz besondere Verbindung zu den Festspielen Mecklenburg-Vorpommern.
7: Ich glaube sogar, dass die Festspiele in Mecklenburg-Vorpommern die treuesten überhaupt sind und mit denen ich am längsten überhaupt verbunden bin, was so meinen Weg als Geigerin anbetrifft. Damals hat mich ja der Matthias von Hülsen wenn man so will, entdeckt, als ich in so einem Abschlusskonzert in Hamburg gespielt hatte bei der Deutschen Stiftung Musikleben, als es darum ging, dass wir jungen Musikerinnen und Musiker dort um ein Instrument bewerben konnten. Und da hat er meine Schwester und mich damals eingeladen für ein Konzert der Jungen Elite. Das war so, was weiß ich, 96 vielleicht. Und seitdem haben mich die Festspiele tatsächlich jedes Jahr ohne Unterbrechung eingeladen. Und ja, ich könnte nicht dankbarer sein und glücklicher, so ein, ja, aus den Kinderschuhen schon längst entwachsenes, also wirklich eines der großen deutschen Musikfestivals, so eng verbunden sein zu dürfen.
6: Mit dem ehemaligen Festspielintendanten Matthias von Hülsen hat Vivian Hagner vor mehr als 10 Jahren eine eigene Kammermusikreihe in Polen gegründet. Das Krzyżowa Music Festival findet jedes Jahr im Spätsommer statt. Bei einem Gastkonzert ihres Festivals in Prerow präsentierte die Geigerin zusammen mit Martin Moriarty, Eckhard Runge und Yannick Raffalimanana Gustav Mahlers Klavierquartett A-Moll.

0: Das einzige instrumentale Kammermusikwerk von Gustav Mahler. Das Klavierquartett in A-Moll, hier gespielt von Vivian Hagner Geige, Martin Moriarty Bratsche, Eckhard Runge Cello und dem Pianisten Yannick Raffali Manana. Die kleine Seemannskirche in Prerow, wo dieses Konzert stattfand, liegt nicht weit von der Ostsee entfernt. Passend zum Namen hängt über den Köpfen der Gemeinde ein großes Modellsegelschiff. Mit einem ähnlichen Segelschiff ist vielleicht auch der polnisch-französische Komponist Alexandre Tanzmann in der Welt unterwegs gewesen. Er war ein Kosmopolit und hat sich an vielen Orten von verschiedenen Stilen inspirieren lassen. Das spiegelt sich auch an seiner Suite Divertissement für Klavierquartett, meint Vivian Hagner.
1: Ich habe manchmal das Gefühl, es ist, als ob man auf so einem bunten Markt ist und irgendwie ganz vieles mitbekommt. Eben auch zum Beispiel diesen Marsch im ersten Satz, der halt nicht ganz ernst gemeint ist oder nicht ganz ernst gemeint sein kann. Oder viele kleine Eindrücke, kleine Ideen. Und die mittleren Sätze sind durchaus ganz, ganz charmante Melodien.

0: Die Suite Divertissement für Klavierquartett von Alexandre Tanzmann. Die Geigerin Vivian Hagner, der Bratschist Martin Moriarty, der Cellist Eckhard Runge und der Pianist Yannick Raffalimanana haben sie am 3. September in der Seemannskirche in Prerow gespielt. Für den Abschluss ihres Konzertes hatten Vivian Hagner und ihre Kollegen das berühmte zweite Klavierquartett von Antonín Dvořák ausgesucht. Für die Geigerin ein beeindruckendes Werk.
1: Das war ja sein zweites Klavierquartett bereits und da hat er sich ja durchaus Zeit gelassen nach dem ersten, das er geschrieben hatte und das durchaus auch ganz erfolgreich war. Und Dvořák kannte ganz sicherlich schon die Klavierquartette von Brahms, die unglaublich großen Werke, und hat dann, aber nachdem er von seinem Verleger lang genug drum gebeten worden war, dieses zweite Klavierquartett geschrieben. Und das ist wirklich gefüllt mit den schönsten Melodien, also Dvořák, wie man ihn quasi typischer nicht erleben kann. Man hört eben das Feuer des ersten Satzes, symphonisch gedacht, und das mit den vier Instrumenten, von größter Intensität bis zu den intimsten, unglaublich berührenden Melodien, die oft in den Streichinstrumenten sind, also natürlich die berühmten Bel Canto-Passagen im Cello, die ja wirklich zu den schönsten gehören, die man sich vorstellen kann. Dann, das ist wirklich mitreißend, also im Grunde vom ersten Satz über die mittleren beiden, über den langsamen gesanglichen Satz und dann das Scherzo bis zum Finale. Also ich würde sagen, da kann man mal wirklich so ein Leben durchleben.
0: Vielleicht reißt auch sie diese Musik mit und sie können Vivian Hagner und den anderen drei Musikern durch ein ganzes musikalisches Leben folgen.

0: Das Wetter draußen rau, aber die Stimmung drinnen wohlig. In dieser Atmosphäre erklang am 3. September Antonín Dvořáks zweites Klavierquartett in der Seemannskirche im mecklenburgischen Prerow. Die Interpreten waren Vivian Hagner Geige, Martin Moriarty Bratsche, Eckhard Runge Cello und Yannick Raffalimanana Klavier. Eine Aufzeichnung von NDR Kultur für das Konzert im ARD Radio Festival. Erst zwei Wochen zuvor hatten sich in Hannover SchlagzeugerInnen aus aller Welt beim Überschlagfestival getroffen. Das findet alle zwei Jahre statt, in diesem Sommer zum dritten Mal. Zu den eingeladenen Künstlern gehörte auch Simone Rubino, obwohl er gar nicht so recht ins Schema passt. Denn der Italiener ist nicht nur Perkussionist, sondern auch Countertenor. Für die Eröffnung seines Konzertes am 21. August in der Marktkirche hatte er eine Lautensuite von Johann Sebastian Bach ausgewählt, ohne Gesang.
1: Ich werde oft gefragt, warum spielst du im Arrangements, warum spielst du Bach auf dem Marimbafon? Das braucht man eigentlich nicht. Ich bin nicht dieser Meinung tatsächlich, weil wir müssen verstehen, woher dieser heutige Kontext herkommt. Wir müssen aber, glaube ich, nicht nur logisch und rational das verstehen, sondern wir müssen auch als Musiker die Chance haben, das zu erfahren, klanglich, körperlich zu erleben. Und deswegen finde ich es so wichtig, besonders bei der Barockmusik und besonders Bach, auch wenn ein Arrangement ist, auf dem Marimbafon zum Beispiel spielen zu können, weil es gibt manche Prinzipien, die man nicht mit der zeitgenössischen Musik für Schlagzeug lernen kann. Also man findet manche Prinzipien bei Stockhausen,

0: Die Lautensuite in E-Moll von Johann Sebastian Bach in einer Bearbeitung für Marimba, gespielt von Simone Rubino. Damit hatte der Schlagzeuger das Publikum in Hannover eingestimmt, bevor er Bearbeitungen für seine besondere Besetzung präsentierte. Schlagzeug und Countertenor. Das Spannende ist für ihn, dass man als Sänger Töne jederzeit verändern kann. Im Gegensatz zum Schlagzeug, wo ein bereits angeschlagener Ton nicht mehr beeinflussbar ist.
1: Ich bin natürlich ein ausgebildeter Schlagzeuger und man lernt als Hauptinstrument natürlich Marimba von mit vier Schlägeln spielen. Aber nebenbei, als ich angefangen habe zu studieren, ich war ungefähr so 11. In Italien dürfte damals man mit 11 anfangen, ein musikalisches Bachelor im Konservatorium neben der Schule quasi, konnte ich im Theaterhaus Turin singen, Kinderchor quasi. Und schon da ihm gab es diese Beziehung zwischen Gesang und Schlagzeug. Dann natürlich wegen Studium und auch meine Karriere. Schlagzeug hat immer mehr und mehr Platz genommen. Aber diese Gesanglichkeit, besonders auf dem Marimbafon, konnte ich immer spüren. Und das ist etwas, woran ich sehr, sehr viel gearbeitet habe.
0: Genau das wurde deutlich hörbar bei der Musik, die Simone Rubino mitgebracht hatte. Von Antonio Vivaldi, Antonio Sartorio und Claudio Monteverdi. Das Publikum in der Marktkirche in Hannover saß wie gebannt. Im Raum hätte man eine Stecknadel fallen hören können.

0: Es war eine besondere Spannung, die der Schlagzeuger und Countertenor Simone Rubino beim Überschlagfestival in Hannover kreiert hat. Zuletzt mit drei barocken Arien, Si dolce il tormento von Claudio Monteverdi und davor von Antonio Vivaldi, Vedrò con mio diletto aus Il Giustino. Außerdem aus der Oper L'Orfeo von Antonio Sartorio, Orfeo tu dormi. Die Körperspannung, die musikalische Spannung, damit setzt sich Simone Rubino viel auseinander.
1: Als Schlagzeuger, was ich sehen kann in der Universität, wo ich unterrichte, die meisten Schlagzeuger werden fast kaum das Zwerchfell nutzen. Was eigentlich einer der Hauptmuskeln ist, ist eigentlich die Mitte unseres Körpers. Als Sänger braucht man unbedingt diese Stütze, diese Kraft vom Zwerchfell. So konnte ich tatsächlich lernen, diese Muskel auch in einem Schlag rein zu integrieren, obwohl ich den eigentlich nicht bräuchte. Ja, beide Sachen zu kombinieren ist tatsächlich extrem kompliziert, weil man braucht doppelt so viel Kraft. Also das merke ich tatsächlich, wie wichtig ist die Vorbereitung am Tag davor, beziehungsweise auch zwei Tage vorher, indem ich einfach wenig spreche, um die Stimmbänder zu schonen und wirklich Energie zu sammeln.
0: Deshalb hat Simone Rubino auch die rein instrumentale Allemande aus der Cembalo-Suite in A-Moll von Jean-Philippe Rameau dazwischen geschoben, bevor er am Schluss zwei weitere Lieder von Lamberto Curtoni sang.

Das zutiefst beeindruckte Publikum in Hannover feiert den Schlagzeuger und Countertenor Simone Rubino. Das waren La Preghiera più alta und Io guardo spesso il cielo von Lamberto Cortoni in einer Version für Marimba und Gesang. Eine Aufnahme vom 21. August beim Überschlagfestival in Hannover in der Marktkirche. Sie hören das Konzert im ARD-Radio-Festival, heute mit Aufnahmen aus Norddeutschland. Ein weiteres Highlight beim Überschlagfestival war das Konzert der Gruppe O Percussion. Die 6 Schlagzeuger sind allesamt Mitglieder der Bayerischen Staatsoper, treten aber auch als Perkussionsensemble auf, mit Musik von Jazz über Barock bis lateinamerikanische Rhythmen. In Hannover gaben sie ein energiegeladenes Konzert. Zwischen den Stücken sorgten sie reihum für unterhaltsame Moderationen. Schon mit den ersten Takten, einer Bearbeitung des C-Moll-Präludiums aus Bachs wohltemperiertem Klavier, begann der ganze Saal zu grooven.

Guten Abend. Guten Abend, meine Damen und Herren. Herzlich willkommen im Ballhof 1. Wir freuen uns sehr, hier zu spielen. Wir sind die Schlagzeuger der Bayerischen Staatsoper und wir heißen Opercussion. Danke. Wir freuen uns, dass ihr alle hier seid. Wir freuen uns, dass wir dieses Jahr mitspielen dürfen, dieses schöne Festival in eurer Stadt Hannover. Wenn Sie es noch nicht wussten, haben wir gerade ein Stück gespielt von einer der allergrößten Komponisten aller Zeiten. Das hat mein Professor immer erzählt früher in der Hochschule. Es war Johann Sebastian Bach. Genau, der allergrößte übrigens. Und das war das Präludium Nummer 2 in C-Moll aus das wohltemperierte Klavier. Dann wisst ihr das auch. Der nächste Komponist war ein sehr großer Fan von Johann Sebastian Bach, hat sogar Stücke von ihm gespielt und auch aufgenommen, allerdings ganz anders, weil er ist nämlich einer der Größten aus dem modernen Jazz. Und er heißt Chick Corea. Und von ihm werden wir heute ein Stück spielen und vielleicht zwei. Aber das erste heißt auf jeden Fall La Fiesta. La Fiesta.

Können Sie mich alle hören? Als nächstes spielen wir ein Stück, das trägt den Namen Rhythm and Changes. Und es hat Folgendes damit auf sich, und zwar kennen alle George Gershwin, der hat eine Melodie geschrieben, die werden Sie auch alle kennen, I Got Rhythm. Und wie das in der Musik so ist, Musiker lassen sich von anderen Musikern inspirieren. Und George Gershwin hat viele Musiker mit seiner Melodie inspiriert. Die haben alle über die Akkordfolge andere Melodien geschrieben, und zwar Charlie Parker, Sonny Rollins. Das sind alles sehr schöne Stücke. Wir konnten uns nicht entscheiden und deswegen haben wir einfach entschieden, dass wir die alle gleichzeitig spielen. Das Arrangement kommt von Carlos Vera. Der würde Ihnen das jetzt selber ansagen, aber der musste mir gerade mein Vibraphon hinstellen, deshalb hatte der dafür keine Zeit leider. Ja, dieses Festival ist toll, um sich inspirieren zu lassen von anderen Musikern. Gestern haben wir uns das Eröffnungskonzert angehört, das war wirklich toll. Und wir dachten uns, ja, wie können wir uns noch mehr mit dem Publikum verbinden und mit diesem Festival? Und da hatten wir eine prima Idee und ich sehe gerade schon Philipp Kuhnke hier vorne, der künstlerische Leiter dieses Festivals. Der ist auch Schlagzeuger. Und wir dachten, das wäre doch eine super Idee, wenn der mit uns zusammen eine Nummer spielt. Es ist mir eine große Ehre, dich hier begrüßen zu dürfen und dir die Noten überreichen zu dürfen. Und wenn du die dir schon mal anschaust da drüben am Glockenspiel, sage ich noch das zweite Stück an, was wir danach spielen. Das ist die Night in Tunisia von Gillespie. Wir spielen eine Version im 7/8-Takt, sonst wäre es ja langweilig, und viel Spaß beim Mitklopfen. Und ja, genau.

Dankeschön. Also. Das war eine Fassung von Nine Genesia von Dizzy Gillespie in einem 7/8-Takt und dann Songo und dann Samba. Es waren unglaublich viele, viele Rhythmen da. Also ein Tribut an Dave Samuels und Caribbean Jazz Project, was Carlos immer so geliebt hat und hat das für uns transkribiert, so eine Bearbeitung. Was wir jetzt spielen werden, wir reisen jetzt nach Mexiko. Und das ist unsere CD, das heißt auch Original Grooves. Das haben wir vor ein paar Jahren aufgenommen. Das ist die erste CD von Kammermusik-Reihe von der Bayerischen Staatsoper. Für uns war eine große Ehre, weil ein Orchester, die 500 Jahre alt ist und mit einer riesigen Tradition, lässt sich die erste CD von Kammermusik-Reihe mit einem Schlagzeugensemble und gerade mit ein bisschen Latin Jazz. Das war alles ein bisschen besonders. In dieser CD machen wir eine Reise durch ganze Südamerika, Lateinamerika, meine ich, von Mexiko bis Chile unten. Und es gibt zwei Tracks hier, die wir sehr, sehr gerne spielen. Und das ist ein Rascapetate und El Piri. Das sind zwei Musik, die immer in Mexiko auf die Straße, vor allem im Süden von Mexiko, an der Grenze mit Zentralamerika schon, das wird schon die Marimba zu Hause sein. Wenn man läuft auf die Straße, dort man sieht Musikanten auf der Straße mit diesen riesigen Sombreros meistens und dann spielen drei oder vier Leute auf einer Marimba. Und das ist ein absolutes Highlight und folklorisches Instrument. Dann haben wir ein paar Bearbeitungen bekommen dafür und das haben wir das aufgenommen. Und die erste Nummer heißt El Piri. Und dann spielen wir El Rascapetate. Und in der Rascapetate werden Sie eine ganz besondere Fassung erleben, weil Maxim und ich, wir werden ein bisschen reisen. Auf diese mexikanische Musik reisen wir nach Venezuela und spielen wir ein bisschen Joropo dabei. Und das ist ein venezolanisches Rhythmus. Das werden schon erkennen, was wir da vorne machen. Viel Spaß bei El Piri und Rascapetate. Applaus

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Auszüge aus dem Konzert mit der Gruppe O-Percussion, die beim Überschlag-Festival in Hannover mit einem atemberaubenden Konzert für Jubelstürme beim Publikum sorgte. Ein Mitschnitt vom 20. August im Ballhof 1. Damit endet dieser Konzertabend vom Norddeutschen Rundfunk. Am Mittwoch können Sie im ARD-Radio-Festival live aus der Hochschule für Musik und Theater München das Preisträgerkonzert des ARD-Musikwettbewerbs verfolgen. Ich verabschiede mich. Mein Name ist Miriam Stolzenwald. Einen schönen Abend noch.

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1: Um 23 Uhr mit Klaas Christoffersen. Am Ölmarkt ist wegen des Iran-Kriegs keine Entspannung in Sicht. Experten rechnen deshalb mit weiter steigenden Preisen, nicht nur an den Zapfsäulen. Anja Kohl aus Frankfurt am Main zu den möglichen Folgen für die Wirtschaft und die Verbraucher hierzulande.
2: Zunächst ganz direkt, Tanken, Heizöl, auch Gas werden teurer. Teures Öl aber bleibt nicht an der Zapfsäule hängen. Es verteuert die Produktion, es verteuert den Transport und damit voraussichtlich ganz viele Dinge gleich mit. Und so droht ein neuer Inflationsschub. Die Zinsen könnten auch weiter steigen. Und je länger all das dauert, desto mehr wird das Ganze zum Konjunkturrisiko. Wir sehen, der Konflikt weitet sich aus, aber es ist offen, wie substanziell und wie langwierig das dann sein wird.
1: Bundeskanzler Merz hat seine Kritiker in der eigenen Partei zu Disziplin aufgerufen. Beim Arktis-Gipfel in Finnland warnte er davor, dass Sicherheitsfragen in Europa in den Hintergrund gedrängt werden, weil über ihn diskutiert wird. Mehrere Unionspolitiker stellten sich demonstrativ hinter den Kanzler. Die CDU steckt nach dem schlechten Abschneiden in Sachsen-Anhalt in einer tiefen Krise. Es soll auch Spekulationen über einen Sturz des Kanzlers gegeben haben. Verteidigungsminister Pistorius will ab sofort auch Soldaten für die Litauen-Brigade verpflichten. Nach Angaben des Ministeriums geht es um eine Zahl im mittleren dreistelligen Bereich. Aus Berlin, Mario Kubina.
3: Die Dienstposten in der neuen Brigade seien zwar schon zu rund 80% besetzt, auf freiwilliger Basis. Aber dem Ministerium zufolge fehlen noch Spezialkräfte, etwa in der Logistik und in Sachen IT. Deshalb die Verpflichtungen. In Frage kommen demnach auch Kommandierungen für eine kurze Zeit. Verteidigungsminister Pistorius ist sich sicher, dass die neue Brigade wie geplant Ende nächsten Jahres voll einsatzbereit sein wird. Ziel ist es, Russland von einem Angriff auf die NATO-Partner im Baltikum abzuhalten.
1: Die Bundesanwaltschaft hat in Berlin Anklage gegen eine mutmaßliche Spionin Russlands erhoben. Mehr als 2 Jahre soll die Frau Kontakte zu einem Mann in der russischen Botschaft in Berlin gehabt haben, der für den Geheimdienst tätig war. Neben Informationen soll die Deutsch-Ukrainerin ihm auch Zugang zu hochkarätigen politischen Veranstaltungen in Berlin verschafft haben. Die Angeklagte wurde im Januar in Berlin festgenommen und sitzt seitdem in Untersuchungshaft. Das waren die Nachrichten. Das Wetter in Deutschland. Nachts häufig trocken, gebietsweise Nebel, im Nordwesten etwas Regen, Tiefstwerte 16 bis 7 Grad. Morgen überwiegend freundlich und trocken, am Abend von der Nordsee her Schauer, Höchstwerte 20 Grad in Nordfriesland bis 30 Grad am Kaiserstuhl. Am Mittwoch Schauer oder Gewitter, zeitweise sonnig bei Werten von 16 bis 25 Grad und am Donnerstag am Abend von Nordwesten her Regen bei 16 bis 24 Grad. Es ist 23.03 Uhr.
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4: Und herzlich willkommen zu dieser Sendung mit
5: Beate Samson,
6: Ulrich Habersetzer und
4: Roland Spiegel.
6: Wer die Wahl hat, hat es besser.
5: Das finden wir auf jeden Fall und setzen es hier in musikalischer Hinsicht um, denn
4: wir wählen aktuelle Jazzalben aus.
6: Und überraschen uns gegenseitig mit den Jazz-Neuerscheinungen, die uns besonders faszinieren.
5: Was die anderen beiden jeweils mitgebracht haben, wissen wir dabei nicht.
4: So funktioniert, hören wir Gutes und reden darüber.
6: Unsere 2022 mit dem Deutschen Radiopreis ausgezeichnete Sendung von BR Klassik.
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0: hören wir Gutes und reden darüber. Ja, ich würde sagen, wir haben was Gutes gehört. Und zumindest ein Mensch hier im Studio von uns dreien, der grinst wie ein Honigkuchenpferd und hat mindestens das Stück erkannt, aber ich habe ihn auch tatsächlich im Verdacht, dass er möglicherweise dieses Album für heute auch ausgesucht hätte. Wie schaut's aus, Uli Habersetzer?
1: Also sagen wir es mal so, ich wäre ganz anders eingestiegen, ganz, ganz anders, aber ich habe das Gefühl, dass wir da ein ähnliches Gespür hatten für ein Album, das heute in dieser Sendung unbedingt vorkommt.
0: Unbedingt. Und das Schöne ist, ja, entschuldige,
1: Nein, es ist so schön, weil bei mir wäre es auch so gewesen, dass ich ein Stück ausgesucht hätte, wo ganz viele Personen noch nicht dabei sind, was ja hier auch der Fall ist. Es fehlen noch ein paar.
0: Es fehlen noch ein paar Personen?
1: Ja.
0: Bist du sicher?
1: Oh.
0: Gut, fragen wir mal.
1: Wir schauen mal.
0: Ja, die Spannung steigt. Ja, genau. Fragen wir mal Ronald Spiegel. Du hast ja, während die Musik gelaufen ist, eigentlich irgendwie zu uns zur Kenntnis gebracht, dass du nicht weißt, was es ist. Aber was hast du gehört?
2: Also, einen sehr schönen Dialog oder ein Verschmelzen auch zeitweilig von einem Kontrabass und einem Tenorsaxophon. Und Uli schüttelt den Kopf, ist es doch keins?
1: Doch, würde ich sagen, ja, unbedingt.
2: Und ich habe gerätselt, wer es ist, habe mich dann aber einfach der Musik hingegeben, weil ich finde, erstmal ist es egal, wer das ist. Es ist unglaublich schön gespielt mit so einem ganz eigenen Witz der Phrasierung und des Antwortens aufeinander und auch klanglich sehr schön. Mir gefiel von beiden Instrumenten die Klangbehandlung beziehungsweise von beiden Instrumentalisten. Ja, und jetzt bin ich sehr gespannt. Aber ich glaube, das ist ein Album, das mir bisher entgangen ist, weil an dieses Stück würde ich mich wahrscheinlich doch erinnern.
0: Ich kann vielleicht dazu sagen, weil du das Wort Dialog gesagt hast, eine der spielenden Personen sagt über die andere der spielenden Personen, nämlich die Person am Bass, dass diese Person eine so besonders schöne, offene Art und Weise hat des Spiels. Also nicht die Richtung stoisch angibt, sondern es offen lässt und deswegen entsteht auch so ein schöner Dialog. Übrigens hier bei einem Stück aus der Jazzgeschichte. Es ist ein Stück von John Coltrane.
1: Genau, und deswegen schauen wir mal, was heute in der Sendung noch passiert. Es ist sehr, sehr schön. Ich bin jetzt gerade drauf gekommen. Ich war auf einem bisschen anderen Trichter.
0: Ja, okay.
1: Aber wir werden uns, annähern.
0: Genau.
1: Ja, super,
0: aber ich sag
1: hervorragend.
0: Mal, sag mal ganz kurz,
1: gut.
0: Ihr habt also eine Fassung eines Stücks von John Coltrane gehört.
1: Das
0: heißt,
1: das Stück.
0: 26-2.
1: Yes.
0: Ja, deswegen hast du so geleuchtet, ne?
1: Ja,
0: kenne ich. Dann weißt du auch die Geschichte des Stücks wahrscheinlich, ne?
1: Also sie ist. Nee, erzähl mal du.
0: Ja, genau. Also John Coltrane ist natürlich uns allen ein Begriff. Am 23. September feiern wir seinen 100. Geburtstag. Er hat unter anderem auf Miles Davis Album Kind of Blue mitgespielt. Er hat das wunderbare A Love Supreme in die Welt gesetzt. Und dieses 26-2, das hat er 1960 aufgenommen. Da war er 34 Jahre alt, zusammen mit dem Pianisten McCoy Tyner, mit Steve Davis, mit Elvin Jones. Und es wurde aber erst 1970 posthum veröffentlicht, denn John Coltrane ist ja sehr jung gestorben auf einem Album namens The Coltrane Legacy. Aber wie gesagt, andere Fassung, ganz klar, ganz deutlich. Und jetzt hören wir eine weitere, ganz andere Fassung eines ziemlich bekannten Jazz-Standards.

0: vorbei. Ich kann nur sagen, ja, schade, ne? Also ich muss sagen, wir hören ja hier sehr Deluxe mit Kopfhörern, so dass man richtig in die Musik sich hineinbegeben kann. Ich wünsche Ihnen, liebe Hörerinnen und Hörer, dass Sie auch eine schöne Hörsituation haben, denn es gibt viel zu entdecken, oder?
1: Ja, also ich fand die vielen Farben dieses Saxophons so unglaublich schön. Und dann auch die Intonations- und Geschmackssicherheit des Bassisten. Das ist fantastisch. Mhm.
2: Ich glaube, er sollte Bassistin sagen.
0: Ich glaube, du musst Bassistin sagen.
1: Der Person am Bass.
0: Genau. Ich glaube, ich löse jetzt mal auf. Ich kann an dieser Stelle, ich muss jetzt mal ein bisschen Thrill noch, Zusatzthrill hier reinbringen. Es gibt Dinge, die im Kopf von meinem Kollegen Ulrich Habersetzer vorgehen.
2: Die sind völlig absurd.
0: Die sind völlig absurd. Und er platzt fast, aber er kann sie uns nicht sagen.
2: Nein,
0: das kann alles nicht offenbart werden. Aber was wir jetzt offenbaren, ist, wen Sie hier gerade gehört haben. Es ist die Kontrabassistin Linda May Han Oh zusammen mit der Tenorsaxophonistin Melissa Aldana. Und die beiden haben ein Album aufgenommen, das am 21. August erschienen ist, mit dem schönen Titel Beneath Lifted Skies. Also das kann man so übersetzen mit unterhalb des hochgehobenen Himmels. Also erinnert mich ein bisschen an Asterix und Obelix, die immer Angst hatten, dass der Himmel ihnen auf den Kopf fallen könnte.
2: Aber was er mit einem Boden sie sind nach oben gefallen.
0: Ja, genau. Und unter diesem Himmel, unter diesem hochgehobenen, verbergen sich all die schönen oder etliche der schönen Stücke aus der Jazzgeschichte, die sie ausgesucht haben für dieses Album. Das sind insgesamt 15 Titel, ungefähr 55 Minuten Spielzeit. Sie bleiben immer zu zweit, anders als vorhin angenommen, im ersten Affekt. Es sind Stücke von Wayne Shorter, Herbie Hancock, Sam Rivers, Bud Powell, Charlie Parker und Dizzy Gillespie, Thelonious Monk, etwas aus Billie Holidays Feder, Gigi Grice hat auch was geschrieben, was da drauf vorkommt. Bebop und Swing sind also quasi unter diesem hochgehobenen Himmel zu finden. Und außerdem spielen sie noch drei Improvisationen und eine Komposition von Linda May Han Oh. Ja, und haben sich entschieden wirklich für dieses Format, das ja auch ein Format ist, das muss man erstmal ausfüllen können. Denn es fehlt ja viel. Also
2: theoretisch.
0: Theoretisch, ja.
1: Und es schafft aber auch viel Raum für ganz feine Nuancen. Und die haben ja beide.
0: Genau.
1: Mich wundert es jetzt auch nicht, wenn ich die beiden Namen höre, dass es dermaßen gut ist. Aber ich wäre nicht drauf gekommen.
0: Erkennt man das, ja, genau. Also Melissa Aldana, 1988 in Santiago de Chile geboren, kam 2005 mit 17 zum ersten Mal auf ein Jazzfestival, wurde dann in die USA geschickt, Berklee College of Music. 2013 hat sie mit 24 Jahren als erste Instrumentalistin überhaupt und als südamerikanische Musikerin die Thelonious Monk International Jazz Saxophone Competition gewonnen und hat dann seitdem wirklich eine ganze Reihe von außerordentlich starken Alben herausgebracht als Bandleaderin. Linda May Han Oh, geboren in Malaysia, 1984 aufgewachsen in Australien, ist auch in jungen Jahren zum Studium nach New York gekommen. Das ist auch der Ort, an dem sie sich kennengelernt haben. Und auch sie, also sie hat gespielt mit wirklich großartigen Musikern wie zum Beispiel Dave Douglas und Joe Lovano, mit Terry Lynn Carrington. Sie war in der Pat Metheny Group eine ganze Zeit lang. Aber sie ist auch Komponistin für Kammermusik auch zum Beispiel, denn sie ist aufgewachsen mit Klavier, Klarinette und Fagott. Sie ist also eine Allrounderin und hat auch 5 eigene Alben als Bandleaderin herausgebracht. Und jetzt haben sie sich also getroffen, um ja den Ahnen des Jazz, den Allgegenwärtigen, den immer Daseinenden, denjenigen, aus denen man als Musikerin, als Musiker heutzutage noch permanente Inspiration schöpfen kann und auch als Zuhörerin, finde ich. Und was wir gerade gehört haben, hast du es erkannt, Roland? Den chromatischen Aufgang?
1: Ja, aber ich stehe auf dem Schlauch.
0: Okay.
1: Auf dem chromatischen Schlauch.
0: Ja, der chromatischen. Also es ist Duke Ellingtons Sound of Love. Es ist eine Komposition eines großen Bassisten Charles Mingus. Er hat es 1974, kurz nach dem Tod von Duke Ellington, aufgenommen. Und er zitiert da drin zum Beispiel, und das ist der

0: das Album Money Jungle mit ihm aufgenommen. Also viel Geschichte steckt hier drin. Und ich würde jetzt sagen, angesichts der fortlaufenden Zeit,
1: ja,
0: würde ich noch ein ganz klitzekleines 1:30 für Linda Mahan Oh und Melissa Aldana und einen letzten schönen Klassiker aus ihrem Album Beneath Lifted Skies.

0: I'll Be Seeing You, gespielt von
1: Linda Mayhan-O und Melissa Aldana. Und das Schöne war, in diesen 1,30 wurde hier der Text mitgesungen, bis Uli Havasetzer draufgekommen ist, wie das Stück heißt. Das ist alte Schule, Jazz, History sozusagen. Ja, genau. Und wir hören immer noch Gutes und reden darüber und jetzt über Musik, die Roland Spiegel mitgebracht hat.
0: Was völlig anderes, und ich bin sehr gespannt, was ihr für Gesichter macht und hinterher dazu sagt.

0: Ja, Beate Samson, Olli Habersetzer, wie ist der Zustand eurer Rührung bei dieser Musik?
1: Ich würde sagen, sogar geschüttelt, nicht nur gerührt.
2: Genau. Ja, wunderbar. Wir sind ganz offensichtlich heute einfach so, ohne dass wir es abgesprochen haben, in einer Jazz-Klassiker-Sendung gelandet. Und was für ein schöner und dann auch was für eine schöne Darreichungsform. Und ich habe schon ein bisschen gerätselt, wer da so ausdrucksstark, aber eben nie over the top singt, ja, also so mit auch hier so wunderbaren Nuancen und dann diese schönen, sonoren Tiefe, ja, und durch alle Register gehend, auch mit verschiedenen Schattierungen in der Stimme und natürlich, ja, also diesen Text, diese große Liebeserklärung, wo man sagt, ja, das wünscht man jedem Menschen, dass mal so an sie oder ihn hingefühlt wird, sozusagen, ja, möglichst haltbar auch noch vielleicht am Ende. Und ich habe eine Vermutung, was die Sängerin anbelangt und vielleicht auch eine Vermutung, was den Pianisten anbelangt, aber Uli Habersetzer hat, glaube ich, der weiß es.
1: Also ich sage mal so, das wäre meine Musik 2 gewesen. Also deswegen, also sozusagen das zweite Stück, das ich eingeplant hätte. Aber deswegen weiß ich, wer hier gesungen hat und Klavier gespielt hat. Aber ich finde es wirklich eine ganz fantastische, ja, Version dieses Stücks und auch eine ganz tolle Verneigung vor der ursprünglichen Version des Stücks. Denn die klingt ganz anders, aber hat doch irgendwie eine ähnliche Intensität. Und die ursprüngliche Version, also es gibt natürlich sehr viele ursprüngliche Versionen, aber die nimmt ganz konkret Bezug auf eine.
2: Okay, ist das ein Tribute-Album dann für eine Person möglicherweise?
1: Ja, genau.
2: Gut, okay.
1: Und die kam heute schon vor in der Sendung, die Person. Die wurde schon erwähnt, also für die das Album sozusagen aufgenommen worden ist.
2: Okay, alles klar. Und diese Person, der Tribute gezollt wird, ist ein Instrumentalist möglicherweise und gar nicht mal eine Sängerin oder ein Sänger.
0: Oder um jetzt euch nicht mehr länger zappeln zu lassen oder erst recht noch zappeln zu lassen, da könnte ja jetzt das zweite Stück, das ich ausgewählt habe, mal anspielen. Das können wir nicht ganz hören. Und dann glaube ich, wisst ihr bedeutend mehr.
2: Okay, all right.
0: Denn von genau dieser Person stammt die Komposition, die wir jetzt hören.

0: Beate Sampson, Ole Habersetzer, Anmerkungen zu dieser Musik.
1: Okay, also ich habe, als das Stück begonnen hat, habe ich mir gedacht, das klingt wie ein fragmentiertes Giant Steps von John Coltrane wäre das dann. Also dann ist es ein Album, das John Coltrane gewidmet ist. Ich glaube aber trotzdem, dass die Motivation des Albums von dem Pianisten oder der Pianistin kommt. Also weil jetzt toller Saxophonist oder tolle Saxophonistin, aber vorher Gesang und so weiter. Also vielleicht eine Art Album, zu der viele Gäste eingeladen werden, um quasi über John Coltrane zu reflektieren. Ich habe eine Vermutung, wer die Sängerin war. Ich habe keine Vermutung, wer hier Saxophon gespielt hat.
0: Max, die Sängerin war...
2: Von zwei Kollegen hier in diesem Studio.
3: Da ich dieses Album auch mitgebracht hätte, weiß ich ja, welche Personen spielen. Also insofern ist es schön, deine Vermutung zu hören, weil ich könnte es ja nur auflösen.
1: Ja. Ah ja, genau.
0: Also, äußere doch mal die Vermutung mit der Sängerin.
1: Also mit der Sängerin habe ich die Vermutung, dass es Diane Reeves war, tatsächlich.
0: Wunderbar.
3: Fantastisch.
1: Ja, okay. Yay. Gut, das ist ein Treffer.
3: Ja.
1: Und bei dem Pianisten könnte ich mir vorstellen, weil er auch, glaube ich, sowas schon auch mal gemacht hat und weil auch der Stil zu ihm passen würde und auch zu seiner gentleman-like Art und wie erfahren er ist und auch wie alt er schon ist, hätte ich gedacht, vielleicht Kenny Barron, aber damit liege ich nicht richtig. Ich sehe schon,
0: Halt mal, das ist jemand anders.
1: Ja.
0: Und vielleicht darf ich schon mal so weit aufklären, die Hauptinitiative für das Album ging vom Saxophonisten aus.
1: Okay.
0: Der Pianist heißt Joey Calderazzo.
1: Okay.
0: Und der Saxophonist heißt Branford Marsalis.
1: Oh.
0: Und eigentlich sind da noch mehr Leute dabei, weil sein Quartett, das Branford Marsalis Quartett und Diane Reeves verbeugen sich hier vor einem klassischen Album des Saxophonisten John Coltrane mit einem Sänger, nämlich Johnny Hartman. Einem Album, das im Jahr 1963 erschien, am 7. März 1963 aufgenommen, das hieß John Coltrane and Johnny Hartman. Und auf diesem Album jetzt, das Dedicated to You heißt, sind Stücke drauf, die John Coltrane mit Johnny Hartman auf diesem klassischen Album gespielt hat oder interpretiert hat. Und noch zusätzliche Stücke wie das eben gehörte Central Park West. Das ist ein Geschwisterstück zu Giant Steps, weil es auch mithilfe von 2-5-1-Verbindungen durch verschiedene Tonarten gleitet.
3: Und übrigens auch ein Geschwisterstück zu 26-2, das auch auf dem Album drauf ist, mit dem die Sendung begonnen hat. Und soweit ich in Erinnerung habe, spielen sie auf dem Album 26-2 auch zu Anfang im Duo mit Kontrabass und Saxophon. Deswegen ging ich am Anfang der Sendung davon aus, du hast auch dieses Album rausgesucht. Also, aber so kann man sich täuschen.
0: Unbewusst
3: alles hat miteinander zu tun.
0: Unsere Gedanken miteinander verzahnt bei der Vorbereitung dieser Sendung. Jetzt gäbe es noch ein wunderschönes drittes Stück,
3: unbedingt,
0: das wir unbedingt hören sollten. Und das wurde in dieser Sendung auch schon genannt. Und ich finde es unglaublich schön, wie Diane Reeves hier die Melodie und den Text interpretiert. Da geht es mir ganz warm den Rücken herunter. Und ich bin gespannt, ob euch und Ihnen auch.

0: Lush Life, ein ganz großer Klassiker von Komponist Billy Strayhorn. Hier gesungen von Diane Reeves, am Klavier begleitet von Joey Calerazzo und am Saxophon begleitet von Branford Marsalis. Ansonsten wären in dieser Band auch noch der Bassist Eric Rivers und der Drummer Justin Faulkner dabei. Und leider habe ich lauter Stücke ausgesucht, in denen die beiden nicht vorkommen. Ich entschuldige mich bei beiden, aber ich musste einfach diese Stücke vorstellen. Und Lush Life konnten wir hier leider nicht ganz ausspielen, aber ich empfehle zu Hause das ganze Album nachzuhören. Es heißt Dedicated to You, The Branford Marsalis Quartet mit Diane Reeves, erscheinend am 18. September dieses Jahres, in 4 Tagen also.
1: Und vielleicht noch ein kleiner Ausblick, im November wird diese Band in genau dieser Besetzung auf Tour sein und es gibt 3 Deutschland-Termine in Monheim am Rhein, in München und in Frankfurt und ich denke, da sollte man vielleicht hingehen.
2: Ja, und es war jetzt in Hören wir Gutes und reden darüber, waren es amerikanische Stars, die wiederum gehuldigt haben sozusagen. Mhm. Also denen, die vor 2 Generationen zuvor, 2 bis 3 Generationen zuvor die Musik zur Welt gebracht haben, diese Musik. Also kann man bei Coltrane schon sagen.
1: Ja, unbedingt.
2: Also,
1: sowieso.
2: Und jetzt sind wir natürlich sehr gespannt, wie es weitergeht, wenn du, Uli, jetzt noch was hinzuzufügen hast.
1: Ich bin auch einfach gespannt, was ihr zu dieser Musik sagt. Und ich sag Musik ab.

0: Ja, was habt ihr gehört?
1: Ich habe Stimmungsmusik gehört, die wie ein Flanieren, wie ein unter rauschenden Bäumen laufen. Also so wirklich so, ja, was einen so hebt und auch trägt und was so eine Leichtigkeit hat und was so ganz ineinander verflochten stattfindet und mit einer Bassstelle, würde ich jetzt mal sagen, also eine Bassperson, sagen wir mal ganz vorsichtig, ja, so, die wahnsinnig gerne in den hohen Lagen und sehr schön spielt. Für mich erstaunlich, also entweder ich habe es ein bisschen an den Ohren, ja, ich fand es relativ leise gemischt, den Bass, also so, was irgendwie für den Fluss der Musik schon ganz schön war. Ich hätte mir gewünscht, die hätte es halt auch ein bisschen weiter vorne sein können, so, genau. Und ein sehr, sehr schönes Klavier und ein sehr schönes Saxophon. Ich habe gar keine Ahnung, wen ich gehört habe.
0: Ja, mir haben die Klangmischungen in dieser Aufnahme gefallen, also die wunderschön aufgenommene Klanglichkeit des Klaviers, der sehr schön intonierte Kontrabass und eben auch dieses Saxophon, das in vielen sehr feinen Nuancen gespielt war. Und wie das ineinander griff, hat mich sehr beeindruckt und auch sehr innerlich bewegt. Es gab auch so Stellen, in denen die Musik so quasi absichtlich wegrutschte in eine andere Sphäre. Und das hat mir unglaublich gut gefallen. Und ich könnte überhaupt nicht sagen, wer da gespielt hat, aber wahrscheinlich sind es Leute, die wir unbedingt kennen müssten. Es ist jedenfalls eine sehr schöne und sehr eigene Musik, weil sie nämlich im Unterschied jetzt zu den anderen beiden Alben, die wir vorgestellt haben, nicht jetzt für mich offen erkennbar auf einen traditionellen Klang zurückgreift, sondern eigentlich so eine ganz eigene Sphäre schafft, die vielleicht gar nicht so jazzzentriert ist, sondern ein bisschen über den Jazz hinausgeht.
2: Also ich löse auf, weil ich habe nur noch ein Stück dabei. Ich fange mal an mit dem Titel des Stücks, das heißt Draw You in Stars. Und wenn man das in die Übersetzungsmaschine eingibt, heißt es, lass dich von den Sternen anziehen. Also es ist eigentlich ein sehr poetischer, sehr sprechender Titel, finde ich auch ganz, ganz schön. Und ich sag mal so, es steckt, glaube ich, schon eine große Figur der Jazz-Tradition dahinter, die wir alle kennen. Vielleicht noch am Rande, die Person, die Saxophon gespielt hat, hat Saxophon angefangen, nachdem sie John Coltrane gehört hat. Also genau. Der Meister zieht sich durch die Sendung durch. Und wir haben das Trio des englischen Saxophonisten Andy Shepherd gehört. Andy Shepherd hat hier Tenorsaxophon gespielt, Rita Marcotulli, eine italienische Pianistin, Klavier, und Michel Benita, ein Bassist aus Algerien, der aber in Frankreich aufgewachsen ist, am Kontrabass. Und das Album heißt Salt Catchers, also Salzfänger. Und das nimmt Bezug auf eine ganz schöne Sache. Andy Shepherd lebt schon ganz lang in Portugal und er hat für die Universität in Aveiro, das ist eine portugiesische Stadt an der Küste, ein Projekt gemacht und war dort. Und dort gibt es ganz viele Salinen und da gibt es eben quasi Salzfänger, also Menschen, die in den Salinen arbeiten und eben das Salz sozusagen heranschaffen. Und er hat da in einem Museum Bilder gesehen und die haben ihn dazu inspiriert. Das Stück Salt Catchers hören wir auch gleich noch. Und es ist für mich so eine ganz warme Musik, eine Musik, die auch schon Bezug nimmt zu der Person, mit der Andy Shepherd ja fast 40 Jahre lang zusammengespielt hat, nämlich Carla Bley, die Pianistin. Und er schreibt auch eben im Text dazu, es gab eben den Moment der Pandemie 2020, aber eigentlich beginnt das schon vorher, denn im Herbst 2019 hat Carla Bley aufgehört zu spielen. Und dadurch ist für ihn ein totales Loch entstanden, weil er ja viel mit der Band, mit dem Trio Carla Bley, Klavier, Steve Swallow, Kontrabass und Andy Shepherd, Tenor und Sopransaxophon, zusammengespielt hat. Und dann hat er selbst Musik geschrieben. Es gab noch einen, ich sage mal jetzt, Verlust in seiner Band, aber der ist nicht so schlimm. Er hat seinen Drummer, Seb Roachford, hat er verloren, aber er hat ihn verloren an Patti Smith. Also der ist, hat die Band gewechselt und spielt jetzt bei Patti Smith. Und deswegen stand er sozusagen erstmal ohne Schlagzeuger da und hat sich überlegt, naja gut, dann mache ich auch was ohne Schlagzeug. Und da ist dieses Trio rausgekommen und es ist einfach eine unglaublich schöne Musik. Sie ist in dem Stück auch sehr, sehr harmonisch. Es gibt auch Stücke, die sind sperriger. Es gibt ein ganz tolles Stück, das dauert aber zu lang für diese Sendung. Das heißt This Two Three Hills. Das ist quasi fast eine Suite aus mehreren Teilen, dauert über 9 Minuten, wo ganz viel verschiedene Farben drin vorkommen. Es gibt auch ein Stück, das heißt Those That Left. Also da verneigt er sich, denke ich, schon auch vor, ja, Menschen, die dann eben ihn verlassen haben. Und er hat auch die Komposition Lawns von Carla Bley auf dem Album. Das hören wir jetzt aber nicht. Das Schlussstück ist das Titelstück des Albums Salt Catchers. Da wird er auch Sopransaxophon spielen. Dann haben wir auch dieses Instrument nochmal in anderer Färbung
0: als
2: in dieser
0: vorhin
2: Sendung.
0: Bei Lush Life.
2: Genau.
1: Ich finde es ganz schön, dass wir heute in der Sendung Musik hatten, die gespielt wurde von Menschen, die sich haben inspirieren lassen von Menschen, die nicht mehr unter uns weilen, aber deren Wirkung und Wirken immer weiter als Inspiration dient. Ja, so. Und was so Schönes daraus entsteht, aus dieser Verbindung, dass die Vergangenheit zu nehmen und sie zu einem Jetzt auch umzuformen. Ich fand, das war bei allen drei Alben, die vorgestellt wurden,
2: absolut
1: gegeben. Und jetzt natürlich auch am Ende noch diese schöne, nochmal Stimmungsmusik und noch dazu Portugal, also großes Sehnsuchtsland, glaube ich, für viele. Mhm. Man sieht es regelrecht vor sich, diese Küstenabschnitte, die Salinen und so weiter. Und ich bin gespannt, was wir jetzt dann vor unseren inneren Augen mit Ihnen zusammen, liebe Hörerinnen und Hörer, was da entstehen wird bei unserer Schlussmusik. Bei Hören wir Gutes und reden darüber.
2: Das nächste Mal gibt's uns in ARD Spotlight wieder am 18. Oktober. Das wollte ich noch sagen.
1: Und wir verabschieden uns an dieser Stelle und lassen die Musik sprechen. Wir sind
0: Roland Spiegel,
2: Ulrich Habersetzer und
1: Beate Samson.
0: Und in der Technik Barbara Plendl. Vielen Dank.
2: Und jetzt noch viel Vergnügen mit Andy Shepard, Sopransaxophon, Rita Marcotulli, Klavier und Michelle Benita, Kontrabass mit Salt Catchers.

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1: Um 24 Uhr mit Karin Schumacher. Die SPD fordert eine befristete Preisbremse für Benzin und Diesel. In einem Positionspapier heißt es, es brauche so eine Deckelung, um die Gewinnmargen der Mineralölgesellschaften zu begrenzen. Vorbild könnten Belgien und Luxemburg sein. Außerdem sollten die Sondergewinne der Konzerne mit einer Übergewinnsteuer abgeschöpft werden. Bundeswirtschaftsministerin Reiche dagegen schlägt die Entlastung von bestimmten Bevölkerungsgruppen durch Direktzahlungen vor. Derzeit ziehen Sprit- und Gaspreise auf Rekordniveau wieder an. Die Ukraine und Russland wollen offenbar keine Energieanlagen mehr im jeweils anderen Land angreifen. Das hat US-Präsident Trump bekannt gegeben. Aus Moskau gab es bisher keine Reaktion. Der ukrainische Präsident Zelensky schrieb, ein deeskalierender Schritt mit Blick auf die Infrastruktur könne ein erster Schritt in Richtung Frieden sein. Erst gestern hatte Trump die Ukraine aufgefordert, Angriffe auf russische Dieselinfrastruktur einzustellen, da sie einen weltweiten Kraftstoffmangel verursachen würden. Europa will sein Engagement in der Arktis ausbauen. Beim Arktis-Gipfel in Nordfinnland kündigten die Teilnehmer mehr Überwachung, Investitionen in die Infrastruktur und gemeinsame Eisbrecher an. Ziel ist es, künftig ähnlich viel Einfluss auf die Region zu haben wie Russland, China und die USA. Bundeskanzler Merz sagte, der hohe Norden sei inzwischen der kritischste Bereich für die Sicherheit Europas. In der Abschlusserklärung wird Russland als größte Bedrohung genannt. Eine Studie der arbeitgebernahen Initiative Neue Soziale Marktwirtschaft bescheinigt allen Bundesländern ein sinkendes Bildungsniveau. Im jährlich ermittelten Bildungsranking heißt es, dass sich die Ergebnisse in den drei Bereichen Schulqualität, Bildungsarmut und Bildungschancen erneut verschlechtert haben. Am besten schnitt erneut Sachsen ab vor Bayern und Hamburg. Ganz hinten liegen Nordrhein-Westfalen, Sachsen-Anhalt und, wie auch schon im vergangenen Jahr, Bremen. In der zweiten Fußball-Bundesliga gibt es einen Trainerwechsel bei Hannover 96. Christian Tietz muss nach dem schwachen Saisonstart gehen. Sportgeschäftsführer Jonas Bold begründete die Trennung mit den bislang enttäuschenden Ergebnissen. Als möglicher Nachfolger gilt Sandro Wagner. Das Wetter in Deutschland. In der Nacht vor allem in der Mitte und im Süden gebietsweise Nebel. Zum Morgen in Richtung Nordsee etwas Regen möglich bei Tiefstwerten von 17 bis 5 Grad. Nach Nebelauflösung tagsüber viel Sonne und lockere Wolken. An der Nordsee gegen Abend Schauer und Gewitter 20 bis 30 Grad. Soweit die Nachrichten. Es ist 0 Uhr und 3 Minuten.
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3: Durch diese Nacht auf Dienstag begleitet Sie Tobias Führenbach. Herzlich willkommen. Wir sind zunächst im Sendegebiet des Rundfunks Berlin-Brandenburg unterwegs und erleben die Kammerakademie Potsdam unter der Leitung von Andrea Marcon. Die Musikerinnen und Musiker präsentieren die 5. Sinfonie B-Dur von Franz Schubert.

Applaus für die Kammerakademie Potsdam unter der Leitung von Andrea Machkorn präsentierten die Musikerinnen und Musiker 2009 im wunderbaren Nikolaisaal in Potsdam die Sinfonie Nummer 5, B-Dur von Franz Schubert. Das war der dazugehörige Konzertmitschnitt hier im heutigen ARD-Nachkonzert. Und da haben wir jetzt Musik rausgesucht von Johann Gottlieb Graun, und zwar sein Konzert C-Moll. Das schrieb er für Oboe, für Streicher und Basso Continuo. Gregor Witt konzertiert zusammen mit Mitgliedern der Kammerakademie Potsdam. Die Leitung hat Gregor Witt.

Gregor Witt Oboe, er konzertierte zusammen mit Mitgliedern der Kammerakademie Potsdam, zudem noch am Cembalo zu hören Hans-Peter Frank. Das war das Konzert C-Moll von Johann Gottlieb Graun hier im heutigen ARD-Nachkonzert. Für einige Musikkenner des 18. Jahrhunderts war unser nächster Meister Francesco Veracini der bedeutendste Geiger seiner Zeit. Dieser Meinung war auch der reisende Musikgelehrte Charles Burney. Der schrieb mal, die Merkwürdigkeiten seiner Spielweise waren die Hand, mit der er den Bogen führte, sein Vibrato, seine klugen Verzierungen und sein Ton. Er war so klar und laut, dass man ihn auch aus einer großen Gruppe von Musikern deutlich heraushörte, sei es in der Kirche oder im Theater. Wir hören hier ein Werk von Francesco Maria Veracini für Violine und Basso Continuo, diese Sonate mit Spirit of Music.

Applaus für das Ensemble Spirit of Music. 2005 war das hier, dieser Konzertmitschnitt aus Biesenbro. Dort in der Kirche präsentierten die Musikerinnen und Musiker die Sonate für Violine und Basso Continuo von Francesco Maria Veracini. Als nächstes Richard Wagner hier bei uns im ARD Nachtkonzert. Er hat sich nicht nur im Bereich der Oper hervorgetan, sondern vor allem einer Frau zuliebe auch im Bereich Kunstlied. Im Züricher Exil, da lernt Wagner damals die Kaufmannsfamilie Wesendonck kennen, in der er rasch Freunde und Förderer findet. Neben einer intensiven Briefkorrespondenz entsteht dann im Herbst 57 bis 58 eine Liebesbeziehung zwischen dem Komponisten und der Kaufmannsgattin Mathilde Wesendonck. Wagner schreibt für sie ganz euphorisch eine Klaviersonate und vertont 5 ihrer Gedichte, die ihm gewidmet sind. Das ganze Liebestreiben hat ein Ende, als Wagners Ehefrau Minna die Briefe entdeckt. Hoppla! Die 5 Gedichte für Singstimme und Klavier, hier in der Bearbeitung für Singstimme und Orchester von Richard Wagner mit Angela Denoke und dem Deutschen Symphonieorchester Berlin unter der Leitung von Ingo Metzmacher.

Applaus für Angela Denuke, die Sopranistin, und das Deutsche Symphonieorchester Berlin sowie für den Dirigenten Ingo Metzmacher. 2008 in der Philharmonie in Berlin, da präsentierten sie die Wesendonck-Lieder von Richard Wagner. Und diese Lieder, die finden in Wagners Handlung in drei Aufzügen Tristan und Isolde dann ihr Fortleben. Jetzt kommen wir zu einem Konzertantenwerk, das bei keiner Cellistin, bei keinem Cellisten im Repertoire fehlen darf. Shlomo, die hebräische Rhapsodie von Ernest Bloch. Ein Rufer in der Wüste, so stellt Bloch das Cello in seinem Werk dem Orchester gegenüber. Ursprünglich wollte Bloch das Ganze als Vokalwerk konzipieren, in dem Texte von König Salomon zu hören sein sollten. Dann aber auf Anraten eines befreundeten Cellisten plante Ernest Bloch um für Violoncello und Orchester.

Shlomo, die hebräische Rhapsodie von Ernest Bloch mit Marc Coppé und dem Deutschen Symphonieorchester Berlin. Kurz vor 2 Uhr ist es aus dieser Stunde im ARD-Nachtkonzert. Geht es raus mit musikalischen Grüßen von Aaron Copland.

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1: Um 2 Uhr mit Olaf Knapp. Der Tankstellenverband in Deutschland warnt vor Spritpreisen von 3 Euro pro Liter. Am Wochenende waren die Preise für Super E10 so hoch wie noch nie. Grund seien die aktuellen Entwicklungen im Nahen Osten, hieß es. Aus der Nachrichtenredaktion Joshua Greiten.
2: Der Tankstellenverband kritisierte in der Rheinischen Post, Mineralölkonzerne würden aktuell abkassieren. Zwar sei der Krieg im Nahen Osten ein Problem, der Anteil des Öls in Deutschland aus der Golfregion sei jedoch vergleichsweise gering. Hinzu kommt, dass eine wichtige Ölpipeline in Saudi-Arabien nach einem Drohnenangriff wochenlang stillgelegt werden muss. Das berichtet die Nachrichtenagentur AP. Die getroffene Pipeline ist eine wichtige Alternative zur aktuell blockierten Straße von Hormuz.
1: Kampfflugzeuge der NATO haben im litauischen Luftraum eine Drohne abgeschossen. Litauens Präsident Nausėda schrieb, er danke den Einsatzkräften der Allianz für ihre schnelle Reaktion. Litauen grenzt an die russische Exklave Kaliningrad und an das mit Russland verbündete Belarus. Seit dem russischen Angriff auf die Ukraine sieht sich das Land bedroht. In der EU gibt es wieder Streit über die Sanktionen gegen Russland. Laut der irischen Ratspräsidentschaft konnten sich die Mitgliedstaaten nicht darauf einigen, heute auslaufende Strafmaßnahmen gegen rund 3000 Personen, Einrichtungen und Unternehmen um 12 Monate zu verlängern. Sie wurden vorerst nur um 7 Tage verlängert, um weiter zu beraten. Grund war Diplomaten zufolge die Forderung der Slowakei und Frankreichs, den russischen Oligarchen Alisher Usmanov von der Sanktionsliste zu streichen. In den USA hat im Rechtsstreit um das Unkrautvernichtungsmittel Glyphosat die richterliche Anhörung begonnen. Die Bayer-Tochter Monsanto forderte das Gericht in St. Louis auf, den vorgeschlagenen Vergleich mit mehr als 60.000 Klägern zu genehmigen. Aus Köln, Ute Scheins.
3: Für Bayer steht viel auf dem Spiel. Die Anhörung vor dem US-Gericht könnte ein Befreiungsschlag sein im milliardenschweren Rechtsstreit um den Unkrautvernichter Glyphosat. Vorausgesetzt, die Richter stimmen dem Vergleich auch abschließend zu. Denn die Anhörung ist nur der erste Schritt. Die finale Entscheidung wird erst in einigen Wochen erwartet. Insgesamt hat Bayer für den Vergleich rund 7 Milliarden US-Dollar auf Seite gelegt. Und das, nachdem der Konzern bereits in einem früheren Vergleich mehr als 10 Milliarden Dollar gezahlt hat.